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Weißt du eigentlich, dass Honig das einzige Lebensmittel ist, welches bei richtiger Lagerung niemals verdirbt? Und dass der Schokoriegel Snickers nach dem Pferd der Herstellerfamilie Mars benannt ist? Verrückt, oder? Sachen gibt's.

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1: Ich bin Uli Reitinger. Das US-Militär hat nach eigenen Angaben in der Nacht erneut Ziele im Iran angegriffen. Laut dem US-Regionalkommando war die Attacke eine Reaktion auf einen Angriff der iranischen Revolutionsgarden auf ein Containerschiff in der Straße von Hormuz.
2: Ein Besatzungsmitglied wird vermisst. Das Schiff ist wegen eines Feuers und schwerer Schäden nicht mehr fahrbereit. Der Iran erklärte dagegen, Warnschüsse auf ein Schiff abgegeben zu haben, das die maritime Sicherheit gefährdet habe. Die Revolutionsgarden kündigten an, die Straße von Hormuz bis auf Weiteres zu schließen und mit weiteren Attacken zu reagieren, falls die USA erneut angreifen. Nach Angaben des Regionalkommandos ist es bereits die dritte Angriffswelle der USA gegen den Iran in dieser Woche. Eine Entspannung der Lage ist damit vorerst nicht in Sicht. David Riemer, Nachrichtenredaktion.
1: Im vergangenen Monat mit seiner extremen Hitzewelle sind bundesweit so viele Menschen ertrunken wie seit mehr als 20 Jahren in keinem Juni. Nach Angaben der Deutschen Lebensrettungsgesellschaft starben mindestens 99 Menschen. Besonders betroffen waren Männer und junge Menschen. Die Deutsche Lebensrettungsgesellschaft ruft dazu auf, Gefahren am Wasser nicht zu unterschätzen und riskante Aktionen zu vermeiden. Die Union hat in einer neuen Umfrage leicht zugelegt. Die AfD liegt aber weiter klar vorn. Das geht aus dem aktuellen Sonntagstrend des Instituts INSA für die Bild am Sonntag hervor.
3: Die Union verbessert sich im Vergleich zur Vorwoche um einen Prozentpunkt auf 22%. Die AfD verliert zwar einen Punkt, erreicht mit 28% aber weiterhin den höchsten Wert. Dahinter liegen SPD und Grüne mit jeweils 12% gleich auf. Die Linke legt einen Punkt auf 11% zu und rückt damit an die beiden Parteien heran. FDP und BSW kämen unverändert auf jeweils 4% und würden den Einzug in den Bundestag erneut verpassen. Thomas Bleskin, Nachrichtenredaktion.
1: Zum Sport. Dank Jude Bellingham steht England im Halbfinale der Fußball-WM und kann weiter auf den zweiten Erfolg nach 1966 hoffen. Durch die Tore des Ex-Dortmunders besiegte das Team von Trainer Thomas Tuchel Norwegen mit 2:1 nach Verlängerung. Norwegen war in der 36. Minute durch Schjelderup mit 1:0 in Führung gegangen, aber Bellingham drehte das Spiel. Im Halbfinale trifft England auf Argentinien, das sich gegen die Schweiz durchsetzen konnte.
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5: In ganz Deutschland startet der Tag mit strahlend blauem Himmel und viel Sonnenschein. Die Temperaturen steigen auf heiße 36 Grad. Besonders im Südwesten wird es warm. Wegen der Trockenheit heißt es kein offenes Feuer. Perfektes Wetter fürs Freibad und Sonnetanken. Auch morgen bleibt es heiß, bis zu 37 Grad mit möglichen Hitzegewittern am Nachmittag. Aktuell zeigt das Thermometer in Frankfurt am Main 18 Grad, in Gelsenkirchen 19 Grad und in Essen 17 Grad. Bleibt cool und genießt die warme Luft.
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5: Hier kommt der Verkehrsüberblick auf der A2 von Oberhausen Richtung Dortmund. Zwischen Essen-Gladbeck und Kreuz-Recklinghausen staut es sich momentan auf 6 Kilometer. Aktuell könnt ihr dort bis zu 50 Minuten verlieren. Auch auf der A2 in der Gegenrichtung von Dortmund nach Oberhausen gibt es eine Behinderung. Und zwar zwischen Kreuz-Recklinghausen und Gelsenkirchen-Buer. Hier hat sich der Verkehr auf 4 Kilometer gestaut mit einem Zeitverlust von bis zu 40 Minuten. Also bleibt sicher, Leute, und passt auf, gute Fahrt.
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1: Pilot und Co-Pilot essen an Bord nie das Gleiche. So ist eine gleichzeitige Lebensmittelvergiftung unwahrscheinlicher.

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1: Ich bin Uli Reitinger. Nach nächtlichen Angriffen des US-Militärs gegen den Iran herrscht in mehreren mit den USA verbündeten Golfstaaten Alarm. In Bahrain ertönten in den frühen Morgenstunden die Warnsirenen. Die Bewohner wurden aufgerufen, einen sicheren Ort aufzusuchen. Die Vereinigten Arabischen Emirate gerieten unter Beschuss. Dort wurden Angriffe mit Raketen und Drohnen abgewehrt, teilte das Verteidigungsministerium mit. In Katar werden die Einwohner aufgefordert, zu Hause zu bleiben und sich von den Fenstern fernzuhalten. Seit 2003 sind in einem Juni noch nie so viele Menschen beim Baden ums Leben gekommen wie in diesem Jahr. Das geht aus aktuellen Zahlen der DLRG hervor. Bundesweit starben mindestens 99 Menschen.
2: 90% der Badetoten im Juni waren Männer, die meisten davon nicht älter als 30 Jahre. Laut DLRG überschätzen junge Männer oft ihre eigenen Fähigkeiten und bringen sich selbst in Gefahr. Häufig sind es unerwartete Strömungen, Temperaturunterschiede, schlechte Schwimmfähigkeiten und Sprünge in zu flache Gewässer, die zum Ertrinken führen. Die DLRG rät deshalb dringend, im besten Fall nicht allein schwimmen gehen, beim Baden auf Alkohol und andere Drogen verzichten und bitte nur bewachte Badestellen nutzen. Jonas Mikolajczak, Nachrichtenredaktion.
1: Ein Tempolimit von 130 auf deutschen Autobahnen könnte jedes Jahr 70 bis 90 Menschenleben retten. Zu diesem Ergebnis kommt eine neue Studie der Björn-Steiger-Stiftung. Demnach würde die Zahl der tödlichen Unfälle auf Autobahnen um bis zu 30% sinken.
3: Weniger Tempo, weniger schwere Unfälle. Genau das ist das Ergebnis dieser Studie. Sollte wirklich ein Tempolimit eingeführt werden, glauben die Forscher nicht, dass Autofahrer deshalb verstärkt auf Landstraßen ausweichen oder häufig im Stau stehen. Im Gegenteil, weil es seltener schwere Unfälle gäbe, könnten Sperrungen und Umleitungen sogar abnehmen. Über ein generelles Tempolimit wird hier in Deutschland schon seit Jahren sehr emotional diskutiert. Das Bundesverkehrsministerium lehnt es allerdings weiter ab. Zoe Tassovali, Nachrichtenredaktion.
1: Zum Sport. Bei der Fußball-Weltmeisterschaft steht jetzt auch das zweite Halbfinale fest. England trifft am Mittwoch auf Titelverteidiger Argentinien. Die Engländer hatten sich durch zwei Tore von Jude Bellingham mit 2:1 nach Verlängerung gegen Norwegen durchgesetzt. Auch das Spiel Argentinien gegen die Schweiz ging mit 1:1 in die Verlängerung. Julian Alvarez und Lautaro Martinez entschieden mit ihren späten Treffern die Partie. Endstand 3:1 für den amtierenden Weltmeister.
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5: In Deutschland starten wir mit einem sonnigen Sonntag, überall strahlend blauer Himmel. Heute klettern die Temperaturen bis zu 30 Grad, also Hochsommer ist angesagt. Der Wind aus Nordost kühlt nur bedingt, also Sonnenschutz nicht vergessen. Später am Abend bleibt es klar, perfekt für lange Sommerabende draußen. Aktuell in Frankfurt am Main am Römer sind es 19 Grad, in Wiesbaden am Kurhaus 21 Grad und in Bremen am Marktplatz 17 Grad. Morgen wird's mit bis zu 37 Grad noch heißer. Die Hitze bleibt unser Begleiter.
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5: Auf der Sand 2090 blinkt's. Zwischen der A8 bei Frasdorf und Aschau im Chiemgau gibt's Beschränkungen. Die Straße ist an Wochenenden und Feiertagen gesperrt für Ausweichverkehr. Wenn es Stau gibt, das betrifft euch ebenso auf der Star 2080 zwischen A8 bei Bad Aibling und Pullach. Auch hier das gleiche Spiel, keine Chance für Ausweichverkehr. Dranbleiben klappt das auch auf der Siegsdorfer Straße bei der A8 in Neukirchen. Hier ebenfalls das Sperrzeichen. Immer gut fahren, Leute. Gute Fahrt.
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9: Hey, wunderschönen guten Morgen, ihr Schnuckis. Ich bin Chris. Und was habe ich nicht schon alles gehört? Bei Big Spirit. Da erzählt mir doch letztens einer, er hat einen Schulausflug mit seiner Klasse gemacht nach Indien. Weiter weg wäre es wirklich nicht gegangen. Hat total tolle Abenteuer erlebt, so mit Elefanten und so weiter. Ein Gast neulich hat mir erzählt, sie geht nach Tansania, arbeitet in einem Heim mit schwerbehinderten Kindern dort in Afrika. Wahnsinn. So liebe ich den Sonntagmorgen mit vielen Big Spirit-Geschichten von unseren Gästen. Bleibt dabei.

0: Spirit ist hier. Und Sally auch. Hi.
1: Hi, Christian.
0: Tja, auch dieses Jahr haben das wieder manche erlebt. Da hat man einen Schulabschluss in der Tasche. In deinem Fall war das Abi. Und dann, was machen wir dann eigentlich? Ich finde, dass deine Geschichte sich voll lohnt, mal zu teilen.
1: Genau, ich wusste schon immer, dass ich nach dem Abi nochmal was anderes machen möchte, bevor ich studiere, dass ich gerne ins Ausland möchte. Und dann hat sich das eben so ergeben, dass ich für 2 Jahre einen Freiwilligendienst auf einem Schiff machen konnte.
0: Also manche denken jetzt vielleicht an, keine Ahnung, Kreuzfahrtschiff oder so. Was war das?
1: Das war tatsächlich ein Schiff, was zu einer christlichen Organisation gehört und das heißt Logos Hope. Also Logos heißt ja Wort und Hope, Hoffnung. Und das war auch echt so das Anliegen von diesem Schiff, in den verschiedenen Häfen da eine Hoffnung weiterzugeben.
0: Sag mal, diesen Glauben, auch dieses christliche Thema, hast du das schon mit an Bord gehabt, als du aufs Schiff gegangen bist?
1: Ja, tatsächlich schon. Also als Teenie habe ich einmal zu Gott gesagt, ich möchte an dich glauben, ich möchte ganze Sache mit dir machen. Deshalb habe ich meinen Glauben schon auf das Schiff mitgebracht.
0: Und was hat Gott gesagt?
1: Gott hat sich gefreut, hoffe ich, dass ich mich auf dieses Abenteuer eingelassen habe, ihn nochmal neu dort kennenzulernen und auch nochmal tiefer kennenzulernen.
0: Und dann bist du tatsächlich an Bord und wusstest dann, das erste Reiseziel war was?
1: Das erste Reiseziel war erstmal Ghana in Westafrika. Und dann sind wir aber recht bald rüber über den Atlantik und waren dann für ein Jahr in der Karibik.
0: Und würdest du sagen, da ist dann einfach auch für dich in der Karibik mehr hängen geblieben oder hat dich auch Ghana schon beeindruckt?
1: So? Ghana war natürlich so das erste Land und da hatte ich auch schon erstmal so einen kleinen Kulturschock und alles war neu, sich da erstmal aufs Schiff, sich da einzufinden, sich da nicht zu verirren, die Systeme kennenzulernen und so weiter. Aber ich glaube, so am meisten hängen geblieben ist dann schon die Karibik, weil wir da einfach ganz viel Zeit verbracht haben, aber dann auch am Ende noch Mittelamerika.

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2: Hey, hey. Big Spirit ist hier. Ich bin Chris und ich freue mich, dass wir den Sonntagmorgen zusammen angehen. Also nicht bewegen, ja, außer Radio lauter machen. Das ist erlaubt. Ja, wir haben spannende Gäste in dieser Show immer. Spannenden Talk, Leute, die wirklich was aus ihrem Leben machen. Ich denke mal, das muss man doch alles mal erzählen. Und das machen wir hier in der Show. Bleibt bei mir.
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1: Ich bin Uli Reitinger. Das US-Militär hat seine jüngste Angriffswelle gegen den Iran beendet. Die Attacke sei ein Vergeltungsschlag für den Angriff auf ein weiteres Handelsschiff in der Straße von Hormuz gewesen, teilte das US-Regionalkommando mit. Die US-Streitkräfte griffen demnach rund 140 iranische Militärziele an. Raketen- und Drohnenstellungen, Marineeinrichtungen, Munitionslager, Kommunikationsnetze und Küstenüberwachungsstandorte. Der Iran wiederum griff US-Militärbasen in mit den USA verbündeten Golfstaaten und in Jordanien an. Die Waldbrandgefahr in Deutschland nimmt weiter zu. Der Deutsche Wetterdienst erwartet für heute in mehreren Regionen die höchste Warnstufe. Besonders betroffen sind der Südwesten und Teile Berlins.
2: Nach der aktuellen Prognose gilt die höchste Waldbrandgefahr in Stufe 5 vor allem entlang der Grenze zu Frankreich, im Süden Baden-Württembergs und für den Berliner Nordosten. In vielen weiteren Regionen, darunter großen Teilen Baden-Württembergs sowie Gebieten in Rheinland-Pfalz, Hessen, Bayern und Brandenburg, wird die zweithöchste Warnstufe erreicht. Der Deutsche Wetterdienst rät deshalb zu besonderer Vorsicht. Offenes Feuer und Rauchen im Wald sollten unbedingt vermieden werden. Thomas Pleskin, Nachrichtenredaktion.
1: Deutschland erlebt die nächste Hitzewelle. Bei der ersten im Juni sind mindestens 99 Menschen beim Baden ertrunken. Das meldet die Deutsche Lebensrettungsgesellschaft. Frage an den Kollegen Jonas Mikolajczak. Auf welche Regeln muss ich achten am Badesee und im Freibad?
3: Gerade wenn es heiß ist, muss man aufpassen. Also auf gar keinen Fall überhitzt ins Wasser springen, sondern sich vorher schrittweise abkühlen. Also zum Beispiel einfach die Arme vorher ins Wasser halten. Man sollte zudem auch nur dort baden, wo es erlaubt oder bewacht ist. Abseits kann es nämlich oft plötzliche und lebensgefährliche Strömungen und Temperaturunterschiede geben. Die DLRG appelliert außerdem vor allem an Jungs und Männer, sie sollen ihre Fähigkeiten realistisch einschätzen und auf riskante Aktionen verzichten. Auch Alkohol und andere Drogen, die sollten beim Badespaß vollkommen weggelassen werden.
1: Jonas Mikolajczak, vielen Dank. Zum Sport. Bei der Fußball-WM ist das Halbfinale komplett. Am Dienstag trifft Frankreich auf Spanien und am Mittwoch bekommt es England mit Argentinien zu tun. Die Engländer setzten sich gegen Norwegen durch einen Doppelpack von Jude Bellingham mit 2:1 nach Verlängerung durch. Titelverteidiger Argentinien gewann gegen die Schweiz mit 3:1 nach Verlängerung. Messi blieb diesmal ohne Tor.
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5: In Deutschland sorgt heute die Hitze für Temperaturen bis zu 36 Grad. Besonders in der Vorderpfalz und im Saarland klettert das Thermometer hoch. Also nichts wie raus ins Freie, aber Sonnenschutz nicht vergessen. Der Nordostwind macht die Hitze erträglicher. In der Nacht bleibt es warm mit über 20 Grad. Morgen bleibt es zunächst freundlich. Später kann es Hitzegewitter geben. Aktuelle Temperaturen in Köln am Rhein-Au-Hafen 19 Grad, in Mannheim am Wasserturm 22 Grad und in Dresden an der Frauenkirche 19 Grad.
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5: A7 Hannover Richtung Hamburg zwischen Egestorf und Gahlstorf 1 Kilometer Stau, 15 Minuten Zeitverlust. Bist du in Bayern unterwegs? Kreis Rosenheim wird tricky. Die ST2090 zwischen A8 Fraßdorf und Aschau Chiemgau ist an Wochenenden und Feiertagen für Ausweichverkehr gesperrt. Das gilt auch für die ST2089 zwischen A8 Bad Aibling und Pullach. In Neukirchen-Theisenberg ist die Siegsdorfer Straße ebenfalls dicht. Bleib cool und sicher, bis bald. Gute Fahrt.
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0: Also, wie seid ihr da vorgegangen konkret?
1: Genau, auf der einen Seite gab es immer wieder praktische Einsätze, die wir in kleinen Teams gemacht haben, vor Ort dann. Da sind wir zum Beispiel in Schulen gegangen oder haben mit Kirchen zusammengearbeitet oder haben ganz praktisch irgendwas mitgeholfen zu bauen. Genau, und auf der anderen Seite haben wir das Schiff immer wieder aufgemacht für Veranstaltungen. Also da kamen dann echt ganze Schulklassen morgens und haben ein cooles Programm bekommen, wo natürlich auch immer wieder der Glaube an Jesus vermittelt wurde. Genau, wir hatten auch Jugendgottesdienste, wir hatten kulturelle Events und wir hatten auch ein Theaterstück, das wurde richtig cool aufbereitet zum Thema Narnia. Und da konnte man danach auch immer ganz toll mit Menschen ins Gespräch kommen.
0: Erinnerst du dich an Gespräche, die dir noch so besonders vor Augen sind?
1: Ja, ich erinnere mich, dass ich nach einem von diesen Theaterstücken mit einer Familie gesprochen habe, die einfach sehr berührt waren von der Message von diesem Theater. Und ich erinnere mich auch, dass immer wieder Leute sehr beeindruckt waren davon, dass so viele Menschen von so vielen verschiedenen Kulturen auf diesem Schiff zusammenleben und dass das irgendwie funktioniert.
0: Findest du auch so ein bisschen zu dir selbst, wenn du reist, wenn du unterwegs bist?
1: Ja, schon, auf eine gewisse Weise würde ich sagen. Man ist ja auch irgendwie auf sich alleine gestellt. Man ist fern von Familie und von dem, was man kennt. Und da wird man irgendwie einfach nochmal neu herausgefordert. Man wird mit Gedanken konfrontiert, die man jetzt zu Hause vielleicht nicht hat. Also würde ich sagen, man lernt sich schon besser kennen auf jeden Fall.
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9: Hey, moin moin, sagt der Chris. Und er hat einen guten Grund für euch, wach zu werden oder zu bleiben, je nachdem. Ich habe einen tollen Gast, dürft ihr nicht verpassen. Außerdem, schreibt mal auf Facebook Big Spirit zusammen. Dann landet ihr bei uns. Kommentare zur Show, immer herzlich willkommen. Oder checkt die Website www.bigspirit.de. Wir plaudern gleich. Tja, und sonst, will noch jemand was sagen hier?
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0: Topic. Spirit ist hier. Ja, und du auch. Sally, hi.
1: Hi, Christian.
0: Sag mal, nach deinem Schulabschluss, in deinem Fall Abi, hast du gesagt, ich gehe jetzt mal auf ein Schiff. Wie hat dein Umfeld reagiert, als du gesagt hast, bye-bye?
1: Also meine Eltern, die fanden das schon auf jeden Fall gut. Ich glaube, viele, auch in meiner Schule, die haben das natürlich jetzt nicht ganz verstanden oder nicht nachvollziehen können, dass ich jetzt mein Studium und irgendwie die Karriere erstmal hinten anstelle und sowas als erstes mache.
0: Gab es einen Moment, wo du dann auch gedacht hast, vielleicht wäre ich besser daheim geblieben oder ist der nie gekommen?
1: Der ist tatsächlich nicht gekommen. Für mich war es echt so eine prägende und besondere Zeit. Ich durfte total viel lernen und ich hätte das niemals missen wollen. Und ich würde nie sagen, dass es eine verschwendete Zeit war, weil ich einfach so viel lernen durfte.
0: Was würdest du sagen, ist so besonders outstanding an dem, was du lernen konntest?
1: Also wir waren dort 400 Mitarbeiter aus 60 verschiedenen Nationalitäten.
0: Alle auf einem Schiff?
1: Ja, genau. Und da prallen natürlich erstmal Kulturen aufeinander. Und ich durfte echt merken, dass der Glaube an Jesus einen verbindet. Selbst wenn man so eine ganz andere Herangehensweise hat, eine ganz andere Kultur, andere Herkunft, andere Art zu arbeiten, dass das einfach trotzdem verbindet.
0: Man spürt halt sehr stark, Sally, du strahlst aus diesem Glauben raus so ein bisschen, ja, für dich. Jetzt läuft ja im Leben nicht immer alles, wie wir das wollen. Manches Gebet wird auch mal nicht erhört. Dann wird es ja schwieriger. Wie gehst du damit um, wenn du feststellst, es ist im Moment einfach eine Durststrecke?
1: Ja, das ist eine gute Frage. Und das passiert natürlich auch immer wieder, auch in meinem Leben. Ich glaube einfach zu wissen, dass ich in mir drin einen Frieden habe, der über dieses Leben hinausgeht und eine Hoffnung, die über dieses Leben hinausgeht. Das bringt mir eine Freude, auch im Angesicht von Schwierigkeiten, auch von im Nichtverstehen von manchen Dingen, die im Leben passieren. Einfach zu wissen, ja, Jesus ist hier und Jesus möchte mir eine Hoffnung geben.

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1: Hey, hey, Big Spirit ist hier. Ich bin Chris und freue mich, dass wir gemeinsam in den Sonntagmorgen starten. Hier gibt's, wann immer ihr einschaltet, random tolle Gäste, die wirklich was zu erzählen haben, die was machen mit ihrem Leben. Ja, voll die Inspiration am Sonntagmorgen hier bei Big Spirit. Schön, dass ihr dabei seid. Bis gleich.

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2: So, wer heute keinen Bock auf die Classy Sunday Chillerei hat, der kann einfach mal heute feiern gehen und zwar in Stuggi. Da gibt es heute eine Reggaeton Sunday Party und zwar im Friedes Pier, Leute. Da könnt ihr am Neckar schön Latin Beats feiern, schön Drinks genießen, schön DJs beobachten. Ihr wisst Bescheid, für 15 Euro könnt ihr auch schon am Start sein. Deswegen, wer Bock auf bisschen Party an einem Sonntag hat, geht zu Friedes Pier ab 16 Uhr. Ganz viel Spaß dabei.
0: Was geht noch ab in Baden-Württemberg?
1: Sag uns Bescheid.
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4: Ich bin Uli Reitinger. Irans Revolutionsgarden haben US-Militärbasen in mit den USA verbündeten Golfstaaten und in Jordanien angegriffen. Wie groß die Schäden sind, ist noch unklar. Das US-Militär griff seinerseits erneut Ziele im Iran an. Laut dem US-Regionalkommando war die Attacke eine Reaktion auf einen Angriff der iranischen Revolutionsgarden auf ein Containerschiff in der Straße von Hormuz.
5: Ein Besatzungsmitglied wird vermisst. Das Schiff ist wegen eines Feuers und schwerer Schäden nicht mehr fahrbereit. Der Iran erklärte dagegen, Warnschüsse auf ein Schiff abgegeben zu haben, das die maritime Sicherheit gefährdet habe. Die Revolutionsgarden kündigten an, die Straße von Hormuz bis auf Weiteres zu schließen und mit weiteren Attacken zu reagieren, falls die USA erneut angreifen. Nach Angaben des Regionalkommandos ist es bereits die dritte Angriffswelle der USA gegen den Iran in dieser Woche. Eine Entspannung der Lage ist damit vorerst nicht in Sicht. David Riemer, Nachrichtenredaktion.
4: Im vergangenen Monat sind bundesweit so viele Menschen ertrunken wie seit über 20 Jahren nicht mehr in einem Juni. Nach Angaben der Deutschen Lebensrettungsgesellschaft starben mindestens 99 Menschen. Besonders betroffen waren Männer und junge Menschen. Die Lebensretter rufen dazu auf, Gefahren am Wasser nicht zu unterschätzen und riskante Aktionen zu vermeiden. Ein Tempolimit von 130 km/h auf deutschen Autobahnen könnte jedes Jahr 70 bis 90 Menschenleben retten. Zu diesem Ergebnis kommt eine neue Studie der Björn-Steiger-Stiftung.
6: Weniger Tempo, weniger schwere Unfälle. Genau das ist das Ergebnis dieser Studie. Sollte wirklich ein Tempolimit eingeführt werden, glauben die Forscher nicht, dass Autofahrer deshalb verstärkt auf Landstraßen ausweichen oder häufig im Stau stehen. Im Gegenteil, weil es seltener schwere Unfälle gäbe, könnten Sperrungen und Umleitungen sogar abnehmen. Über ein generelles Tempolimit wird hier in Deutschland schon seit Jahren sehr emotional diskutiert. Das Bundesverkehrsministerium lehnt es allerdings weiter ab. Zoe Tassovali, Nachrichtenredaktion.
4: Und noch zum Sport. Bei der Fußball-WM steht das komplette Halbfinale fest. Am Dienstag trifft Frankreich auf Spanien und seit ein paar Stunden wissen wir, am Mittwoch bekommt es England mit Argentinien zu tun. Die Engländer setzten sich durch zwei Treffer von Jude Bellingham mit 2:1 nach Verlängerung gegen Norwegen durch. Argentinien gewann gegen die Schweiz mit 3:1 nach Verlängerung.
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7: In Deutschland erwartet uns ein sonniger Hitzesonntag mit Temperaturen bis zu 36 Grad. Denkt an Sonnenschutz. Der Nachmittag bleibt niederschlagsfrei, der Ostwind bringt Abkühlung. In der Nacht bleibt es klar, die Temperaturen sinken auf 20 bis 15 Grad. Morgen geht es heiß und sonnig weiter. Ab Nachmittag könnten Hitzegewitter kommen. Gerade sieht's so aus, in Leipzig am Völkerschlachtdenkmal haben wir 23 Grad. In Mönchengladbach am Borussia-Park 22 Grad und in Dresden an der Semperoper 20 Grad.
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7: A1 Osnabrück Richtung Bremen zwischen Anschlussstelle Osnabrück Hafen und Anschlussstelle Osnabrück Nord. 1 Kilometer Stau, etwa 4 Minuten mehr einplanen. A7 Hannover Richtung Hamburg zwischen Anschlussstelle Tieshop und Anschlussstelle Seevetal-Ramelsloh. 2 Kilometer Stau, mindestens 8 Minuten mehr. A100 Neukölln Richtung Wilmersdorf zwischen Anschlussstelle Alboinstraße und Kreuz Schöneberg. 1 Kilometer Stau, 14 Minuten Zeitverlust. Gute Fahrt.
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0: Wow, da ist sie, die ziemlich weit gereiste Sally Zimmermann. Hi.
1: Hi, Christian.
0: Sag mal, du hast das ja im Grunde auch ein bisschen zu deinem Beruf gemacht. Du arbeitest heute für den Gospel Tribe in Karlsruhe. Was ist das denn?
1: Genau, Gospel Tribe ist auch eine christliche Organisation, die Einsätze

0: Ich meine, das würde ja nicht gehen, wenn nicht Menschen auch spenden würden. Ihr müsst das ja alles auch finanzieren. Erzähl mal, wie findet man euch online und wo kann man denn gucken, ob man euch unterstützen mag auch?
1: Genau, es gibt unsere Webseite. Wenn man bei Google Gospel Tribe eingibt, dann findet man das. Und da gibt es auch einfach weitere Informationen.
0: Sehr, sehr schön, dass du das mit uns geteilt hast. Sag mal, gibt es eine Situation, in der du dich erinnern kannst, dass du gebetet hast, so in deinem Leben, und danach war was anders?
1: Also mir fällt jetzt gerade keine konkrete Situation ein, wo sich dann die Umstände unbedingt direkt verändert haben. Aber ich merke immer, dass wenn ich bete, dass sich etwas in meinem Herzen verändert, dass ich einen Frieden bekomme, dass Gott mir einen Frieden schenkt, der irgendwie manchmal auch über den Verstand hinausgeht, auch wenn ich Dinge nicht verstehe. Und das passiert eigentlich immer, wenn ich bete.
0: Das fand ich jetzt stark, dass du nicht gesagt hast, Wunschkonzert, danach ist alles irgendwie anders, sondern es fängt eigentlich erstmal bei einem selbst an. Ne? Das scheint, als hast du was gefunden, was dich im Leben trägt, und du hast es mit uns geteilt. Und das finde ich irre, und davor ziehe ich den Hut. Danke, dass du da warst.
1: Ja, danke dir.
0: Ich wünsche dir und euch allen einen genialen Tag. Macht was draus. Und keep the spirit.
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2: Leute, ich bin hyped. Denn nächste Woche Sonntag, wirklich nur noch eine Woche, geht Guns Breakdown Crash Out. Denn dann heißt es mal endlich wieder CSD in Frankfurt. Und ihr wisst, was das bedeutet. Ab 10 Uhr morgens geht die Stadt dumm, Leute. Überall geile Kostüme, geile Outfits, überall bunt, alles toll. DJs, Konzert, Programm, alles gut drauf. 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
4: Ich bin Uli Reitinger. Der Iran-Krieg ist wieder in vollem Gange. Das US-Militär hat nach eigenen Angaben rund 140 iranische Militärziele mit Präzisionsmunition angegriffen, darunter Raketen- und Drohnenstellungen, Marineeinrichtungen, Munitionslager, Kommunikationsnetze und Küstenüberwachungsstandorte. Der Iran hat die Straße von Hormuz erneut gesperrt und US-Militärbasen in mehreren Golfstaaten und in Jordanien angegriffen. Seit 2003 sind in einem Juni noch nie so viele Menschen beim Baden ums Leben gekommen wie in diesem Jahr. Das geht aus aktuellen Zahlen der Deutschen Lebensrettungsgesellschaft hervor. Demnach starben bundesweit mindestens 99 Menschen.
5: 90% der Badetoten im Juni waren Männer, die meisten davon nicht älter als 30 Jahre. Laut DLRG überschätzen junge Männer oft ihre eigenen Fähigkeiten und bringen sich selbst in Gefahr. Häufig sind es unerwartete Strömungen, Temperaturunterschiede, schlechte Schwimmfähigkeiten und Sprünge in zu flache Gewässer, die zum Ertrinken führen. Die DLRG rät deshalb dringend, im besten Fall nicht allein schwimmen gehen, beim Baden auf Alkohol und andere Drogen verzichten und bitte nur bewachte Badestellen nutzen. Jonas Mikolajczak, Nachrichtenredaktion.
4: Die Waldbrandgefahr nimmt weiter zu in Deutschland. Der Deutsche Wetterdienst erwartet für heute in mehreren Regionen die höchste Warnstufe. Besonders betroffen sind der Südwesten und Teile Berlins.
6: Nach der aktuellen Prognose gilt die höchste Waldbrandgefahrenstufe 5 vor allem entlang der Grenze zu Frankreich, im Süden Baden-Württembergs und für den Berliner Nordosten. In vielen weiteren Regionen, darunter großen Teilen Baden-Württembergs sowie Gebieten in Rheinland-Pfalz, Hessen, Bayern und Brandenburg, wird die zweithöchste Warnstufe erreicht. Der Deutsche Wetterdienst rät deshalb zu besonderer Vorsicht. Offenes Feuer und Rauchen im Wald sollten unbedingt vermieden werden. Thomas Bleskin, Nachrichtenredaktion.
4: Zum Sport. Bei der Fußball-Weltmeisterschaft stehen die letzten vier Mannschaften fest. Im ersten Halbfinale spielen am Dienstag Frankreich und Spanien gegeneinander. Am Mittwoch trifft England auf Titelverteidiger Argentinien. Die Engländer haben Norwegen mit 2:1 nach Verlängerung besiegt, durch zwei Tore von Jude Bellingham. Auch Argentinien musste gegen die Schweiz in die Verlängerung. Am Ende gewann das Team von Lionel Messi mit 3:1.
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7: In Deutschland erwartet uns heute ein Hochsommersonntag mit bis zu 36 Grad. Sonnenschein pur in vielen Ecken, während der Ostwind etwas Abkühlung bringt. Perfekt für einen Sahnetaco am See oder beim Grillen. Morgen ähnliches Wetter mit bis zu 37 Grad und vereinzelt ab dem Nachmittag Hitzegewitter. Aktuell in Düsseldorf am Rheinufer 25 Grad, in Karlsruhe am Schloss ebenfalls 25 Grad und in Hannover am Maschsee 22 Grad. Genießt den Sommer, freut euch auf viele Sonnenstunden.
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7: A1 Osnabrück Richtung Bremen zwischen Anschlussstelle Osnabrück Hafen und Anschlussstelle Osnabrück Nord. 1 Kilometer Stau, etwa 4 Minuten mehr einplanen. A7 Hannover Richtung Hamburg zwischen Anschlussstelle Tieshopp und Anschlussstelle Seevetal-Ramelsloh. 2 Kilometer Stau, mindestens 8 Minuten mehr. A100 Neukölln Richtung Wilmersdorf zwischen Anschlussstelle Alboinstraße und Kreuz Schöneberg. 1 Kilometer Stau, 14 Minuten Zeitverlust. Gute Fahrt.
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2: So, wer heute keinen Bock auf die Classy Sunday Chillerei hat, der kann einfach mal heute feiern gehen und zwar in Stuggi. Da gibt es heute eine Reggaeton Sunday Party und zwar im Frieders Pier, Leute. Da könnt ihr am Neckar schön Latin Beats feiern, schön Drinks genießen, schön DJs beobachten. Ihr wisst Bescheid, für 15 Euro könnt ihr auch schon am Start sein. Deswegen, wer Bock auf bisschen Party an einem Sonntag hat, geht zu Frieders Pier ab 16 Uhr. Ganz viel Spaß dabei.
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4: Ich bin Uli Reitinger. Der Iran hat nach eigenen Angaben US-Militärbasen in mehreren Golfstaaten und in Jordanien angegriffen. Zuvor hatten die USA bereits das dritte Mal binnen einer Woche Ziele im Iran bombardiert. Auslöser war ein iranischer Angriff auf ein Containerschiff in der Straße von Hormuz.
5: Als Reaktion haben die iranischen Revolutionsgarden nach eigenen Angaben erneut die Straße von Hormuz als gesperrt erklärt. Dies hatte sich bereits im Krieg als mächtiges Druckmittel für die iranische Führung erwiesen. Vermittlerstaaten in der Region sind unterdessen bemüht, die Kriegsparteien wieder auf den diplomatischen Weg zu führen. Gespräche im Oman über die künftige Verwaltung der Meerenge endeten am Samstag zunächst ohne Durchbruch. Aus Teheran, Arne Bench.
4: Ein Tempolimit auf deutschen Autobahnen könnte einer Studie zufolge die Zahl der Unfallopfer um bis zu 90 pro Jahr senken. Bei einer Maximalgeschwindigkeit von 130 km/h wären es 25-30% weniger Getötete auf Bundesautobahnen, heißt es von der Björn-Steiger-Stiftung. Ein generelles Tempolimit ist seit langem in der politischen Debatte. Das Verkehrsministerium lehnt es ab. Viele Verbände sprechen sich dafür aus. Nach der rund 12-stündigen Geiselnahme in einem Berliner Supermarkt hat die Polizei die Identität des mutmaßlichen Täters festgestellt. Der Mann ist 29 Jahre alt und besitzt die türkische Staatsangehörigkeit. Er soll am Freitagabend eine Mitarbeiterin eines Supermarktes im Berliner Süden als Geisel genommen haben. Und noch zum Sport. Alexander Zverev steht zum ersten Mal im Finale von Wimbledon. Der Hamburger trifft heute Nachmittag auf den Weltranglisten ersten Jannik Sinner.
6: Mit einem Sieg wäre Zverev der erste deutsche Wimbledon-Champion seit Michael Stich 1991. Im Halbfinale hatte er sich souverän in drei Sätzen gegen den Briten Arthur Ferry durchgesetzt. Jannik Sinner besiegte anschließend Novak Djokovic ebenfalls glatt in drei Sätzen. Für Zverev wäre es nach seinem Triumph bei den French Open vor gut einem Monat bereits der zweite Grand-Slam-Titel in diesem Jahr. Allerdings spricht die jüngste Bilanz für Sinner. Die vergangenen 9 Duelle gegen den Südtiroler hatte Zverev allesamt verloren. Thomas Pleskin, Sportredaktion.
4: Und noch kurz zur Fußball-WM. Argentinien hat das letzte Viertelfinale mit 3:1 nach Verlängerung gegen die Schweiz gewonnen und trifft am Mittwoch im Halbfinale auf England. Das andere Halbfinale bestreiten am Dienstag Frankreich und Spanien.
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7: In Deutschland strahlt heute die Sonne vom Himmel. Hochsommerliche Temperaturen bis zu 36 Grad machen den Sonntag richtig heiß. Besonders im Südwesten wird's schweißtreibend. Packt den Sonnenschutz ein. Der Montag bleibt heiß mit bis zu 37 Grad. Nachmittags könnten Hitzegewitter auftauchen. Die Brandgefahr ist hoch, also kein offenes Feuer machen. Gerade sieht's so aus. In Stuttgart am Schlossplatz sind es 27 Grad. In Augsburg an der Fuggerei 24 Grad und in Nürnberg an der Kaiserburg 25 Grad.
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7: Jetzt der Blick auf die Straßen A20 Stettin Richtung Rostock. Zwischen Kreuz Uckermark und Rastplatz Ravensmühle ist ein Geisterfahrer unterwegs. Achte auf deine Sicherheit und überhole nicht. A1 Hamburg Richtung Lübeck. Zwischen Ahrensburg und Bad Oldesloe staut es über 6 Kilometer. Verzögerung rund 14 Minuten. B2 München. Zwischen Rufine Straße und Donnersberger Brücke stockt der Verkehr auf 1,5 Kilometern. Achtung, nur 5 km/h. Bis zu 15 Minuten Stau. Gute Fahrt.
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2: Leute, ich bin hyped. Denn nächste Woche Sonntag, wirklich nur noch eine Woche, geht Guns Breakdown Crash Out. Denn dann heißt es mal endlich wieder CSD in Frankfurt. Und ihr wisst, was das bedeutet. Ab 10 Uhr morgens geht die Stadt dumm, Leute. Überall geile Kostüme, geile Outfits, überall bunt, alles toll. DJs, Konzert, Programm, alles gut drauf. Ich wünsche euch ganz viel Spaß nächste Woche Sonntag.
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4: Ich bin Uli Reitinger. Die USA und der Iran überziehen sich wieder gegenseitig mit Angriffen. Das US-Militär hat nach eigenen Angaben rund 140 iranische Militärziele mit Präzisionsmunition angegriffen, darunter Raketen- und Drohnenstellungen, Marineeinrichtungen, Munitionslager, Kommunikationsnetze und Küstenüberwachungsstandorte. Der Iran hat die Straße von Hormuz erneut gesperrt und US-Militärbasen in mehreren Golfstaaten und in Jordanien angegriffen. Die notorische Unpünktlichkeit der Bahn nervt viele. Schuld daran ist unter anderem das vernachlässigte Schienennetz. Verkehrsminister Patrick Schnieder sieht aber auch den Bahnkonzern selbst in der Pflicht. Dieser müsse seine eigenen Abläufe optimieren, sagte Schnieder der deutschen Presseagentur.
5: Allein Investitionen machen die Bahn nicht pünktlicher. Der Konzern muss auch intern schneller werden, sagt Schnieder. Wenn etwa die Zeit knapp wird, einen Zug zu reinigen, weil dieser Verspätung hatte, dann müsse auf die Schnelle der Personaleinsatz verstärkt werden, um ihn wieder pünktlich auf die Schiene zu schicken. Im Juni waren gerade mal noch die Hälfte der Fernzüge pünktlich. Tanja Wagner, Nachrichtenredaktion.
4: Deutschland erlebt die nächste Hitzewelle. Bei der ersten im Juni sind mindestens 99 Menschen beim Baden ertrunken. Das meldet die Deutsche Lebensrettungsgesellschaft. Frage an den Kollegen Jonas Mikulajczak. Auf welche Regeln muss ich achten am Badesee und im Freibad?
6: Gerade wenn es heiß ist, muss man aufpassen. Also auf gar keinen Fall überhitzt ins Wasser springen, sondern sich vorher schrittweise abkühlen. Also zum Beispiel einfach die Arme vorher ins Wasser halten. Man sollte zudem auch nur dort baden, wo es erlaubt oder bewacht ist. Abseits kann es nämlich oft plötzliche und lebensgefährliche Strömungen und Temperaturunterschiede geben. Die DLRG appelliert außerdem vor allem an Jungs und Männer, sie sollen ihre Fähigkeiten realistisch einschätzen und auf riskante Aktionen verzichten. Auch Alkohol und andere Drogen, die sollten beim Badespaß vollkommen weggelassen werden.
4: Jonas Mikulajczak, vielen Dank. Die Feuerwehren dringen auf mehr Investitionen in Fahrzeuge und Technik, um noch besser gegen Feuer in Wäldern und im Gelände gewappnet zu sein. Wir laufen noch immer hinterher, insbesondere Spezialfahrzeuge könnten wir mehr gebrauchen, sagte der Präsident des Deutschen Feuerwehrverbands Karl-Heinz Banse der Deutschen Presseagentur. In den letzten Jahren sei allerdings schon sehr viel angeschafft worden. Die Waldbrandgefahr steigt derzeit wieder wegen der anhaltenden Trockenheit.
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7: In Deutschland erwartet uns heute ein heißer Sommertag mit Sonnenschein. Die Temperaturen steigen im Südwesten auf 36 Grad. Perfekte Bedingungen für das Grillen im Schatten. In der Nacht sinken die Werte nur auf 15 Grad. Eine milde Sommernacht. Morgen bleibt es sonnig mit bis zu 37 Grad und einem kleinen Gewitterrisiko am Nachmittag. Zurzeit in Stuttgart am Mercedes-Benz-Museum sind es 28 Grad, in Braunschweig am Schlossplatz 26 und in Duisburg im Landschaftspark Nord 29 Grad.
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7: Jetzt der Blick auf die Straßen A20 Stettin Richtung Rostock. Zwischen Kreuz Uckermark und Rastplatz Ravensmühle ist ein Geisterfahrer unterwegs. Achte auf deine Sicherheit und überhole nicht. A1 Hamburg Richtung Lübeck. Zwischen Ahrensburg und Bad Oldesloe staut es über 6 Kilometer. Verzögerung rund 14 Minuten. B2 München. Zwischen Rufine Straße und Donnersberger Brücke stockt der Verkehr auf 1,5 Kilometern. Achtung, nur 5 km/h. Bis zu 15 Minuten Stau. Gute Fahrt.
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2: Ja, was für ein schöner Sonntag. Schön, dass ihr wieder euren Lieblingssender hört. Und jetzt habt ihr die Möglichkeit, hier 100 Euro zu gewinnen. Sagt uns mal bitte, was ist das hier für eine Sendung?
3: Bauarbeiter, können wir das schaffen?
2: Wer ist das?
3: Bauarbeiter, können wir das schaffen?
2: Jetzt anrufen 0137 90 30 200. Runde ist freigegeben. 0137 90 30 200 für 50 Cent aus allen deutschen Netzen. Schnappt ihr Glücksleitung 2.
4: Mitmachen kann man ab 18. An Minderjährige werden keine Gewinne ausgezahlt. 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Bitte darauf achten, dass nicht jeder Anruf, der Kosten produziert, auch automatisch ins Studio gelangt. 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Parallel dazu kann die Redaktion jederzeit ausgewählte Anrufer per Zufallsprinzip direkt ins Studio durchstellen. Die Teilnahmebedingungen sind auf unserer Homepage zu finden. 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Ein Spiel dauert maximal bis Sendungsende.
2: So, einmal hören wir noch rein.
3: Bauarbeiter, können wir das schaffen?
2: 0137 90 30 200. Live zu uns kommen. 0137 90 30 200 für 50 Cent. Aus allen deutschen Netzen bin ich allein im Studio. Bei mir ist unser Sonnenschein hier im Sendehaus, die Chrissy. Hallo.
5: Ja, hallo. Und Chrissy. Übrigens, ja genau, ja. Ich wollte dir gerade vorgreifen. Das Geld wird übrigens heute überwiesen per Echtzeitüberweisung.
2: Ja, das heißt, wir machen direkt, wenn der Gewinn, eine Direktüberweisung, fertig aus, basta,
5: wir
2: das
5: überweisen
2: Geld.
5: Direkt, weil es ist wirklich eine schöne Sache, oder? Am Sonntag.
2: Also, wenn du gerade deinen Lieblingssender hörst, wenn ihr da draußen seid und es euch gut geht, dann jetzt mitmachen. 0137 90 30 200, wir warten auf euren Anruf. 0137 90 30 200 für 50 Cent aus allen deutschen Netzen. Da ist jemand durchgestellt, live in der Show. Wer ist dran? Hallo.
6: Hallo.
2: Wer ist denn da?
6: Hallo, hier ist die Sarah.
2: Sarah, hi, grüß dich. Ja, wie geht's? Du klingst, als ob du aus dem Himmel anrufen würdest.
6: Ja, ich kleiner Engel. Nicht auf dem Balkon.
2: Auf dem Balkon, da lässt es dir gut gehen. Was suchen wir denn hier?
6: Wir suchen Bob, der Baumeister.
2: Und wir haben richtig
5: gewonnen.
2: Das sind 100 Euro für dich. Herzlichen Glückwunsch. Bleibst du bitte am Telefon, weil dann würden wir dir das Geld direkt überweisen. Bleib mal dran, ja?
6: Perfekt, vielen Dank. Schönen Tag euch.
2: Gleichfalls, danke, tschüss. So, machen wir noch direkt weiter, würde ich sagen. Ruckzuck, jetzt für einen von euch. Was ist das hier bitte für ein Ding aus dem TV? Eieiei. Ein Ton? Bitte alle mal genau hinhören. Einmal zuhören jetzt. Boah, ist das euer Ernst? Das wollen wir spielen. Das soll jemand erkennen. Na gut. 0137 90 30 200. Ich gebe mal die Runde frei. Da bin ich jetzt mal gespannt, ob das Ding noch jemand kennt. 0137 90 30 200 für 50 sind aus allen deutschen Netzen 100 Euro jetzt, wenn einer von euch hier die richtige Lösung gibt. Was suchen wir hier? Ach du liebe Zeit. Ich weiß gar nicht, ob das Ding gerade irgendwo läuft, du. Na gut, bin gespannt, ja? Das, hast du die richtige Lösung? Ja, weiß es einer von euch? Markus war schon mal in einer vorherigen Sendung da und meinte das.
7: Was hast du raus?
8: Das ist das Traumschiff.
7: Es ist nicht das Traumschiff.
2: Leider nicht das Traumschiff. Dachte wahrscheinlich wie so ein Schiffshorn.
5: Ja, ja, das hätte
2: Markus
5: man meinen können.
2: Ist nicht das Traumschiff. Chrissy, Suche geht weiter.
5: Ja, die Suche geht weiter, aber ich verdopple jetzt gleich mal. Ich gehe von 100 Euro auf 200 Euro. Garantiegewinn geht heute raus per Echtzeitüberweisung.
2: Also, Runde ist wieder freigegeben. Einmal nur derjenige ruft an, der es raus hat. Alle anderen setzen aus, bitte. 0137 90 30 200. Ist nicht das Traumschiff. 0137 90 30 200 für 50 sind aus allen deutschen Netzen. Mein voller Ernst, wir suchen ein Ding aus dem TV. Was ist hier los? Werde ich abgeholt? Nee.
5: Hoffentlich nicht. Wir brauchen die noch.
2: Okay, alles klar. Also hören wir hier nochmal rein, bitte. Ja. Also wenn einer von euch die richtige Lösung raus hat, jetzt zu uns kommen 200 Euro heute auch auf das Hörerskonto.
5: Na klar, die gehen heute raus per Echtzeitüberweisung.
2: Schöne Sache, Frau Giese war auch schon mal in einer anderen Sendung da und meinte das.
7: Was ist es denn?
9: Die Schlümpfe.
7: Das Schlumpflied meinen Sie?
9: Ja. Nee, ach, Frau Giese, das tut mir leid, stimmt auch nicht.
2: Es hätte aber wirklich das Schlumpflied sein können. Es ist aber nicht das Schlumpflied. Naja, totale nee. Verwechslung. Ich glaube, wir müssen abbrechen, weil ich glaube, da sitzen vielleicht, ihr sitzt gerade vorm Radio und habt keine Ahnung, was das ist.
5: Ja, wir spielen weiter, aber was? Mit mehr Geld. Ich lege nochmal 100 Euro drauf. Es gibt jetzt 300 Euro Garantiegewinn, heute überwiesen, heute auf dem Konto.
2: Oh, Runde ist wieder freigegeben. Was für ein Brocken haben wir denn hier? 0137 90 30 200 0137 90 30 200 für 50 sind aus allen deutschen Netzen. Was suchen wir hier bitte? Irgendeiner muss uns sagen, was das ist. Das ist nicht das Traumschiff, auch nicht das Lied der Schlümpfe. Was ist das? Chrissy, ist da schon jemand in Leitung 2?
5: Nee, da ist noch niemand in Leitung 2 und deswegen werde ich jetzt mal so richtig dick erhöhen. Ich gehe jetzt von 300 Euro nicht auf 400, sondern auf 500 Euro garantierter Gewinn. Heute überwiesen, heute auf dem Konto.
2: Also, 500 Euro per Echtzeitüberweisung. Und jetzt braucht es einer von euch. 0137 90 30 200. Brauchen ja nur einen einzigen jetzt. 0137 90 30 200 für 50 sind aus allen deutschen Netzen. Kennt jemand dieses Ding hier aus dem TV? Es kann sein, dass das ist. Es läuft halt auch gerade nirgendwo. Ach du liebes Bisschen. Irgendjemand, irgendeiner, irgendwer. Guido war auch schon mal in einer anderen Sendung da und meinte das.
7: Was kommt natürlich raus?
10: Herr der Ringe.
2: Nein, auch nicht Herr der Ringe. Wir suchen was aus dem TV. Wir suchen echt was. Chrissy, lass es uns abbrechen. Das nimmt kein gutes Ende. Das kann sein, dass das einfach, es läuft gerade nirgendwo.
5: Ja, es läuft nirgendwo, ich gebe dir recht. Man muss genau zuhören, aber es gibt jetzt noch mehr Geld von mir. Nochmal 100 Euro drauf. Es gibt jetzt 600 Euro Garantiegewinn und das Geld geht heute raus, ganz sicher per Echtzeitüberweisung.
2: Ich weiß es nicht. Die Runde ist erneut freigegeben. Wir suchen einen Gewinner. 0137 90 30 200. 0137 90 30 200 für 50 sind aus allen deutschen Netzen. Weiß jemand, was das hier ist? Wird auch nicht besser. Ist immer nur ein Ton. Also es ist nicht das Traumschiff, nicht die Schlümpfe, auch nicht Herr der Ringe. Ich brauche die richtige Lösung. Jetzt, Chrissy, ist da schon jemand in Leitung 2?
5: Nein, es ist noch niemand in Leitung 2. Okay, ich muss jetzt nochmal erhöhen. Das ist wirklich ein sehr kurzer Ausschnitt. Ich lege nochmal Geld drauf, aber nicht nur 100, sondern 150. Wir sind jetzt bei 750 Euro garantierter Gewinn. Heute überwiesen, heute auf dem Konto.
2: Irgendjemand muss die richtige Lösung nennen. Wenn einer von euch gerade seinen Lieblingssender hört, 0137 90 30 200, kein Mensch gerade bei mir hier im Studio, außer der Chrissy natürlich, 0137 90 30 200, für 50 sind aus allen deutschen Netzen. Kennt das Ding überhaupt noch einer? Weiß jemand, was das hier ist anhand dieses Tons? Ach du liebes Bisschen. Was mache ich nur? Was mache ich? Ich weiß nicht, was ich machen soll, weil es ist keiner hier im Studio gerade. Ich brauche die richtige Lösung jetzt. Chrissy, gibt es noch irgendetwas, was wir machen können? Weil anhand dieses Tons hier scheint es irgendwie...
5: Ja,
2: ich weiß nicht, ob jemand das überhaupt raus hat.
5: Ich weiß auch nicht, wo es läuft. Es ist ein kurzer Ausschnitt. Okay, ich probiere es jetzt nochmal mit einem Geldregen. Ich erhöhe jetzt von 750 nicht auf 800, nicht auf 850, nicht auf 900 und auch nicht auf 950. Ich gehe auf 1.000 Euro garantierter Gewinn. 1.000 Euro und die gehen ganz sicher raus per Echtzeitüberweisung heute.
2: Gut, du kriegst 1.000 Euro. Jetzt. Einer von euch kann jetzt 1.000 Euro gewinnen. Das Geld geht garantiert raus. Ich verspreche, es ist ein Direktgewinn. 0137 90 30 200. 0137 90 30 200 für 50 sind aus allen deutschen Netzen. Was suchen wir hier? Wir brauchen das Ding aus dem TV. Ich hoffe, jemand erkennt es. Es ist nicht das Lied der Schlümpfe. Wenn einer das Lied der Schlümpfe erkennt, ist es nicht, es klingt ähnlich. Es ist aber nicht das Lied der Schlümpfe. Ich brauche jetzt die richtige Lösung. 0137 90 30 200. 0137 90 30 200 für 50 sind aus allen deutschen Netzen. Okay. Noch niemand da, der Schlusscountdown läuft in 3, 2, 1, jetzt oder nie.
5: Und ich verdopple die Gewinnchancen. Ich gebe noch zur Glücksleitung 2 die Glücksleitung 3 dazu. Doppelte Gewinnchance in 3, 2, 1, ab jetzt.
2: So, damit wir einen Gewinner finden, haben wir die Gewinnchance verdoppelt. Wenn es einer raus hat, jetzt bitte die 0137 90 30 200. Noch niemand hier im Studio, ich kann auch nichts dafür. Ich kann nichts machen. 0137 90 30 200 für 50 sind aus allen deutschen Netzen. Das Spiel kommt auf jeden Fall in den Giftschrank, weil das ist, es scheint keiner mehr irgendwie zu kennen. Es läuft auch gerade nirgendwo. Also ganz ehrlich, man kann nirgendwo nachschauen. Es gibt keinen Tipp. Einer von euch bekommt die 1000 Euro, wenn er jetzt aus dem Stegreif sagen kann, was das für ein Ding aus dem TV ist. 0137 90 30 200. 0137 90 30 200 für 50 sind aus allen deutschen Netzen. Chrissy, bitte mach was. Es ist noch niemand im Studio bei uns gerade.
5: Okay, dann muss ich jetzt wirklich was machen. Ich verdopple die doppelte Gewinnchance auf die vierfache Gewinnchance. Die Glücksleitung 9 und die Glücksleitung 10 kommen noch dazu. Vierfache und höchste Gewinnchance. Ab jetzt.
2: Das gibt's gar nicht. Es hört noch niemand meine Stimme im Telefon. Wer hört seinen Lieblingssender? Einer von euch gewinnt 1.000 Euro netto steuerfrei. Und du kannst das jetzt sein. Du kannst es jetzt gewinnen. 0137 90 30 200. Jede Sekunde zählt. Jede Sekunde kannst du live zu uns kommen. 0137 90 30 200. Weißt du, welche Sendung wir suchen? Weißt du, was wir da suchen? Immer noch niemand da. Immer noch niemand, der meine Stimme in seinem Teflon hört. 0137 90 30 200. Wir sind live. Dein Lieblingssender darf bei dir zu Gast sein in deinem Wohnzimmer und wir revanchieren uns jetzt. Mit 1.000 Euro netto steuerfrei. 0137 90 30 200. Für 50 sind aus allen deutschen Netzen. Irgendeiner muss uns sagen, was das hier bitte ist. Was ist das? Jetzt oder nie, das ist die Möglichkeit. Chrissy, bitte, drastische Zeiten erfordern jetzt drastische Maßnahmen.
5: Ja, da hast du recht. Oh Gott, ich werde ein letztes Mal verdoppeln. Die Glücksleitung 13, die Glücksleitung 14, die Glücksleitung 15 und die Glücksleitung 16 kommen dazu. Die liegen nebeneinander, wenn das kein Glück bringt. Achtfache Gewinnchance ab jetzt.
2: Gut, also jede Sekunde muss es jetzt auch schon klingeln. 0137 90, 30, 200. Wenn du bis jetzt kein Glück hattest, die 13, 14, 15 und 16 liegen direkt nebeneinander. Mehr können wir nicht machen. 0137 90, 30, 200 für 50 sind aus allen deutschen Netzen. Mit jedem Anruf kannst du zu uns kommen. Jede Sekunde zählt. Jede Sekunde sind die Daumen gedrückt. Einer von euch gewinnt definitiv das Geld. Das ist versprochen. Nur sag uns bitte, was ist das denn bitte? Das ist die Chance jetzt. Das ist die Chance. Kennt das noch überhaupt einer? Kennt das überhaupt irgendeiner da draußen? Ich gebe keinen Tipp. Ich brauche jetzt die Lösung. 0137 90 30 200. 0137 90 30 200 für 50 sind aus allen deutschen Netzen. Hallo? Hallo? Das gibt's doch nicht. Ich brauche jetzt die Lösung. Jetzt bitte. Jetzt, Chrissy.
5: Okay, wir machen die 10 voll. Bitte. Wir gehen in die vollen 10-fachen höchste Gewinnchance. Die Glücksleitung 26 und die Glücksleitung 27 kommen dazu in 3, 2, 1, ab jetzt.
2: Chance ist da. So, keine Musik mehr. Die Sendung ist aus. Ich brauche jetzt von einem von euch die Lösung. 0137 90 30 200. Du willst die 1000 Euro? Gewinnen Sie jetzt 0137 90 30 200 für 50 sind aus allen deutschen Netzen. Was ist das hier? Kennt das überhaupt noch einer? Weiß noch irgendjemand da draußen? Kann sich jemand vielleicht da zurückerinnern? Jetzt oder nie? Wir haben keine Zeit mehr. Wir brauchen jetzt, liebe, nein, Kollegen, es geht gleich weiter. Die klopfen hier an der Tür. Ich habe versprochen, das Geld geht raus, es wird klingeln. Aber dazu muss jetzt einer von euch anrufen und richtig lösen. 0137 90 30 200. Ich warte. 0137 90 30 200. Immer noch niemand, der meine Stimme im Telefon hört. Niemand. 0137 90 30 200 für 50 sind aus allen deutschen Netzen. Was mache ich, wenn es keiner raus hat? Leute, wer hat ein Äffchen und ein Pferd? Wer hat das? Wer ist das? Wer reist nach Takatukkerland? Wer ist denn das hier? Wer ist das? ist niemand da. 0137 90 30 200. Jetzt anrufen, jetzt wählen. 0137 90 30 200 für 50 sind aus allen deutschen Netzen. Chrissy, letzter Versuch. Letzter Versuch.
5: Letzter Versuch. Wir gehen auf die 13-fache Gewinnchance. Die Glücksleitung 31, Glücksleitung 32 und die Glücksleitung 33 kommen dazu in 3, 2, 1 ab jetzt. Es wird jetzt klingeln. Jetzt.
2: Es wird innerhalb der nächsten 100 Sekunden klingeln. 0137 90 30 200. Und einer von euch wird es schaffen. 0137 90 30 200. Jede Sekunde knallt es. Jede Sekunde. 0137 90 30 200 für 50 sind aus allen deutschen Netzen. Immer noch keiner da. Ich höre es noch nicht klingeln. Liebe Regie, wir sind schon zu hören, ja?

0: 90, 30, 250 sind aus allen deutschen Netzen, jetzt oder nie. Deine Möglichkeit nutzen, komm live zu deinem Lieblingssender. Wir dürfen bei dir im Wohnzimmer zu Gast sein, da freuen wir uns. Liebe Grüße von dem gesamten Team deines Lieblingssenders. Aber jetzt wollen wir uns revanchieren mit 1.000 Euro für einen von euch. 0137 90 30 200 0137 90 30 200 für 50 Cent aus allen deutschen Netzen. Durchgestellt live in der Sendung. Wer ist am Telefon? Hallo?
1: Hallo, hier ist der Henry.
0: Henry, hi, was kommt bitte raus?
1: Pippi Landstrumpf.
0: Ganz sicher? Fragst du mich oder antwortest du?
1: Nein, ich antworte.
0: Und du hast gewonnen! 1.000 Euro, mein Lieber. Ist das toll?
1: Jetzt wirklich?
0: Ja, bleib mal am Telefon.
1: Gerne.
0: Jo,

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2: So, wer heute keinen Bock auf die Classy Sunday Chillerei hat, der kann einfach mal heute feiern gehen und zwar in Stuggi. Da gibt es heute eine Reggaeton Sunday Party und zwar im Friedes Pier, Leute. Da könnt ihr am Neckar schön Latin Beats feiern, schön Drinks genießen, schön DJs beobachten. Ihr wisst Bescheid, für 15 Euro könnt ihr auch schon am Start sein. Deswegen, wer Bock auf bisschen Party an einem Sonntag hat, geht zu Friedes Pier ab 16 Uhr. Ganz viel Spaß dabei.
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4: Ich bin Uli Reitinger. Der Konflikt um die Straße von Hormuz spitzt sich nach gegenseitigen Angriffen der USA und des Iran erneut gefährlich zu. Bereits zum dritten Mal innerhalb einer Woche bombardierte das US-Militär Ziele entlang der iranischen Südküste. Als Reaktion attackierten Irans Streitkräfte US-Ziele in Jordanien und in den Golfstaaten und erklärten die Meerenge erneut für gesperrt. VW plant einen Großumbau, zehntausende Stellen könnten wegfallen, Standorte sind in Gefahr. In der angespannten Lage versucht Konzernchef Oliver Blume jetzt Hoffnung zu verbreiten. Es gäbe intelligentere Lösungen, als Werke zu schließen, sagte Blume der Bild am Sonntag.
5: Blume beruft sich auf ein laufendes Sparprogramm bei VW. Allein dadurch hätten die Fabrikkosten um durchschnittlich 20% verbessert werden können. Allerdings war der VW-Chef Berichten zufolge gerade im Aufsichtsrat mit einem weiteren Sparprogramm gescheitert. Der Betriebsrat hatte Blume bis Freitag ein Ultimatum gestellt. Er sollte der Belegschaft reinen Wein über die Pläne einschenken, die bisher nur aus den Medien bekannt sind. Passiert ist nichts. Angeblich sollen mehr als 100.000 Stellen gestrichen und die Werke in Hannover, Emden, Zwickau sowie Audi in Neckarsulm geschlossen werden. Tanja Wagner, Nachrichtenredaktion.
4: Ein Tempolimit auf deutschen Autobahnen könnte einer Studie zufolge die Zahl der Unfallopfer um bis zu 90 pro Jahr senken. Bei einer Maximalgeschwindigkeit von 130 km/h wären es 25-30% weniger Getötete auf Bundesautobahnen, heißt es von der Björn Steiger Stiftung. Das seien zwar nur rund 3% aller Unfalltoten, für eine Einzelmaßnahme sei das jedoch eine beachtliche Wirkung, heißt es. Zum Tennis. Alexander Zverev steht erstmals im Finale von Wimbledon. Der Hamburger trifft heute Nachmittag auf den Weltranglisten-Ersten Jannik Sinner aus Italien.
6: Mit einem Sieg wäre Zverev der erste deutsche Wimbledon-Champion seit Michael Stich 1991. Im Halbfinale hatte er sich souverän in 3 Sätzen gegen den Briten Arthur Ferry durchgesetzt. Für Zverev wäre es nach seinem Triumph bei den French Open vor gut einem Monat bereits der 2. Grand-Slam-Titel in diesem Jahr. Allerdings spricht die jüngste Bilanz für Sinner. Die vergangenen 9 Duelle gegen den Südtiroler hatte Zverev allesamt verloren. Thomas Pleskin, Sportredaktion.
4: Los geht's um 17 Uhr. Prime Video überträgt das Spiel gratis, also auch für Tennisfans, die die Streaming-Plattform nicht abonniert haben.
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7: In Deutschland erwartet euch heute ein sonniger Hitzesonntag mit 35 Grad im Südwesten. Perfektes Wetter für einen Tag im Freibad oder ein Sonnenbad. In der Nacht kühlt es auf 20 Grad ab, also ideale Zeit zum Lüften. Morgen zieht die Hitze weiter an bis zu 37 Grad. Es bleibt trocken, nur im Norden drohen vereinzelte Gewitter. Aktuell sind es in Düsseldorf an der Königsallee 29 Grad. Am Aachener Dom und in Bochum im Bermuda-Eck messen wir jeweils 28 Grad. Der Sommer hat Deutschland fest im Griff.
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7: Autobahn 7, Füß an Reute Richtung Ulme zwischen Altenstadt an der Iller und Dreieck Hittistetten, 14 Kilometer stockend, mindestens 19 Minuten Zeitverlust. A24, Berliner Ring Richtung Pritzwalk zwischen Kremmen und Neuruppin Süd, 17 Kilometer stockend, mindestens 33 Minuten. B2, München Landshuter Allee bis Mittlerer Ring zwischen Ruffinistraße und Donnersberger Brücke, 1,8 Kilometer Stau, rund 24 Minuten Zeitverlust. Gute Fahrt.
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2: Leute, ich bin hyped. Denn nächste Woche Sonntag, wirklich nur noch eine Woche, geht Guns Breakdown Crash Out. Denn dann heißt es mal endlich wieder CSD in Frankfurt. Und ihr wisst, was das bedeutet. Ab 10 Uhr morgens geht die Stadt dumm, Leute. Überall geile Kostüme, geile Outfits, überall bunt, alles toll. DJs, Konzert, Programm, alles gut drauf. Ich wünsche euch ganz viel Spaß nächste Woche Sonntag.
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4: Ich bin Tine Klimach. Der Iran hat nach eigenen Angaben US-Militärbasen in mehreren Golfstaaten und in Jordanien angegriffen. Zuvor hatten die USA bereits das dritte Mal innerhalb einer Woche Ziele im Iran bombardiert. Auslöser war ein iranischer Angriff auf ein Containerschiff in der Straße von Hormuz.
5: Als Reaktion haben die iranischen Revolutionsgarden nach eigenen Angaben erneut die Straße von Hormuz als gesperrt erklärt. Dies hatte sich bereits im Krieg als mächtiges Druckmittel für die iranische Führung erwiesen. Vermittlerstaaten in der Region sind unterdessen bemüht, die Kriegsparteien wieder auf den diplomatischen Weg zu führen. Gespräche im Oman über die künftige Verwaltung der Meerenge endeten am Samstag zunächst ohne Durchbruch. Aus Teheran, Arne Bench.
4: Die notorische Unpünktlichkeit der Bahn nervt viele. Schuld daran ist unter anderem das vernachlässigte Schienennetz. Bundesverkehrsminister Schnieder sieht aber auch den Bahnkonzern selbst in der Pflicht. Dieser müsse seine eigenen Abläufe optimieren, sagte Schnieder der Deutschen Presseagentur.
6: Allein Investitionen machen die Bahn nicht pünktlicher. Der Konzern muss auch intern schneller werden, sagt Schnieder. Wenn etwa die Zeit knapp wird, einen Zug zu reinigen, weil dieser Verspätung hatte, dann müsse auf die Schnelle der Personaleinsatz verstärkt werden, um ihn wieder pünktlich auf die Schiene zu schicken. Im Juni waren gerade mal noch die Hälfte der Fernzüge pünktlich. Und es sei illusorisch zu glauben, dass die Bahnwelt in 2 Jahren wieder in Ordnung sei, so Schnieder. Fortschritte werde es erst nach und nach geben. Tanja Wagner, Nachrichtenredaktion.
4: Feuerwehren in Deutschland fordern mehr Investitionen in Fahrzeuge und Technik, um noch besser gegen Feuer in Wäldern und im Gelände gewappnet zu sein. Deutschland hinke hinterher, besonders Spezialfahrzeuge würden gebraucht, hieß es vom Deutschen Feuerwehrverband. Die Gefahr für Waldbrände steigt derzeit wegen der anhaltenden Trockenheit an. Wie in den Karten des Deutschen Wetterdienstes zu sehen ist, dürfte Mitte der Woche fast im ganzen Land die Warnstufe 4 herrschen, teilweise sogar die höchste Stufe 5. Zum Sport. Alexander Zverev spielt heute Nachmittag ab 17 Uhr um den Wimbledon-Titel. Im Endspiel trifft der Hamburger Tennisprofi auf den italienischen Titelverteidiger und Weltranglisten-Ersten Jannik Sinner. Zverev könnte sich zum ersten deutschen Sieger im Männereinzel seit Michael Stich 1991 küren.
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7: In Deutschland lacht die Sonne vom Himmel mit bis zu 36 Grad im Südwesten. Ein perfekter Tag für den Pool oder eine erfrischende Limo im Schatten. Der Wind aus Nordost täuscht leicht über die Hitze hinweg. Alle Sonnenanbeter sollten an den Schutz denken. Der UV-Index steigt. Morgen erwartet uns weiterhin Sommerwetter mit möglichen Hitzewittern am Nachmittag. Aktuell in Leipzig am Augustusplatz 30 Grad, in Kiel an der Kieler Förde 26 Grad und in Essen an der Zeche Zollverein 29 Grad.
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7: A1 Lübeck Richtung Bremen zwischen Hamburg-Billstedt und Horster Dreieck 14 Kilometer stockend, 24 Minuten. A7 Hannover Richtung Hamburg zwischen Westenholz und Schneverdingen 14 Kilometer Stau, 32 Minuten. A24 Schwerin Richtung Berliner Ring zwischen Pritzwalk und Fährberlin 14 Kilometer Stau, 31 Minuten. B2 in München zwischen Ruffiniestraße und Donnersberger Brücke 1,6 Kilometer Stau, 22 Minuten. Gute Fahrt.
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2: So, wer heute keinen Bock auf die Classy Sunday Chillerei hat, der kann einfach mal heute feiern gehen und zwar in Stuggi. Da gibt es heute eine Reggaeton Sunday Party und zwar im Friedes Pier, Leute. Da könnt ihr am Neckar schön Latin Beats feiern, schön Drinks genießen, schön DJs beobachten. Ihr wisst Bescheid, für 15 Euro könnt ihr auch schon am Start sein. Deswegen, wer Bock auf bisschen Party an einem Sonntag hat, geht zu Friedes Pier ab 16 Uhr. Ganz viel Spaß dabei.
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4: Ich bin Tine Klimach. Der Konflikt um die Straße von Hormuz spitzt sich nach gegenseitigen Angriffen der USA und des Iran erneut gefährlich zu. Bereits zum dritten Mal innerhalb einer Woche bombardierte das US-Militär Ziele entlang der iranischen Südküste. Als Reaktion attackierten Irans Streitkräfte US-Ziele in Jordanien und den Golfstaaten.
5: Raketenstellungen, Munitionslager und andere Ziele bombardiert das US-Militär in Iran nach eigenen Angaben. Allein diese Woche mehr als 300. Als Begründung werden iranische Angriffe auf die Schifffahrt genannt. Der Iran seinerseits greift erneut die Golfstaaten an, in einer der deutlichsten Angriffswellen seit Wochen. Und auch Gespräche über die künftige Verwaltung der Straße von Hormuz enden gestern ohne Durchbruch. Trotz eines Rahmenabkommens der USA und des Irans ist ein klares und baldiges Ende des Kriegs noch immer nicht in Sicht. Johannes Sadek, Kairo.
4: Bundesfamilienministerin Prien will den staatlichen Unterhaltsvorschuss künftig nur noch bis zum 16. Geburtstag von Kindern zahlen. Die Ministerin wolle dazu einen Gesetzentwurf vorlegen, sagte ein Sprecher des Bundesfamilienministeriums. Die Ausgaben für den Unterhaltsvorschuss haben sich seit der Reform 2017 vervierfacht und der Unterhaltsvorschuss habe sich zu einem der größten Kostenfaktoren für die Kommunen entwickelt, hieß es. Ein Tempolimit von 130 auf deutschen Autobahnen könnte jedes Jahr bis zu 90 Menschenleben retten. Zu diesem Ergebnis kommt eine neue Studie der Björn-Steiger-Stiftung. Demnach würde dort die Zahl der tödlichen Unfälle um bis zu 30% sinken.
6: Weniger Tempo, weniger schwere Unfälle. Sollte wirklich ein Tempolimit eingeführt werden, glauben die Forscher nicht, dass Autofahrer deshalb verstärkt auf Landstraßen ausweichen oder häufig im Stau stehen. Im Gegenteil, weil es seltener schwere Unfälle gäbe, könnten Sperrungen und Umleitungen sogar abnehmen. Über ein generelles Tempolimit wird hier in Deutschland schon seit Jahren sehr emotional diskutiert. Das Bundesverkehrsministerium lehnt es allerdings weiter ab. Zoe Tassovali, Redaktion.
4: Eine schlecht ausgerüstete Wanderin aus Baden-Württemberg ist in einem nächtlichen Einsatz von einem Berggipfel geborgen worden. Die 29-Jährige sei auf die knapp 2000 Meter hohe Mondspitze im österreichischen Vorarlberg gestiegen, teilte die Polizei mit. Nach Einbruch der Dunkelheit saß die Frau aber auf dem Gipfel fest, da sie keine Lampe dabei hatte. Sie trug außerdem nur Straßenschuhe und war mit einer kurzen Hose bekleidet.
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7: In Deutschland herrscht heute massive Hitze mit Temperaturen bis zu 36 Grad, besonders in der Vorderpfalz und in Mainz. Die Trockenheit erhöht die Waldbrandgefahr. Morgen bleibt es heiß mit bis zu 37 Grad und die Chancen auf Hitzewetter sind hoch, trotz vereinzelter Gewitter am Nachmittag. Heute Abend wird es lau. Gerade sieht's so aus. In Frankfurt am Mainufer knackige 32 Grad, in Gelsenkirchen an der Veltins Arena 31 Grad und in Essen am Baldeneysee 29 Grad.
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7: A7, Hannover Richtung Hamburg zwischen Westenholz und Soltau Ost. 14 Kilometer Stau, rechnet mit mindestens 55 Minuten obendrauf. Auf der A9, Nürnberg Richtung München, zähfließender Verkehr zwischen Langenbruck und Allershausen. Ihr steckt 16 Kilometer fest und verliert rund 18 Minuten. Auf der A24, Schwerin Richtung Berliner Ring zwischen Pritzwalk und Fährbellen. Ein 21 Kilometer Stau, Zeitverlust mindestens 43 Minuten. Gute Fahrt.
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0: 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Let me be in your arms.
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2: Leute, ich bin hyped. 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Denn dann heißt es mal endlich wieder CSD in Frankfurt. Und ihr wisst, was das bedeutet. Ab 10 Uhr morgens geht die Stadt dumm, Leute. Überall geile Kostüme, geile Outfits, überall bunt, alles toll. DJs, Konzert, Programm, alles gut drauf. Ich wünsche euch ganz viel Spaß nächste Woche Sonntag.
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4: Ich bin Tine Klimach. Die Bundesregierung ist zufrieden mit ihren Reformen. Die Mitte liefert, sagt der Kanzler. Von den Ländern kommt dagegen Kritik. Sachsens Ministerpräsident Kretschmer etwa hält die Beschlüsse der schwarz-roten Koalition für unzureichend, um Deutschlands wirtschaftliche Schwäche zu überwinden, wie er der Zeitung Welt sagte.
5: Das Spargesetz für Krankenkassen, die neuen Regeln fürs Heizen und die Rentenreform. Für Kretschmer sind das nur erste Schritte in die richtige Richtung. Noch sei man sehr weit weg von einem Maßnahmenpaket, das wirklich Aufschwung bringt, so der CDU-Politiker. Aber Berlin gelinge es irgendwie nicht, Entscheidungen zu treffen, die dafür notwendig seien. Kretschmer fordert weniger Regulierung, statt immer neue Richtlinien zu schaffen. Zuvor hatte schon Mecklenburg-Vorpommerns Landeschefin Schwesig vor allem die Rentenpläne der Regierungskoalition scharf kritisiert. Tanja Wagner, Nachrichtenredaktion.
4: Irans Revolutionsgarden haben US-Militärbasen in mehreren Golfstaaten und in Jordanien angegriffen. Das US-Militär wiederum hatte zuvor in der Nacht Ziele im Iran angegriffen. Die Attacke sei eine Reaktion auf einen iranischen Angriff auf ein Containerschiff in der Straße von Hormuz gewesen, hieß es. Der Iran erklärte die Meerenge erneut für gesperrt. Seit 2003 sind in einem Juni noch nie so viele Menschen beim Baden ums Leben gekommen wie zuletzt. Das geht aus einem aktuellen Bericht der DLRG hervor. Insgesamt starben bundesweit fast 100 Menschen im Juni. Die DLRG spricht selbst von einem tragischen Start in die Badesaison.
6: 90% der Badetoten im Juni waren Männer, die meisten davon nicht älter als 30 Jahre. Laut DLRG überschätzen junge Männer oft ihre eigenen Fähigkeiten und bringen sich selbst in Gefahr. Häufig sind es unerwartete Strömungen, Temperaturunterschiede, schlechte Schwimmfähigkeiten und Sprünge in zu flache Gewässer, die zum Ertrinken führen. Die DLRG rät deshalb dringend, im besten Fall nicht allein schwimmen gehen, beim Baden auf Alkohol und andere Drogen verzichten und bitte nur bewachte Badestellen nutzen. Jonas Mikolajczak, Nachrichtenredaktion.
4: Den Instagram-Auftritt der norwegischen Fluggesellschaft Norwegian ziert heute das Logo des britischen Mitbewerbers British Airways. Grund dafür ist eine Online-Wette um das WM-Viertelfinale zwischen Norwegen und England. Nach der unglücklichen 1:2-Niederlage der Norweger löst die Airline ihre Wettschulden nun also ein. Seit der Nacht ist ihr Account mit dem Logo der Briten versehen.
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7: In Deutschland lockt heute ein strahlender Hitzesonntag. Der Himmel ist wolkenlos und die Temperaturen klettern auf 30 bis 36 Grad. Also Sonnenschutz nicht vergessen und die Abkühlung im Freibad oder einer schattigen Oase suchen. Auch der Abend bleibt mild. Morgen geht die Hitze weiter. Dienstag wird sonnig, bevor am Nachmittag Hitzegewitter aufziehen. Gerade sieht's so aus. In Frankfurt am Main am Römer sind es 33 Grad, in Wiesbaden am Kurhaus 31 Grad und in Bremen am Marktplatz 26 Grad.
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7: Auf der B100 zwischen Hohenturm und Brenner West in beiden Richtungen. Achtung, es kommt euch ein Falschfahrer entgegen, also bitte nicht überholen. Auf der A7 von Hannover in Richtung Hamburg zwischen Westenholz und Schneverdingen sind 17 Kilometer stockender Verkehr, rechnet mit mindestens 34 Minuten Zeitverlust. Die A9 von Nürnberg Richtung München ist zwischen Langenbruck und Allershausen auch betroffen. Da stockt es auf 15 Kilometern, ihr verliert etwa 20 Minuten. Gute Fahrt!
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2: So, wer heute keinen Bock auf die Classy Sunday Chillerei hat, der kann einfach mal heute feiern gehen und zwar in Stuggi. Da gibt es heute eine Reggaeton Sunday Party und zwar im Friedes Pier, Leute. Da könnt ihr am Neckar schön Latin Beats feiern, schön Drinks genießen, schön DJs beobachten. Ihr wisst Bescheid, für 15 Euro könnt ihr auch schon am Start sein. Deswegen, wer Bock auf bisschen Party an einem Sonntag hat, geht zu Friedes Pier ab 16 Uhr. Ganz viel Spaß dabei.
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4: Ich bin Tine Klimach. Bundespräsident Frank-Walter Steinmeier begrüßt die von der Koalition beschlossenen und angestoßenen Reformen. Endlich sei etwas passiert, sagte Steinmeier im Sommerinterview von ZDF Berlin Direkt. Nun sei zunächst Geduld und Ausdauer bei der Umsetzung der Beschlüsse gefragt. Entscheidend sei, dass daraus wirtschaftliches Wachstum entstehe, so Steinmeier. VW plant einen Großumbau. Zehntausende Stellen könnten wegfallen. Standorte sind in Gefahr. In der angespannten Lage versucht Konzernchef Oliver Blume jetzt Hoffnung zu verbreiten. Es gebe intelligentere Lösungen, als Werke zu schließen, sagte Blume der Bild am Sonntag.
5: Blume beruft sich auf ein laufendes Sparprogramm bei VW. Allein dadurch hätten die Fabrikkosten um durchschnittlich 20% verbessert werden können. Allerdings war der VW-Chef Berichten zufolge gerade im Aufsichtsrat mit einem weiteren Sparprogramm gescheitert. Der Betriebsrat hatte Blume bis Freitag ein Ultimatum gestellt. Er sollte der Belegschaft reinen Wein über die Pläne einschenken. Passiert ist nichts. Angeblich sollen mehr als 100.000 Stellen gestrichen und die Werke in Hannover, Emden, Zwickau sowie Audi in Neckarsulm geschlossen werden. Tanja Wagner, Nachrichtenredaktion.
4: Der Verband kommunaler Unternehmen fordert strengere Regeln für die Wasserentnahme in Deutschland. Hintergrund sind der Klimawandel, häufigere Trockenperioden und knapper werdende Grundwasservorräte.
6: Der Verband verlangt, genehmigungsfreie Wasserentnahmen auch im privaten Bereich möglichst einzuschränken und alle Entnahmen digital zu erfassen. Die öffentliche Wasserversorgung müsse bei Engpässen Vorrang haben. Außerdem brauche es einen besseren Schutz des Grundwassers vor Schadstoffen. Eine vom Verband in Auftrag gegebene Umfrage zeigt, die meisten Menschen achten nach eigenen Angaben bereits auf ihren Wasserverbrauch. Zugleich erwartet eine Mehrheit, dass Haushalte, Industrie und Landwirtschaft im Fall von Wasserknappheit gemeinsam Verantwortung übernehmen. Thomas Bleskin, Nachrichtenredaktion.
4: Zum Sport. Alexander Zverev spielt zur Stunde als erster deutscher Finalist im Männereinzel seit 1995 um den Wimbledon-Titel. Im Endspiel trifft der Hamburger auf den italienischen Titelverteidiger und Weltranglisten-Ersten Jannik Sinner. Die vergangenen 9 Duelle mit Sinner hat Zverev zwar verloren, aber dank des French Open-Siegs Anfang Juni neues Selbstbewusstsein gewonnen.
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7: In Deutschland genießen wir aktuell einen sommerlichen Sonntag mit viel Sonne und Temperaturen bis zu 36 Grad. Die Nacht bleibt klar mit 15 bis 20 Grad, ideal für frische Nachtluft. Morgen startet sonnig und meist trocken, später im Westen und Süden Hitzegewitter möglich. Temperaturen bis 37 Grad. Der Hochsommer bleibt uns weiter erhalten, also Genuss pur. In Köln am Rheinauhafen 33 Grad, in Mannheim am Wasserturm 33 Grad und in Dresden an der Frauenkirche 30 Grad.
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7: A24 Pritzwalk Richtung Berliner Ring zwischen Herzsprung und Fährbellen 15 Kilometer Stau, mindestens 32 Minuten. A24 Berliner Ring Richtung Pritzwalk zwischen Kremmen und Herzsprung 14 Kilometer stockend, mindestens 23 Minuten. B2 München Landshuter Allee bis Mittlerer Ring zwischen Ruffine Straße und Donnersberger Brücke 1,7 Kilometer Stau, 4 Kilometer pro Stunde, Zeitverlust bis 19 Minuten. Gute Fahrt.
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4: Ich bin Tine Klimach. Der Konflikt um die Straße von Hormuz spitzt sich nach gegenseitigen Angriffen der USA und des Iran erneut gefährlich zu. Bereits zum dritten Mal innerhalb einer Woche bombardierte das US-Militär Ziele entlang der iranischen Südküste. Als Reaktion attackierten Irans Streitkräfte US-Ziele in Jordanien und den Golfstaaten.
5: Raketenstellungen, Munitionslager und andere Ziele bombardiert das US-Militär in Iran nach eigenen Angaben. Allein diese Woche mehr als 300. Als Begründung werden iranische Angriffe auf die Schifffahrt genannt. Der Iran seinerseits greift erneut die Golfstaaten an, in einer der deutlichsten Angriffswellen seit Wochen. Und auch Gespräche über die künftige Verwaltung der Straße von Hormuz enden gestern ohne Durchbruch. Trotz eines Rahmenabkommens der USA und des Irans ist ein klares und baldiges Ende des Kriegs noch immer nicht in Sicht. Johannes Sadek, Kairo.
4: Bundesfamilienministerin Prien will den staatlichen Unterhaltsvorschuss künftig nur noch bis zum 16. Geburtstag von Kindern zahlen. Die Ministerin wolle dazu einen Gesetzentwurf vorlegen, sagte ein Sprecher des Bundesfamilienministeriums. Die Ausgaben für den Unterhaltsvorschuss haben sich seit der Reform 2017 vervierfacht und der Unterhaltsvorschuss habe sich zu einem der größten Kostenfaktoren für die Kommunen entwickelt, hieß es. Ein Tempolimit von 130 auf deutschen Autobahnen könnte jedes Jahr bis zu 90 Menschenleben retten. Zu diesem Ergebnis kommt eine neue Studie der Björn-Steiger-Stiftung. Demnach würde dort die Zahl der tödlichen Unfälle um bis zu 30% sinken.
6: Weniger Tempo, weniger schwere Unfälle. Sollte wirklich ein Tempolimit eingeführt werden, glauben die Forscher nicht, dass Autofahrer deshalb verstärkt auf Landstraßen ausweichen oder häufig im Stau stehen. Im Gegenteil, weil es seltener schwere Unfälle gäbe, könnten Sperrungen und Umleitungen sogar abnehmen. Über ein generelles Tempolimit wird hier in Deutschland schon seit Jahren sehr emotional diskutiert. Das Bundesverkehrsministerium lehnt es allerdings weiter ab. Zoe Tessovali, Redaktion.
4: Eine schlecht ausgerüstete Wanderin aus Baden-Württemberg ist in einem nächtlichen Einsatz von einem Berggipfel geborgen worden. Die 29-Jährige sei auf die knapp 2000 Meter hohe Mondspitze im österreichischen Vorarlberg gestiegen, teilte die Polizei mit. Nach Einbruch der Dunkelheit saß die Frau aber auf dem Gipfel fest, da sie keine Lampe dabei hatte. Sie trug außerdem nur Straßenschuhe und war mit einer kurzen Hose bekleidet.
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7: In Deutschland erwartet uns heute Abend ideales Sommerwetter. Temperaturen liegen meist zwischen 27 und 38 Grad. Perfekt für draußen. Der Himmel bleibt klar mit wenigen Wolken. Morgen weiter sonnig bei bis zu 37 Grad. Hitzegewitter könnten am Nachmittag aufziehen. Augen offen halten. Hier die aktuellen Werte in Leipzig. Am Völkerschlachtdenkmal 30 Grad. In Mönchengladbach am Borussiapark 30 Grad. Und in Dresden an der Semperoper 29 Grad. Einem sonnigen Wochenendausklang steht nichts im Wege.
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7: Auf der A8 von Salzburg nach München stockt es zwischen Weihern und Kreuz München Süd. Über 11 Kilometer Stau plant 15 Minuten mehr ein. Auf der A9 Halle Leipzig Richtung Nürnberg staut es sich zwischen Kreuz Rippachtal und Reußig. Über 12 Kilometer mit einer Stunde Verzögerung. Auf der A24 Pritzwalk Richtung Berliner Ring geht nichts mehr zwischen Herzsprung und Fähr Berlin. Über 12 Kilometer Stau, was euch eine knappe halbe Stunde mehr abverlangen kann. Gute Fahrt.
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2: So, wer heute keinen Bock auf die Classy Sunday Chillerei hat, der kann einfach mal heute feiern gehen und zwar in Stuggi. Da gibt es heute eine Reggaeton Sunday Party und zwar im Frieders Pier, Leute. Da könnt ihr am Neckar schön Latin Beats feiern, schön Drinks genießen, schön DJs beobachten. Ihr wisst Bescheid, für 15 Euro könnt ihr auch schon am Start sein. Deswegen, wer Bock auf bisschen Party an einem Sonntag hat, geht zu Frieders Pier ab 16 Uhr. Ganz viel Spaß dabei.
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4: Ich bin Tine Klimach. Bundespräsident Frank-Walter Steinmeier begrüßt die von der Koalition beschlossenen und angestoßenen Reformen. Endlich sei etwas passiert, sagte Steinmeier im Sommerinterview von ZDF Berlin Direkt.
5: Es könnte sein, dass wir gerade eine neue Phase in der Politik der Koalition erleben. Will sagen, dass man die Selbstblockade innerhalb der Koalition aufgehoben hat, aufgelöst hat.
4: Nun sei zunächst Geduld und Ausdauer bei der Umsetzung der Beschlüsse gefragt. Entscheidend sei, dass daraus wirtschaftliches Wachstum entstehe, so Steinmeier. Die notorische Unpünktlichkeit bei der Bahn nervt viele. Schuld daran ist unter anderem das vernachlässigte Schienennetz. Bundesverkehrsminister Patrick Schnieder sieht aber auch den Bahnkonzern selbst in der Pflicht. Dieser müsse seine eigenen Abläufe optimieren, sagte Schnieder der Deutschen Presseagentur.
6: Allein Investitionen machen die Bahn nicht pünktlicher. Der Konzern muss auch intern schneller werden, sagt Schnieder. Wenn etwa die Zeit knapp wird, einen Zug zu reinigen, weil dieser Verspätung hatte, dann müsse auf die Schnelle der Personaleinsatz verstärkt werden, um ihn wieder pünktlich auf die Schiene zu schicken. Im Juni waren gerade mal noch die Hälfte der Fernzüge pünktlich. Und es sei illusorisch zu glauben, dass die Bahnwelt in 2 Jahren wieder in Ordnung sei, so Schnieder. Fortschritt werde es erst nach und nach geben. Tanja Wagner, Nachrichtenredaktion.
4: US-Präsident Donald Trump hat die Straße von Hormuz entgegen iranischer Aussagen als offen für den Schiffsverkehr erklärt. Sie sei offen, sagte Trump dem US-Sender NBC. Auch das für die Region zuständige US-Regionalkommando bestätigte das. Die iranischen Revolutionsgarden hatten in der Nacht bekannt gegeben, dass die Meerenge bis auf Weiteres und bis zum Ende der US-amerikanischen Eingriffe in der Region geschlossen bleibe. Die Durchfahrt sei verboten. Im vergangenen Monat mit seiner extremen Hitzewelle starben bundesweit so viele Menschen im Wasser wie seit über 20 Jahren in keinem Juni mehr. Mindestens 99 Menschen ertranken in dem Monat im Wasser, wie die Deutsche Lebensrettungsgesellschaft mitteilte. Auch an diesem Wochenende, an dem es wegen der sommerlichen Temperaturen viele Menschen ans Wasser zog, starben insgesamt 5 Menschen in Deutschland beim Baden. Das jüngste Opfer war 13 Jahre alt.
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7: In Deutschland erwartet uns jetzt ein entspannter Sommerabend. Klarer Himmel und Temperaturen machen Lust auf Grillen oder einen starren Stadtbummel. In der Nacht bleibt es mild mit 16 bis 18 Grad. Ideale Bedingungen zum Lüften. Morgen wird es hochsommerlich mit bis zu 37 Grad. Ab Nachmittag sind vereinzelt Gewitter möglich. Die Woche bleibt heiß. Haltet eure Sonnencreme bereit. Aktuell in Düsseldorf am Rheinufer 31 Grad, in Karlsruhe am Schloss 32 Grad und in Hannover am Maschsee 29 Grad.
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7: Auf der A8 von Salzburg nach München stockt es zwischen Weihern und Kreuz München Süd. Über 11 Kilometer Stau plant 15 Minuten mehr ein. Auf der A9 Halle Leipzig Richtung Nürnberg staut es sich zwischen Kreuz Rippachtal und Reußig. Über 12 Kilometer mit einer Stunde Verzögerung. Auf der A24 Pritzwalk Richtung Berliner Ring geht nichts mehr zwischen Herzsprung und Fair Berlin. Über 12 Kilometer Stau, was euch eine knappe halbe Stunde mehr abverlangen kann. Gute Fahrt.
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0: Schön, dass ihr mit dabei seid. Auch heute quatschen wir wieder über ein ganz bestimmtes Thema. Und es geht so ein bisschen darum, dass alles an euch hängen bleibt. Also Beruf, Kinder, bestimmte Aufgaben und so weiter. Wenn ihr also das Gefühl habt, dass ihr immer alles regeln müsst, dann ruft an und lasst uns drüber quatschen. Und vor allem geht es da jetzt nicht nur ums Privatleben, ne, sondern auch um den Job. Da gibt es welche, die sich schlängeln, so durchschlängeln, ne? Kollegen. Und du bist vielleicht der oder diejenige, der alles immer wieder ausgleicht, damit das Ganze nicht irgendwie an die Wand fährt. SOS, ich kann nicht mehr, unser Thema heute. Und vor allem wollen wir da auch mal die Alleinerziehenden zu Wort kommen lassen. Anrufen unter der kostenlosen 08900901 oder postet uns auf Facebook oder Insta. Ich bin Claudi und heute mit mir im Studio ist...
1: Katrin, hi.
0: Jawohl. Also durchklingeln und dann quatschen wir zusammen. Bis gleich. Die Dinger.

0: SOS, ich kann nicht mehr. Darüber wollen wir heute mit euch quatschen. 08900901 ist die Nummer hier zu uns ins Studio. Ja, und uns geht's auch so, auch wenn wir nicht alleinerziehend sind, das war ja eigentlich unser Hauptthema, aber zu tun haben wir immer, ne?
1: Also, ich weiß nicht, wie es dir geht, aber ich habe auch bei mir selber, genauso aber auch im Umfeld einfach total den Eindruck, dass das auch zugenommen hat, dass Leute... oder dass wir heute sehr, ja, oder sehr, sehr im Rad irgendwie drin sind und einfach viele Themen zu jonglieren sind und also über zu viel Freizeit beschwert sich so gut wie keiner.
0: Das stimmt, das stimmt. Aber man muss auch sagen, man kriegt doch immer wieder mehr aufgebürdet, ne? Vor allem diejenigen, also das ist mir selber wirklich aufgefallen, die Sache auch, ja, ich denke, ganz anständig machen. Ich spreche da auch von mir. Ich habe da auch schon mehrere Sachen erlebt, ja. Wo es dann heißt, ah, hier, mach mal.
1: Ja, aber ich glaube, das ist natürlich auch so, da sind immer so die, was war zuerst da? Die engagierte Arbeit oder mehr Aufgaben, ne? Also ich glaube, wenn man irgendwie merkt, du kriegst Sachen gut hin, dann traut man dir was zu und dann kann es sein einfach, dass das Nächste auch wieder bei dir liegt. Mhm. Und gleichzeitig ist das halt irgendwie auch dämlich, ne? Also ja, einerseits total verständlich, dass man sagt, okay, bei jemandem, wo vielleicht auch eine vorgesetzte Person merkt, da kann ich vertrauen, das läuft gut, dass man dann auch mehr zugetraut bekommt. Auch cool so eigentlich für, sag mal, berufliches Wachstum und gleichzeitig, wenn das nicht reflektiert wird und wie ist das auch in einem Teamgefüge, wie werden auch Aufgaben verteilt, dann kann es auch dazu führen, dass der eigene Stapel auf dem Schreibtisch irgendwie mehr wächst, als auch Dinge wegkommen.
0: Ja, aber ich meine nicht nur das, ich habe das auch im privaten Leben vor allem gemeint. Wenn man mal seine Hilfe anbietet, ich weiß nicht, ob dir das auch schon mal so gegangen ist, und dann steckst du auf einmal da drin und dann, ja, kannst du nicht hier und kannst du noch da. Und ich helfe gern, keine Frage, aber wenn das Überhand nimmt und... ja, dann wird's manchmal schwierig. Ich meine auch ältere Herrschaften, ja, wo man ja sowieso dann gerne hilft, weil ja einige Sachen halt, ja, man nicht weiß oder ich sag jetzt mal, die wissen's nicht und dann will man natürlich helfen. Aber wenn man selber dabei untergeht, dann bringt das natürlich auch nichts, ja.
1: Ja, also kenne ich jetzt tatsächlich weniger, merke ich gerade, aber ich kann das gut nachvollziehen, so dass man auch da dann, hey, Claudi.
0: Ja, genau.
1: Wie ist denn das? Könntest du nicht?
0: Ich hatte nämlich mal so eine Phase tatsächlich. Und ich habe meine eigenen Sachen sehr, sehr vernachlässigt. Und das war nicht so geil, muss ich ehrlich sagen. Das ist dann so, wie kommst du da hin? Wie kriegst du das hin, dass du dann deine Sachen machst? Und da sind dann auch Sachen, meine Sachen, ich will jetzt nicht sagen verschutt gegangen, aber es war dann so viel, dass ich meine Sachen auch nicht mehr geschafft habe oder auch wirklich hinten runtergefallen sind, wo ich danach zum Beispiel viel Geld bezahlt habe, was ich vorher nicht hätte machen müssen, wenn ich es gleich erledigt hätte für mich. Aber nein, man macht erstmal, oder ich habe es so gemacht, dass ich erstmal anderen geholfen habe, statt mal mein Zeug zu machen. Und dann habe ich aber wirklich gesagt, okay, es reicht jetzt. Es reicht jetzt, jetzt muss ich mich um mich kümmern. Und da auch wirklich mal einen Riegel vorschieben. Und was ich schwer kann oder konnte, muss man sagen, ist Nein sagen.
1: Ja, ich glaube, das ist auch eine Frage von Sozialisation. Vielleicht ist es auch etwas, was gerade Frauen besonders kennen. Das ist jetzt mal eine These, weiß nicht, was auch ihr Zuhörer dazu denkt. Aber es ist... ist eine Frage auch von Priorisierung und dann aber auch kein schlecht, also wie komme ich auch da raus, dass man dann kein schlechtes Gewissen hat? So, es geht nicht um, wenn man sich selber priorisiert oder die eigenen Anliegen oder Themen oder Aufgaben, die man hat, sich dann nicht in so eine Schleife reinkommen, bin ich jetzt egoistisch? Kann ich das überhaupt? Ist
0: ja, das
1: in Ordnung?
0: Schwer,
1: und
0: wirklich.
1: So. Und das sind, ja... Fragen, die sich, glaube ich, viele stellen.
0: Ja. Und wenn es dann deine Sachen sind und du erzählst dann davon, weil wirklich, das ist mir auch passiert und es passiert mir auch zwischendrin immer wieder, wo ich mich dann echt ärgere, dann schaffst du dein Zeug nicht und dann sagst du es auch, ne? Also du erzählst so, ne, im Freundeskreis, ja, das und das. Boah, ich muss das endlich angehen, aber ich schaff's von, also zeitlich, ne, ist es sehr, sehr eng und so. Und dann, ja, also du hast doch jetzt die ganze Zeit schon Zeit gehabt, das hättest du jetzt mal machen können, ne? So, und dann denke ich, Alter. Kennst du meinen Tagesablauf, ne? Und dann so, da wirst du noch runtergedrückt, obwohl es deine eigenen Sachen sind, wo ich dann denke, also es darf doch wohl nicht wahr sein, ne?
1: Ja, da frage ich mich manchmal, es gibt ja so, also hilfreiche Tipps bekommen oder zumindest hilfreich gemeinte Tipps, kann ja auch echt dazu beitragen, dass man vielleicht sich mal wieder was vornimmt, was irgendwie liegen geblieben ist. Und gleichzeitig, finde ich, gibt es gerade im Freundeskreis, außer dem Moment, wo du eigentlich nur Solidarität brauchst, zum Beispiel ja, von einer Freundin, die sagt, ja, finde ich jetzt auch voll blöd. Ja. So, aber klar, wie kommt man dann auch da wieder in den nächsten Schritt und so aber raus? Vielleicht aus dem eigenen Selbstmitleid oder aus dem Raster oder aus dem
0: Hamsterrad. Ja, einfach, wie ich schon gesagt habe, das Problem ist halt wirklich, wie schaffst du es, Nein zu sagen? Ne? Und das ist halt nicht einfach. So muss man es einfach sagen. Ne?
1: Hast du es geübt?
0: Ja.
1: Kannst du das inzwischen?
0: Ja, ich kann es inzwischen. Aber man macht doch manchmal wieder hier und da ein paar Rückschritte. Ne? Und dann denke ich wieder, oh, Claudi, du wolltest doch nicht. Und dann gleich wieder Nein. Ne? Also wie gesagt, ich helfe gerne, und aber alles hat seine Grenzen mittlerweile. Und das sage ich dann auch.
1: Ja.
0: Ne? Weil dann wird es immer mehr und dann geht man selber wirklich unter. Ja, wie ist das bei euch? 08900901 ist die Nummer hier zu uns im Studio. Wir wollen wissen, ja, werdet ihr auch belagert und könnt ihr manchmal nicht mehr? Oder sagt ihr eher, nee, ist doch ganz easy. Ich sag das und das mache ich nicht und damit ist das erledigt. Ja, wir hätten gern eure Meinung, also ruft an oder postet uns auf Facebook oder Insta. Das

0: Big FM ist hier mit dem Night Talk und heute lautet unser Thema SOS, ich kann nicht mehr. Ja, wenn ihr irgendwie zu viel zu tun habt oder immer mehr draufgepackt kriegt, egal ob privat oder beruflich, ne? Und keiner nimmt irgendwie Rücksicht auf eure Sachen und sagt, ja, die kann, die hat er schon immer gekonnt, die hat sich noch nie dagegen gewehrt. Du lachst, ne? Aber es ist doch so. Ja, dann macht ihr das jetzt auch mal.
1: Ja, ich lache gerade nicht, weil es so witzig wäre, sondern weil das tatsächlich ja wirklich reale Sätze sind, ne?
0: Ja. Also,
1: und dieses Ding, Haushalten mit den eigenen Kraftreserven, ich finde, es gibt ohne Ende ja irgendwie auch Tipps heute, aber Tipps sind ja irgendwie was Schönes, aber wenn man in einer Situation drin ist und vielleicht irgendwie schon am Limit ist, ist es, finde ich, auch, also mir fällt es dann schwer auch zu merken, okay, wo wäre denn jetzt der Punkt gewesen, ab dem es eigentlich gut gewesen wäre zu sagen,
0: jetzt ist
1: okay,
0: gut.
1: Jetzt ist gut, beziehungsweise jetzt muss ich selber nochmal genau hingucken, für was ist jetzt Prio da und was bleibt jetzt halt auch einfach mal liegen,
0: ja.
1: Und es ist jetzt vielleicht nicht perfekt oder doll, aber es ist halt so. Deswegen muss ich gerade so schmunzeln, irgendwie so wegen selbst erwischt und weil ich immer so, ja, schlau daherreden, das kann halt irgendwie echt jeder.
0: Ja.
1: Deswegen so dieses Ding von, was hilft denn oder was, ja, wie kommt man vielleicht aus solchen Situationen raus? Was ist vielleicht
0: erstmal
1: so die Unterbrechung?
0: Erstmal muss man es bemerken, oder?
1: Ja.
0: Das ist mal das Allerwichtigste. Dass du sagst, ah, okay, warte mal, das, aber irgendwie ist das jetzt auch nicht mehr gesund. Und mir ist es aufgefallen, also wenn wir jetzt mal beim Job bleiben, das hast du ja gerade vorhin auch extra gesagt, ja, hatte ich die letzten Wochen auch mal so eine Begegnung, wo ich gedacht habe, Momente mal, da hat ein Kollege dann auch, wo ist das? Zeig mir, mach mir, kannst du, tralala, und ich irgendwann mal, also mal stopp, ne? Dann kann ich es auch selber machen, ganz ehrlich, ne?
1: Ja, ja.
0: So, und dann habe ich gesagt, da gehst du rein, das ist nicht das erste Mal, dass du das machst, dein Job jeden Tag, ne? Da musst du das machen, das und das. Keine Frage, ich helfe gern, aber wenn das dann so beiseite geschoben wird, ne? Wie, ach, kannst du mal, und ach, wie geht das, und wie muss ich das, und hä, what?
1: Das ist dein tägliches Geschäft. Also betreutes Arbeiten, also ich finde dieses Thema, ja klar, man ist hilfsbereit und so, das ist alles drin, aber irgendwann kommt halt der Punkt, wo man sagt, du, also die Basics deines Jobs musst du halt schon selber beherrschen. Aber es ist witzig, dass du das ansprichst, weil tatsächlich hatte ich es heute Morgen am Frühstückstisch erst ein ähnliches Thema. Da ging es um Termine vereinbaren. Wie oft irgendwie vorkommt, dass jemand sagt, dann organisierst du ja einen Termin für uns. Und so, ja, kannst du doch auch. Also dieses
0: ich weiß nicht,
1: ob ihr das auch kennt,
0: ne?
1: So dieses Gefühl, dass halt so Aufgaben abgeschoben werden, die eigentlich auch jemand anders wunderbar selbst erledigen könnte oder da mal Initiative zeigen. Aber klar, mit dem nackten Finger auf angezogene Leute deuten, das ist irgendwie auch schnell gemacht.
0: Da hast du recht, oh Mann. Ja, also da können wir alle ein Liedchen, glaube ich, von singen. Und ihr wahrscheinlich auch, ich wette drauf, ihr habt das auch schon erlebt oder ihr steckt vielleicht gerade mittendrin und braucht vielleicht so ein paar Tipps. Wir haben es ja schon erlebt, wir wissen, was wir jetzt machen. Deshalb ruft an 08900901 oder postet uns auf Facebook oder Insta. Thema heute hier im Big FM Night Talk, SOS, ich kann nicht mehr.

0: SOS, ich kann nicht mehr. Unser Thema heute hier im Big FM Night Talk. Talkt mit unter der 08900901. Ja, müsst schon anrufen, sonst müssen wir uns hier weiter unterhalten, Katrin, ja, und ich.
1: Das also wäre auch.
0: ja, genau.
1: Wir haben's ja freuen gesagt, uns, wenn ihr mitmacht.
0: Genau. Wir haben es ja von Alleinerziehenden gehabt, gerade vorhin. Ne?
1: Genau.
0: Dass, bei denen wirklich viel an der Backe hängt. Ich habe auch eine Freundin, die kommt gar nicht mehr zur Rande, die sagt: Boah, ey, also ja. Auch wenn die Väter dann was tun, ist es ja doch ein bisschen anders, als wenn das Kind bei der Mutti lebt. Ich mache jetzt gerade das Beispiel, weil ja. Das ist jetzt halt bei meiner Freundin so, ja. Und dann ist es halt einfach so, du hast halt so das tägliche Leben, also den Alltag, den du bewältigen musst. Und ja, du musst dich nicht nur um dich kümmern, sondern auch um das Kind. Und ja, am Wochenende oder so ist es dann halt mal beim Papa. Und dann ist es auch nochmal ein bisschen was anderes, ne?
1: Ja, ich glaube, also was ich mir so krass vorstelle, ist diese permanente Verantwortung. Und die haben, klar, die haben auch Elternteile, die nicht alleinerziehend, sondern auch als Zusammenhalt Eltern sind. Aber dass du halt so dieses Thema, ja, nee, ich bin jetzt ein Wochenende weg. Oder schlicht, wer übernimmt denn die Nacht, gerade bei kleinen Kindern, ne? Das sehe ich irgendwie gerade bei mir im Freundeskreis oder auch in der Familie, die wie Elternpaare auch schon echt häufig am Anschlag sind und an der Belastungsgrenze. Mhm. Und ich mir da schon ganz häufig denke, hey Leute, was ihr wuppt mit Job, mit der Betreuung der Kinder, dann vielleicht auch noch mit irgendwie älter werdenden Eltern, die Unterstützung brauchen. Und dann noch dieser Schlafentzug. Also ich merke immer an diesen Momenten, Schlafentzug ist nicht ohne Grund eine Foltermethode. Aber die Vorstellung, dass du das dir dann auch nicht teilen kannst, um zu sagen, hey, um mal für ein bisschen Entlastung zu sorgen, diese Woche übernimmst du die Nächte, nächste Woche ich, oder da gibt's ja sämtliche Absprachen oder Deals, die Leute miteinander machen. Wie schafft ihr das? Also für mich ist das wirklich eine Frage, wie schafft ihr das? Und ich glaube, ein Teil geht aufs Konto. Man schafft halt auch das, was man wuppt das, was man wuppen muss. Also man wächst auch an seinen Aufgaben, aber
0: ja, und wie regelt ihr das? Ne? Wie regelt ihr das? Das würden wir gerne mal wissen. Denn ich finde, mit Insta und Co. ja, ist es ja auch so, dass gerade wenn man frisch Eltern geworden ist oder so, dass man sich dann auch denkt, ach du Scheiße, ne? Also ich muss das ja so und so machen, weil sonst ist es ja nicht normal oder so. Ne? Das ist ja so, dass man sich dann noch mehr unter Druck setzt mit dem Ganzen und ja, hat meine, ja ist, schon Druck.
1: Das ist eh richtig schwierig, ja. Insta und Co. Weil ich meine, klar, jeder weiß, das sind natürlich auch produzierte Inhalte bei vielen. Und da werden die schönen Seiten gezeigt bei vielen InfluencerInnen. Aber und die machen das auch oder viele machen das ja auch transparent und gleichzeitig dann nicht in die, auch da wieder Druck zu bekommen, habe ich jetzt die Butze auch noch immer richtig aufgeräumt. Also weil es sieht ja auch im Hintergrund dann häufig vieles noch so schön aus und die Frage danach, was ist davon realistisch und was nicht, die kann man, glaube ich, schon reflektieren. Aber ich kann mir vorstellen, dass es trotzdem man halt ins Vergleichen kommt und auch da wieder einen Druck spüren kann. Und ich, das ist halt, denke ich, schon so ein Punkt. Das für sich genommen geht vielleicht noch, aber dann kriegst du von allen Seiten irgendwie immer wieder noch eine Portion und das
0: manchmal
1: kommt dann
0: ja
1: schon
0: auch
1: zu einem
0: sogar
1: Päckchen.
0: Von den Eltern, ne? Ja, aber du musst das so und so und so und so machen, ne? Deswegen wollen wir das mal von euch wissen. Wie sieht es bei euch aus, ne? Was kriegt ihr immer so zugeflüstert an guten Tipps, die eigentlich völlig Schrott sind, und wie fühlt ihr euch dabei und wie geht's euch überhaupt, ne? Ruft an 08900901, die Nummer hier zu uns im Studio, oder postet uns auf Facebook oder Insta.
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0: Big FM ist hier mit dem Night Talk. Heute geht's bei uns um SOS, ich kann nicht mehr. Ja, und man quatscht ja auch untereinander, während Musik läuft, ne? Und Lisa vom Hörerservice, die hat gerade gesagt, sie hat auch eine Bekannte oder eine Freundin sogar, Lisa, ne?
1: Ja.
0: Die alleinerziehend ist. Erzähl mal, Powerfrau oder wie kriegt die das alles
1: voll
0: hin?
1: Also sie, ich kenne sie schon jetzt seit 5, 6 Jahren.
0: Mhm.
1: Nee, länger.
0: Weißt du, also weißt du, wie alt das Kind ist ungefähr?
1: Das Kind ist 4.
0: Mhm,
1: 5 Jahre alt.
0: Okay.
1: not gonna lie. Ja, sie ist eine richtig krasse Mama, macht das komplett alleine, kriegt natürlich auch ein bisschen Unterstützung von ihrer Mama, also der Oma. Und ja, das ist eine richtig mausige Person. Ihr Junge ist richtig süß. Die machen zusammen tolle Sachen, gehen auf Spielplätze. Ich weiß nicht, wie sie es schafft. Also zu zwei Powerfrauen, die Oma und die Mama, die haben da echt einen, ja, wahnsinnig.
0: Also die machen dann zusammen Erziehung und Haushalt, sag ich jetzt mal. Wohnen die auch zusammen?
1: Genau, ja, das ist so eine...
0: Ah, okay. Dann fällt das alles ein bisschen leichter, weil sonst kriegst du das, glaube ich, gar nicht gebacken, ne? Was ist denn mit dem Vater, weißt du das?
1: Unbekannt.
0: Ach so, okay, also von Anfang an alleine gewesen.
1: Genau, ja, genau.
0: Okay. Hat sie dir mal so von den Sorgen erzählt oder so? Oder was sie sich gern wünschen würde? Weil wenn du immer unterwegs bist mit deinem Kind, ist, glaube ich, auch ganz schön, also schwer. Du liebst dein Kind, keine Frage, ne?
1: Mhm.
0: Aber so Privatsphäre, so ist da halt nicht mehr, ne?
1: Nee, das nicht. Also sie hat mir auch vor kurzem erzählt, dass sie... Das Kind ist ja jetzt mehr oder minder selbstständig unterwegs, kann laufen, kann gut sich noch nicht so selbst versorgen, aber dann ist vielleicht mal die Oma da. Sie selber sagt, sie ist jetzt, also das Kind ist aus dem Alter raus, wo sie 24/7 gefühlt bei ihm sein muss,
0: ja.
1: Und ist auch sehr happy drüber, blüht jetzt auch total auf. Man merkt richtig so, okay, das Kleinkindalter ist vorbei und jetzt hat sie auch wieder Zeit für sich und ist eine aufblühende junge Mama, alleinerziehend, okay, aber irgendwie auch so ein Paradebeispiel.
0: Okay, was hast du irgendwie mitgekriegt, was sie dann Schönes macht für sich?
1: Oh, sie geht jetzt mittlerweile wieder mal mit Freundinnen weg. Also vor allem ist sie auch wieder, kümmert sich um sich selbst, so diese Self-Care, Selbstliebe. Mhm. Und man merkt, sie ist auch wieder mehr online. Also man hat mehr Kontakt zu ihr, wenn das Kind jetzt wahrscheinlich nicht die Nacht durchschreit und man sich ständig kümmern muss.
0: Da, das ist dann schon ein bisschen was anderes. Ne? Wie alt ist sie, weißt du das? Wahrscheinlich schon ein bisschen jünger, ne? Hört sich so an?
1: Nö, sie ist ungefähr so alt wie ich, irgendwas um die 30.
0: Okay. Ja, aber wenn sie das super hinkriegt, ist doch klasse, ne? Vor allem, wenn sie Unterstützung von der Mutti hat. Aber das hat ja nicht jeder, ne?
1: Ja, leider. Leider ist das so. Also ich habe auch im Umfeld andere Beispiele, sage ich mal. Da ist es dann eine klassischere Familie und dann sind aber die Papas weniger da oder natürlich arbeiten die Papas viel und dann quasi weniger dafür für die Familie.
0: Mhm.
1: Und das ist natürlich auch mal wieder schade zu hören, dass an den Mamas viel hängen bleibt, Orga, diese Care-Arbeit, dieses alles.
0: Ja, und heutzutage sind ja auch immer, also was ich mitkriege so aus der Nachbarschaft, ne, so ganz viele Hobbys von den Kids.
1: Ja, genau, dieses und zum Fußballtraining fahren.
0: Ah, genau, und dann Ballett muss sein, dann zum Reiten, dann ist da Nachhilfe angesagt und.
1: Ja,
0: wo ich dann immer denke, so, hä? So, wenn ich so an meine Kindheit denke, also ja, ich weiß auch nicht, wir haben dann immer überall auf der Straße gespielt, bei den Nachbarn und sonst wo. Und ja, also bei uns war das noch nicht so mit den vielen, ja, wie soll ich sagen, mit den vielen Hobbys und so weiter. Ja, wir haben jemand am Telefon, da gehen wir doch gleich mal dran. Hallo, wer ist da?
2: Hey, hallo, servus, hi.
0: Hi, wer ist denn dran?
2: Ich bin's, hi.
0: Ja.
2: Ich rufe wegen eurer Thema gerade mit Vater und Mutter und Kind und her und her.
0: Genau, magst du deinen Namen verraten?
2: Ja, Jimmy.
0: Jimmy?
2: Ja.
0: Okay, dann erzähl mal.
2: Was ist eigentlich mit der Vater da in der Geschichte? Ich höre nur die Mutter und die Mutter arbeitet und der Kind und den ganzen Tag. Und
0: nein, das haben wir auch erwähnt. Schon die ganze Zeit sagen wir Alleinerziehende. Da geht es nicht nur um Mutti,
2: genau.
0: Da geht es natürlich auch um Papa. Ja. Bist du denn ein alleinerziehender Papa?
2: Auch, ja.
0: Ja?
2: Und ich bin ja auch in genau dem Stress, am Morgen arbeiten und die Kinder hin und her und vorbereiten. Und
0: die vielen Hobbys, ja?
2: So. Und vielen Hobbys auch dazu, ja.
0: Wie viele Kinder hast du?
2: 2.
0: Okay, wie alt?
2: 11 und 7.
0: Okay, dann erzähl mal, wie ist das so? Wie ist euer Alltag?
2: Also ich bringe die Kinder am Morgen früh in die Schule und dann fahre ich los zur Arbeit und dann um 6.30 Uhr und bis 17 Uhr muss der Kinder abgeholt werden. Und wenn da Kinder so Hobbys haben, dann gehen auch bis zu Hobby fertig ist und dann werden abgeräumt und dann zu Hause gebracht und dann Arbeit essen. Und dann was von der Schule, was da los ist oder was zum Duschen oder Hausaufgabe. Und dann gehen ins Bett und dann muss man aber noch weiter aufräumen und waschen und saugen vielleicht am Abend.
1: Wie ist es bei dir gerade mit Freizeit oder wann kommst du so zu deinen Dingen, die du gerne machst? Ist dafür überhaupt Platz?
2: Ja, wenn die Kinder bei der Mutter ist, ja.
1: Mhm.
2: Wie heute zum Beispiel. Ich war unterwegs mit Freunden, Schwimmbad.
1: Cool.
2: Oder Kino.
1: Ja. Wie macht ihr das? Also ich meine, es gibt ja super viele Modelle, wie Eltern das organisieren, so mit den Wechsel. Es gibt ja Paare, genau, die machen das wöchentlich. Oder, also genau. Kannst du das vielleicht ein bisschen erzählen, wie ihr das macht bei euch?
2: Ja, also bei uns ist wechselmodellisch. Ja, und ja, sind ein paar Tage bei uns, bei mir, ein paar Tage bei ihrer Mutter und ja.
0: Also habt ihr gar keine festen Tage ausgemacht, dass ihr sagt, okay, die eine Woche jetzt bei mir, die eine Woche bei der Mutti und wieder im Wechsel?
2: Nee, wir haben gerade nicht die komplette Woche, sondern Tage, so 3-4 Tage haben wir. Und dann probieren wir ja gerade, wir sind gerade noch frisch.
0: Ja, ah, okay.
2: Muss man erstmal probieren, ob für die Kinder es. Die Kinder haben sich gewünscht, dass es nicht so lange dauert, dass die Mutter sehen oder der Vater.
0: Ja.
2: Die wollen 3-4 Tage, dass nicht so. So lange für eine Woche und ja.
0: Oh, das finde ich aber super, dass ihr das als Eltern auch dann mitmacht, ne? Dass ihr sagt, nee, hey, wenn es den Kindern besser tut, dann machen wir das auch so. Finde ich richtig gut.
1: Und dann haben die Kinder quasi bei dir, also es gibt quasi Kinderzimmer bei dir und bei deiner Frau und.
2: Genau.
0: Ja. Okay, wohnt ihr weit weg voneinander oder seid ihr relativ nah?
2: Nee, relativ nah, so fast 500. Ein Kilometer ungefähr.
1: Ja, das ist natürlich super, ne?
0: Das ist ja nicht schlecht, ne?
2: Die Kinder, die können sogar alleine hingehen, aber das ist nicht so weit.
1: Ja. Und, also, ich meine, wir haben ja heute unser Thema auch so dieses, ich kann nicht mehr oder wie schaffe ich das alles? Wie ist das bei dir? Also, wie schaffst du das alles? Ist das, hast du irgendwie Tipps für andere, die sich vielleicht mit den Fragen gerade irgendwie beschäftigen oder die vielleicht auch Freunde oder Kollegen, die sich auch fragen, wie kann ich denn vielleicht Familien, die in der Situation sind, auch unterstützen oder so? Was? Wie ist das? Wie nimmst du das wahr?
2: Ja, also man macht, was man kann. Also man versucht mal alles zu machen, aber am Schluss muss das alles für das Kind alles gemacht ist. Und zufrieden sind und glücklich sind, klar, wir sind in der Perfektion nicht 100%. Aber man tun, was man machen kann. Also wenn man was vergisst, ist auch, wir sind auch Menschen.
1: Voll.
2: Und Absache, dass die Kinder alles haben und die Basis. Das ist was wichtig, aber für einen Tag, man kann mal was vergessen, vielleicht eine T-Shirt nicht gewaschen ist oder eine Tele liegt auf dem Ding, das ist normal, finde ich. Also
0: meine Oma hat immer gesagt, wenn's Essen auf dem Tisch ist, dann passt's.
2: Richtig. Ne? Aber das ist wichtig, wenn das Kind gegessen ist und alles gut gelaufen und alles und glücklich und das Rest ist, man versucht alles zu ermöglichen oder zum Erledigen.
0: Ja, aber merkst du einen Unterschied, wenn du die Kinder betreust, sage ich jetzt mal, gerade was die Wohnung säubern angeht und so weiter und Essen kochen und. Du merkst dann schon einen Unterschied, ne, wenn du alleine bist, oder? Also bleibt dann auch einiges liegen, wo du sagst, na, das holst du dann auf in dem Augenblick, wo sie bei deiner Frau sind?
2: Klar, es ist schwierig, klar, man verpasst viele Sachen für sich selber, für mich alles Mann. Man verzichtet sich auf viele Sachen, zum Beispiel Filme, Fußball zu schauen. Wenn das Kind weint und der kann ja nicht ins Bett alleine, das muss man Fernseher ausmachen und zum Kind gehen.
1: Ja.
2: Auf jeden Fall, das ist nicht so einfach, aber ja, man macht mal
0: alles
2: Vater oder alles Mutter, das macht man alles für die Kinder.
0: Und kochst du auch selber, weil du gerade vorhin gesagt hast, ja, du kommst dann nach Hause und dann wird auch gegessen, kochst du dann selber sogar?
2: an die Tage, am Wochenende zum Beispiel, weil die Kinder, die gehen auf jeden Fall in der Schule warm am Tag. Ich auch bei der Arbeit.
0: Ja. Das ist gut, ja.
2: Dann wird was Kaltes abend, wenn die unter der Woche, aber am Wochenende, wir versuchen immer was zu kochen oder.
0: Ja. Auch schön.
1: Ich glaube, ja. Du hast da gerade was ganz, ganz, also vorhin schon was ganz Wichtiges angesprochen, das Thema mit der Perfektion. Also, weil du meintest, man kriegt vielleicht nicht immer alles perfekt hin und dann ist vielleicht auch einfach mal noch ein T-Shirt auch einen zweiten Tag an, obwohl es vielleicht von der Tomatensauce noch was, wie auch immer, ne? Aber ich glaube, dass es halt voll der realistische Blick ist, dass, also, wann ist Leben bitte perfekt? So, und auch, ob man jetzt alleine erzieht oder ob man immer das zusammen machen kann. Also selbst da läuft doch, kann doch nie alles perfekt laufen. Man gibt sich halt Mühe und tut das Mögliche.
2: Das ist wichtig, weil man versucht, alles zu machen, genau. Ja.
1: Und am besten versuchen, gesund dabei zu bleiben, ne? Also auch mental.
0: Ja, und ich finde das auch gut mit euren Tagen, ne, dass ihr so Tage habt und ihr auch miteinander reden könnt, ne? Das ist ja auch nicht so, wenn man eine Trennung hat, ist ja nicht immer gleich gesagt, dass man miteinander reden kann und dass man auch sich einig ist dabei.
2: Ja, das war das von Anfang an, haben wir ja schon gesprochen, dass wir die Kinder fragen, wie sie es mit der Kinder, sind sie traurig oder wie sieht es die Kinder aus? Haben die gesagt, ja, nee, wir wollen so 3 Tage bei der Papa, 3 Tage bei der Mama. Dass sie nicht so lange ist und dass die Kinder, das ist hauptsächlich, dass sie nicht traurig sind.
0: Ja, genau.
2: Das Rest ist alles.
0: Und weißt du, was so schön daran ist? Sie wollen euch beide, ne? Dann geht doch das Herz auf, oder?
1: Ja, das stimmt.
0: Das ist doch total schön. Ja. Also hast du auch schon davor alles richtig gemacht, ja?
2: Ja, die freuen sich, wenn sie zu mir kommen oder zu ihrer Mutter. Die freuen sich, ja, wir sind heute bei der Papa, ja, wir sind heute bei der Mama. Mhm. Und das finde ich cool.
0: Ja, sehr schön. Ich finde auch, das ist ein tolles Beispiel, ja, wie man damit umgehen kann, wenn man getrennt ist, ne? Und doch noch guckt, dass alles für die Kinder passt.
1: Ja, das hört sich echt richtig gut an. Ich finde auch, Offenheit, die du so erzählst, zu sagen, wir machen das jetzt so, wir haben die Kinder gefragt, wir können sie einbeziehen und dann halt auch zu gucken, passt es für die Kids? Ist es für euch machbar? Und dann halt einfach, ich glaube, diese Basis, dass man dann auch miteinander reden kann, aber gegebenenfalls halt auch anpassen kann, wenn man merkt, okay, Kinder werden ja auch älter, die Bedürfnisse von dem jungen Kind sind vielleicht andere, wie wenn die dann in der Pubertät sind.
0: Ja, wenn sie 16 sind, dann wollen sie am Wochenende fort. Ich glaube, dann ist denen wurscht, wo sie pennen.
2: Richtig. Das stimmt,
0: aber bis dahin ist ja noch viel Zeit, ja. Deswegen.
2: Ja,
0: ganz lieben Dank.
1: Das voll cool, dass du uns erzählt hast.
2: Gerne. Ich finde, das gute Thema ist und ich finde es cool, dass wir das so diskutiert ist und geredet und das finde ich wirklich cool.
0: Ja, wir finden es toll, dass du als Papa hier angerufen hast und das auch mal gesagt hast, ne? Weil viele trauen sich da gar nicht, ne? Deswegen ganz lieben Dank für deine Offenheit.
2: gerne.
0: Dir jetzt eine gute Weiterfahrt auf alle Fälle und ja, noch einen schönen Abend, ne?
2: Schönen Abend euch. Danke.
0: Und weiterhin alles Gute.
1: Ciao. Mach's gut.
2: Versuch mal alle, ja. Ciao. Ja,
0: ciao. 08900901, die Nummer hier zu uns ins Studio. Ihr habt's gehört. SOS, ich kann nicht mehr. Wir haben es jetzt gerade gehabt von Alleinerziehenden. Ja, es gibt auch alleinerziehende Väter, wie ihr gerade mitbekommen habt. Ne? Also ruft an und talkt mit.

0: Big FM ist hier mit dem Night Talk. Schön, dass ihr mit dabei seid. Unser heutiges Thema lautet SOS, ich kann nicht mehr. Und wir haben schon gehabt von Alleinerziehenden. Ja, der Anruf war nicht schlecht, ne? Muss man wirklich mal sagen. Da waren gute Tipps dabei, fand ich, so orgatechnisch und so.
1: Auf jeden Fall, was mich gerade total beeindruckt hat oder wo ich dachte, richtig gute Idee, ist so diese Offenheit zum Ausprobieren. Das, ne? Also ja. Ich denke, ich stelle mir das als eine wirklich herausfordernde Situation vor. Du hast eine Trennung, die hat ihre Gründe oder ist halt passiert, und dann hast du auch Kinder, die du nicht nur managen musst in ihrem Alltag, sondern ja auch begleiten. Mhm. Und dann zu sagen, okay, pass auf, wir wollen orientiert an deren Bedürfnissen, machen wir das jetzt?
0: Genau.
1: Fragen auch, wie wollt ihr das? Und gleichzeitig aber auch zu sagen, wir probieren das im Moment so aus.
0: Genau, ergibt das kann das sich auch immer wieder ändern.
1: Und ich glaube, das ist etwas, was einem auch in so Belastungssituationen durchaus helfen kann, zu sagen, okay, ich brauche jetzt vielleicht nicht eine riesen Recherche über die perfekte Lösung, wie ich vielleicht meine Priorisierung verbessern kann im Alltag, sei es im Job oder auch irgendwie im Privaten, sondern zu sagen, ich gehe mal ins Ausprobieren. Vielleicht hat jemand irgendwie aus dem Bekanntenkreis für mich einen Tipp. Oder ich, ganz ehrlich, mal googeln ist vielleicht manchmal auch schon so ein erstes Ding, zu sagen, ich probiere es, und wenn es halt für mich nicht zieht, dann heißt es nicht, dass ich es nicht hinbekomme, sondern es war vielleicht schlicht noch nicht das, was in meinen Alltag reinpasst.
0: Ich finde, man muss auch immer so ein bisschen nach Bauchgefühl gehen. Und als er gesagt hatte, er macht das mit diesen Tagen, ist mir eingefallen, das musst du ja mal geben, dass wir in der Family auch einen alleinerziehenden Papa haben, nämlich meinen Cousin.
1: Mhm.
0: Der hat auch zwei Kiddies, und da machen die das tatsächlich auch so. Die machen das aber in einer Woche. Ne?
1: Ja,
0: also die machen eine Woche hier, eine Woche da, und da war es aber auch ein bisschen, also die wohnen ein bisschen weiter auseinander wie jetzt die 500 Meter, was wir vorher gehört haben, aber trotzdem, die machen eine Woche, war ein bisschen schwer so sich anzupassen, aber mittlerweile läuft es ganz gut. Und wenn das jetzt mal ist, dass jemand im Urlaub ist oder er muss vielleicht länger arbeiten oder hat ein ganz spezielles Projekt oder so, dann sprechen die sich einfach untereinander ab und dann funktioniert das, weil die kommen auch gut miteinander klar, auch als Ex-Partner, ja.
1: Ja.
0: Und das funktioniert, ne? Und ich glaube, das ist auch so wichtig, dass man als Ex-Partner auch noch irgendwie an einem Strang zieht.
1: Ja, ich meine, es gibt ja diesen Satz, also wir sind kein Paar mehr, aber wir bleiben Eltern gemeinsam.
0: Ja, genau.
1: So. Und gleichzeitig, glaube ich, wissen wir auch alle, dass es halt so krass konfliktive Situationen gibt, wo wirklich auch Verletzungen da sind, wo es halt alle Beteiligten wissen oder dass es sich wünschen würden, dass man miteinander gute Lösungen findet, gut miteinander reden kann, aber halt das super schwer fällt. Und auch da hoffe ich, dass es vielleicht immer wieder dann auch Situationen gibt, wo man sagt, okay, jetzt haben wir da auch eine Geschichte miteinander, aber wir probieren es immer wieder. Nicht nur im Interesse der Kinder, sondern auch, ich denke ja auch im eigenen Interesse. Ne? So, wie kriegt man, weil es ist ja auch eine gute Unterstützung, zum Beispiel jetzt bei deinem Cousin, so zu wissen, okay, ich muss jetzt vielleicht irgendwie auf Dienstreise oder das steht, ich muss länger arbeiten und wir können miteinander reden, wir kriegen das miteinander gewuppt.
0: Genau. Und im ganz doofsten Fall irgendwie, ja, sind die Großeltern da von beiden Seiten und dann kriegt man das irgendwie gewuppt. Aber wie gesagt, dazu muss man auch bereit sein und das ist ja nicht immer ganz so einfach, ne?
1: Aber nee, überhaupt nicht. Und da muss ich auch sagen, das merke ich total irgendwie auch im Freundes- und Familienkreis, dass halt auch super viele die Großeltern echt weit weg haben. Also ich glaube, gerade wenn du sagst, wenn man alleinerziehend ist, ist es umso hilfreicher, Großeltern in der Nähe zu haben. Und gleichzeitig merke ich, wie vielen jetzt in meinem Umfeld das gar nicht mehr die Realität ist, sondern die Großeltern irgendwie echt 100 Kilometer und mehr einfach weg wohnen.
0: Mhm.
1: Und dass halt keine Unterstützung im Alltag dadurch sein kann, selbst wenn vielleicht alle wollten.
0: Ja, genau. Wie ist das bei euch? 08900901, die Nummer hier zu uns ins Studio. Und dann talken wir gemeinsam drüber. Ruft an!

0: Das war's mit dem Big FM Night Talk für heute. Dankeschön, Catherine.
1: Danke, Claudia.
0: Unterstützung heute. Ja, ich fand eigentlich, es war ein ganz gutes Thema. Schade, dass nicht so viele angerufen haben, aber ja, gibt's heute ein Fußballspiel? Nein, es gibt heute kein Fußballspiel. Egal, beim nächsten Mal wieder, oder?
1: Ich glaube schon, aber ich habe keinen blassen Schimmer. Aber allen, die gerne noch Fußball gucken, diese WM, Leute,
0: du nicht, oder was?

0: Ich bin gar nicht richtig reingekommen. Und jetzt brauche ich auch nicht mehr mit anfangen, aber da laufen noch Spiele.
1: Ja, natürlich laufen noch Spiele. Was ist das denn für eine Aussage?
0: Nächste Woche ist Finale.
1: Ja.
0: Das habe ich auch mitbekommen, siehst du? Also, okay, Leute, ihr könnt mit mir über viel sprechen, aber Fußball soll bitte macht jemand anders aus dem Team.
1: Ich glaube auch, ich bin sehr froh, dass wir jetzt nicht unbedingt eine Fußballsendung gemacht haben. Ich glaube, das wäre in die Hose gegangen.
0: Ich glaube, da bist du mit Matthias aus dem Night Talk-Team besser bedient. Da finden wir jemanden.
1: Also heute hatten wir ja ein anderes Thema. Heute ging es um Überforderung und um Nein sagen und Hilfe, ich kann nicht mehr. Ja, war ein schönes Thema. Wir sagen Dankeschön, dass ihr zugehört habt. Hier geht's jetzt weiter mit Daniel und der Night Lounge. Und ja, wir sagen Tschüss und
0: gute Nacht.
1: Gute Nacht an alle Nachtschwärmer. Ciao, ciao.

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3: Guten Abend, Deutschland. Mein Name ist Daniel Kaiser. Willkommen zur Night Lounge. Heute am Montag, den 13. Juli 2026. Kurz nach 12 haben wir es. Und wir starten wieder durch mit der Night Lounge und einer offenen Runde. Heute gibt es kein festes Thema. Ihr entscheidet, worüber ihr heute Abend mit mir sprechen wollt, was euch gerade so beschäftigt, welche Themen ihr gerade so habt. Das kann privat sein, also privat im Sinne von Beziehung vielleicht, Freundschaft, Familie, vielleicht aber auch beruflich, ja? Oder vielleicht ist es irgendein anderes Thema, das gerade in der Welt geschieht, das euch beschäftigt. Ruft mich an, greift zum Telefon und vielleicht ergeben sich daraus spannende Gespräche, die auch andere dazu beflügeln, ebenfalls dazu anzurufen. Wir gehen in die erste Leitung und da haben wir wen mit der Endziffer 58. Guten Abend, wer da woher?
4: Guten Abend, Daniel.
3: Hallo, wer da woher?
4: Hier ist der Fabian. Hier ist der Fabian aus Neuerburg.
3: Fabian aus Neuerburg.
4: Wir hatten schon mal die Bekanntschaft.
3: Wir haben schon mal gesprochen, aber wie schön.
4: Ja.
3: Fabian, wie war dein Wochenende? Hast du dich ein bisschen entspannen können?
4: Ja, konnte mich gut entspannen.
3: Sehr gut, freue mich. Was bringst du mit? Was ist dein Thema heute?
4: Ich weiß, darf man auch kurz so Attraktionen und so ansprechen, also so ein kleines bisschen Werbung.
3: Was kann man ansprechen? Ich komme leider nicht mit.
4: Also ob man hier ein bisschen Werbung machen könnte.
3: Ich weiß nicht, wofür willst du denn Werbung machen?
4: Weil wir haben hier zum Beispiel in Neuerburg, richtig schön, also ich weiß jetzt nicht, ob es ja auch Kletterer oder so gibt, die Zuhörer. Hier gibt es nämlich einen schönen Klettersteig, den wollte ich empfehlen.
3: Achso, ja, klar. Da warst du oder wie? Warst du jetzt am Wochenende da? Oder wie kommst du jetzt auf den?
4: Ja, ich will noch dahin, weil ich wohne ja direkt in diesem Ort.
3: Ach, du willst ihn empfehlen, aber du hast ihn selbst noch gar nicht gemacht?
4: Ja.
3: Das willst du dir nicht erstmal überlegen, ob du es empfiehlst, bevor du... Stell mal vor, du machst den jetzt und dann ist er gar nicht so toll gewesen.
4: Also so viele Leute habe ich schon lange nicht mehr hier in Neuerburg gesehen, seit er offen ist.
3: Seit wann gibt's den denn?
4: Seit diesem Jahr.
3: Okay, und was genau kann man da machen? Man kann da klettern.
4: Genau, einmal komplett um die Stadt.
3: Einmal es komplett gibt so, um die Stadt? Okay.
4: Also es gibt vier Etappen, also einmal beim Wasser, so bei so einem Wasserfall, dann einmal hoch zur Burg, jetzt muss ich gerade überlegen, und dann einmal hoch zu so einem Alpenturm. Und ist auch viel besucht.
3: Ist viel besucht, okay. Ich schaue mir das gerade mal im Internet an, damit ich mal eine Vorstellung davon habe, wovon du hier schwärmst. Ah, ich verstehe, da ist extra sowas gemacht. Sieht aber auch nicht ganz ohne aus. Also ein bisschen Erfahrung sollte man vielleicht schon mit sich bringen. Ne? Mhm. Da ist man ja immer in so einem Seil gesichert, ne? Wenn ich das jetzt richtig hier sehe.
4: Ganz genau.
3: Ja, gut, also kommt drauf an, wie alt man ist, glaube ich. Das spielt eine Rolle, um wie die körperliche Fitness ist. Also einiges sieht auch sehr, sehr steil aus. Da würde ich jetzt meine, also gut, ich habe jetzt keine Oma, aber die 70-jährige Oma würde ich jetzt vielleicht nicht mitnehmen.
4: Das weiß ich jetzt auch nicht.
3: Willst du auch nicht machen, ja. Und die ganz, ganz Kleinen vielleicht auch nicht. Aber schön, hast du was gefunden, wo du voll Bock drauf hast?
4: Ja.
3: Wann machst du es denn? Wann hast du dir denn vorgenommen, das zu machen?
4: Das muss ich noch gucken.
3: Wie jetzt? Du weißt noch nicht mal wann? Die Woche nicht?
4: Ich muss mich dann auch noch erst einklettern, weil ich bin auch noch nie so geklettert.
3: Hast du ein bisschen Schiss vor? Hast du so Höhenangst?
4: Nee. Höhenangst habe ich jetzt keine.
3: Wirklich nicht? Okay.
4: Nee.
3: So, was reizt dich daran? Willst du deine eigene Angst überwinden oder was ist der Grund, warum du das machen möchtest?
4: Einfach mal gucken, ob es ein Hobby wird.
3: Ah, also einfach aus Lust und Spaß so mäßig.
4: Ja.
3: Ah, finde ich gut. Was machst du jetzt aktuell sportlich? In welche Richtung bist du jetzt gerade?
4: Leider gar nichts.
3: Was?
4: Leider gar nichts.
3: Wieso? Ja, warum nicht?
4: Ja.
3: Kein Joggen, kein Fitness, nix?
4: Doch, wir haben in unserem Stadtpark, da fällt mir gerade ein, da haben wir so ein Fitness,
3: Parkour.
4: So ein kleines.
3: Ja,
4: genau.
3: Aber Fabian, das bringt natürlich nichts, wenn es das gibt, aber du das nicht regelmäßig nutzt.
4: Ja, das stimmt. Das möchte ich mal dran machen.
3: Bist du denn mit deiner Figur zufrieden? Mit deinem Körper?
4: Ja, klar. Ja.
2: Okay, also es gibt keinen Grund jetzt mit Sport anzufangen wegen dem Körper, wegen des Körpers.
4: Nö.
2: Nö, das ist schon mal gut. Guck mal, viele fangen mit Sport an, weil sie halt am Körper irgendwas auszusetzen haben. Du kannst schon mal sagen, nee, check, muss ich nicht. Geht mir gar nicht darum, irgendwie jetzt krassen Body aufzubauen oder abzunehmen oder so, sondern du fühlst dich wohl.
4: Ja.
2: Und hast einfach mal Lust auf ein bisschen Adrenalin, oder? So ein bisschen Action.
4: Genau, das habe ich.
2: Ja. Wann hast du denn das letzte Mal sowas Adrenalinmäßiges gemacht? Sowas wie, weiß ich nicht, sowas in die Richtung?
4: Ich glaube, das war sogar noch letztes Jahr. Das war im Eifelpark. Ich weiß nicht, ob du den kennst. Eifelpark Gondorf.
2: Mhm, kenne ich.
4: Da war letztes Jahr ein 80-Meter-Turm. Da bin ich draufgegangen.
2: Und dann
4: den Freefall Tower.
2: Ah, okay. Da bist du runtergerast mit dem Freefall Tower.
4: Ja.
2: Und war gut?
4: Perfekte Aussicht.
2: Perfekte Aussicht. Ja, jetzt im Sommer ist ja sowieso wieder super, um so Freizeitparks zu besuchen, ne?
4: Mhm.
2: Aber ich finde die immer so voll im Sommer. Ich weiß nicht, ich finde das immer so schlimm, wenn man dann so eine Stunde warten muss, bis man dann 2 Minuten irgendwas fährt. Wie siehst du das?
4: Ich finde das genauso schlimm.
2: Genauso schlimm, ne? Deswegen, ich hab mir dann irgendwann mal vorgenommen, nur noch so leicht graue, so leicht verregnete Tage zu nehmen, wo es aber trotzdem noch warm ist. Und unter der Woche, da habe ich dann meistens bessere Chancen.
4: Das stimmt, aber auch bei Regen ist es auch immer manchmal gut, dass da nicht so viel los ist.
2: Ja. Ja, Fabian, danke dir für deinen Tipp. Neuerburg, Klettersteig, der geht um die ganze Stadt rum, sagst du. Und für alle Adrenalin-Junkies vielleicht mal eine Überlegung wert.
4: Genau.
2: Danke dir. Schönen Abend, Fabian.
4: Danke Ihnen. Schönen Abend.
2: Tschüss, mach's gut. So, anrufen dürft ihr auch vom Handy vom Festnetz. Es gibt kein festes Thema. Was beschäftigt euch zurzeit?
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2: Wen haben wir denn dran mit der Endziffer 02? Guten Abend, hallo, wer da?
5: Hallo, guten Abend. Hier ist Steven aus Stuttgart.
2: Steven, ich bin Daniel. Schön, dass du da bist.
5: Also mein Thema wäre Schulnoten. Und zwar Schulnoten in Deutschland wird in verschiedene Bundesländer verschieden bewertet.
2: Was genau heißt das? Also was damit meinst du? Wie meinst du das jetzt genau?
5: Das meine ich damit, dass es nicht so fair zugeht. Das heißt, da gab es auch neulich so einen Bericht aus im Internet.
2: Mhm.
5: Die haben auch selber auch festgestellt, ist die Mädels, zum Beispiel die Mädchen, werden besser bewertet als Jungs.
2: Mm,
5: und
2: okay.
5: Je nach Laune und vor allem die wohlhabenden Leute werden auch besser bewertet. Und die mit dem Migrationshintergrund etwas schlechter bewertet.
2: Mm.
5: Und das kann halt keiner was irgendwie nachweisen oder irgendwie was machen. Und ich hatte auch so persönlich auch so einen Fall, also in meiner Schulzeit, da hat ein Lehrer auch mir ein paar Punkte nicht gegeben. Ich habe ihn dann gefragt, das war eigentlich war richtige Antwort. Dann hat er auch so gegeben, ja, das stimmt. Ich habe korrekt die Antwort, aber es waren halt nicht seine Wörter und ich hätte die lernen sollen. Ich habe halt in dem Moment beim Test nicht im Kopf gehabt und dann habe ich aber trotzdem richtig beantwortet, aber halt etwas anders mit meinen Wörtern. Und wie gesagt, der hat zugegeben, aber hat trotzdem keinen Punkt gegeben. Das ist also wirklich nach Lust und Laune und das ist echt nicht fair.
2: Ja, es ist nicht nur das, dass es nicht fair ist, aber es ist auch schade, dass man die Schultern bei sich selbst sucht, weil eigentlich ne, ist das ja nicht so. Du hast ja erstmal angefangen mit den Bundesländern, dass es da Unterschiede gibt. Dann aber bist du schnell umgeschwenkt zu so persönlichen Vorurteilen fast schon. Ne? Also es klingt ja eher gar nicht nach Bundesland, sondern eher nach, dass die Lehrkräfte selbst vielleicht manchmal auch so ein bisschen voreingenommen sind, oder?
5: Ja, also, aber man hat ja auch bewiesen, wie gesagt, dass ich habe jetzt letzte Woche in so einen Bericht gelesen, dass sie so über vom Quarks, die haben das festgestellt, dass es in manche Länder so bewertet wird und wie gesagt, allgemein die Frauen etwas besser wie Jungs. Und
2: glaubst du, das ist wirklich etwas, dass die Person, also die Lehrkraft, Prüfer, wie auch immer, dass die das wirklich bewusst machen und absichtlich machen? Oder glaubst du eher, dass das vielleicht auch unterbewusst passiert?
5: Das passiert auch unterbewusst, aber auch mit Absicht. Aber wie ich schon, also wie ich habe ja schon Verdacht gehabt, früher auch, aber wie ich, ich habe ja da damals, als ich richtig beantwortet habe, nur mit meine eigenen Wörter und so etwas länger halt statt nur zwei Wörter. Also auf jeden Fall, der Lehrer hat zugegeben, ja, das stimmt, aber ich gebe dir keinen Punkt, weil du hast nicht das...
2: du hast nicht meine Worte benutzt, du hast deine eigenen.
5: Genau.
2: Was, ja.
5: Okay. Genau.
2: Ja, das ist schade, das ist eine Enttäuschung.
5: Ja, also...
2: Ich weiß noch, wie es damals bei uns auch Situationen gab, da ging es wirklich manchmal auch nur um einen halben Punkt. Aber der hätte schon die Note verändert, dieser halbe Punkt. Und,
5: genau.
2: Und da fand ich es dann wirklich ein bisschen, also wirklich Unverständnis dafür, dass man da dann sagt, ja, okay, hast recht, aber nee, das lasse ich jetzt so. So manchmal aus Trotz fast schon irgendwie, als ob diese Person in dem Moment daran nichts ändern möchte. Ne? So richtig Absicht.
5: Genau, ja. Und dabei sind, also alle sollten gleichzeitig, ich sage mal, gleichberechtigt behandelt werden, weil nämlich die Leute, die Generation von heute, die haben nichts einfach. Also man muss ja auch erstmal guten Zeugnis haben, um einfach guten Arbeit zu bekommen und so weiter. Und dann wird es ja alles nochmal teurer und es wird alles schwerer gemacht. Es muss doch nicht sein, dass die Lehrer auch noch, also wie gesagt, Quarks haben das auch bewiesen, dass das, ich meine, was soll das denn eigentlich, dass die Wohlhabenden besser bewertet werden als die anderen?
2: Ich frage mich nur gerade so, das ist jetzt, also für mich persönlich ist das jetzt kein Phänomen von 2026. Ich habe das Gefühl, das gab es zu meiner Zeit auch schon und vielleicht gab es das auch schon zu der Zeit meiner Eltern. Wie siehst du das?
5: Ja gut, ich bin ja erst in Deutschland erst seit der 6. Klasse und das ist dann 91, also 1991. Mhm. Davor weiß ich jetzt nicht, wie das so war allgemein, aber noch eine neue Nachricht, und zwar im Abitur sind jeder Dritte ist durchgefallen, mhm, im Abitur. Und und da haben die Nachrichten gesagt, dass das überprüft wird, wie die überhaupt die Lehrer da überhaupt, ich meine, irgendwas, ob das schiefgelaufen ist oder was ist da genau passiert.
2: Mhm. Das haben. Was glaubst du, warum jeder Dritte im Abi durchfällt?
5: Es kann durchaus sein, dass die Lehrer halt den Stoff schon durchgeben, aber ich kann mich noch erinnern, in meiner Schulzeit, damals haben die Lehrer behauptet, also das, was man geübt hat, das kam halt nicht im Test, sondern etwas auch extra nochmal was wir nicht durchgenommen haben. Und dann haben die Lehrer behauptet, ja, um Note 1 zu bekommen, musste man mehr als nur lernen, dass man nicht in dem Unterricht hat. Also unter anderem als mehr muss man mehr anstrengen. Ja, also, ja, und ich kann mir vorstellen, dass es beim Abi so gelaufen ist, dass es 30% von Inhalt, was sie gar nicht durchgenommen haben, das kam auf einmal in Prüfung.
2: Also könnte ich. Dass man schlecht vorbereitet war von den Lehrern, ja, sagst du. Vielleicht auch.
5: Genau.
2: Ja, ich kann mir auch vorstellen, so wie du, dass das viele Faktoren hat. Denkst du auch, dass, weil ich habe das jetzt vor zwei Wochen, glaube ich, gelesen in so einem Online-Nachrichtendienst, dass Schüler beim Abi ChatGPT benutzt haben für die Abi-Prüfung und dass sie dabei erwischt wurden. Glaubst du, also hältst du es auch für möglich, dass auch die künstliche Intelligenz damit zu tun hat, dass die Leute sagen, boah, warum soll ich denn das lernen, wenn ich einfach nur auf den Knopf drücken muss?
5: Zu meiner Zeit gab es sowas nicht.
2: Zu meiner auch nicht. Meine auch nicht, deswegen.
3: Ja, deswegen frage ich dich ja, ob du glaubst, meinst du, wir wären beide auch so gewesen damals, dass wir gesagt haben, oh, kein Bock zu lernen, aber wie cool, da gibt es diese KI, der kann ich einfach die Frage stellen und die gibt mir sofort die Antwort. Egal wie schwer die ist, egal wie kompliziert.
5: Ja, ich glaube, man darf ja die Handys gar nicht mehr benutzen wahrscheinlich. Und vielleicht sammelt der Handys, der Lehrer sammelt die Handys vorher.
3: Ja, wir durften damals auch nicht spicken. Und was haben wir gemacht? Wir haben an den verschiedensten Orten unsere Spickzettel gehabt.
5: Ja, genau. Nee, das waren teilweise, also ich habe noch ein paar Buchstaben so irgendwie unterstrichen, aber das waren so schwierig, der Spickzettel, dass ich selber vergessen habe, was ich da jetzt zusammengebastelt habe.
3: Oh, ja, das kenne ich auch. Das kenne ich auch, dass man dann gar nicht mehr lesen konnte, was man da aufgeschrieben hat.
5: Ja, genau.
3: Manchmal passiert. Ja, Steven, wichtiger Punkt auf jeden Fall. Ja, müssen wir mal gucken, woran es liegen könnte. Vielleicht mag jemand anrufen und sagen, was er oder sie vermutet, was dahinter steckt, warum diese Ungleichbehandlung in deutschen Klassenzimmern stattfindet und was die Benotung anbelangt. Bin mal gespannt, was die Leute so sagen. Danke dir erstmal für deinen Anruf. Hat mich sehr gefreut.
5: Vielen Dank auch. Dankeschön.
3: Bis bald. Mach's gut. Tschüss, alles Gute dir. So, anrufen dürft ihr auch vom Handy vom Festnetz auf eine Runde. Kein festes Thema. Was beschäftigt euch zurzeit?
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3: Die Nummer zu mir ins Studio. Also, gehen wir mal weiter. Und zwar zu Regina nach Bielefeld. Hallo Regina, grüß dich.
6: Moin Daniel. Ich möchte mal ein kurzes Statement über die Liebe loslassen. Über das Gefühl Liebe, über das vielfältige Gefühl Liebe, über diese Quelle, die nie nachlässt, also bei mir zumindest nicht. Ich möchte mal so vier Beispiele nennen. Ich habe hier eine kleine Hündin, die ich mir regelmäßig hole. Und wenn wir beide uns sehen, du kennst das ja von Max, als ob wir uns jahrzehntelang nicht gesehen hätten, ne? Dann freuen wir uns wie Hülle. Zwischen uns passt keine Briefmarke und mir läuft jedes Mal das Herz über vor Liebe, wenn ich die kleine Trulla sehe und mit ihr dann eine Stunde spazieren gehe. Ich fahre regelmäßig zu einem Reiterhof und wenn ich dann das große Tor öffne zum Stall und mir 5 wunderschöne Pferdeköpfe mit gespitzten Ohren entgegenschauen, dann fällt alles von mir ab und mir läuft das Herz schon wieder über vor Liebe. Und wenn ich sie dann die Mähne striegele und der eine legt dann sein weiches Maul auf meine Schulter und wir beide stehen Wange an Wange und vergessen die Welt um uns rum und die kleine Holi, die ist letztes Jahr im Mai geboren worden und die kann ich jetzt so ein bisschen beobachten. Ich verfolge ihre Entwicklung, wie groß sie mittlerweile geworden ist. Mir läuft das Herz über vor Liebe. Ich hatte 12 Jahre eine Katze. Daniel, ich habe mich 12 Jahre lang jeden Tag gefreut, wenn ich nach Hause kam und mein Fienchen kam mir entgegen. Immer wieder läuft mir das Herz über vor Liebe bei Tieren. Also da kann ich mehrgleisig fahren. Aber vor 2 Jahren hatte ich mal gleichzeitig für 2 Männer geschwärmt und ich kann dir sagen, das war ein total beschissenes Gefühl für mich. Das mochte ich gar nicht und ich war froh, dass dieser Anfall nach 4 Wochen wieder vorbei war. Also heute frage ich mich, Regina, wie kannst du nur? Aber wieso hatte ich da so ein ungutes Gefühl? Das habe ich bei den Tieren nicht, da verliebe ich mich immer, ständig.
3: Du hast 2 Männer gleichzeitig kennengelernt, oder wie?
6: Für die habe ich geschwärmt.
3: Erstmal musst du mir sagen, wie funktioniert das? Wie kann man für 2 gleichzeitig schwärmen?
6: Ja, das frage ich mich auch.
3: Ich dachte immer nur so, man hat vielleicht so einen, den man liebt und den anderen, den man vielleicht so ein bisschen, heute sagt man, glaube ich, einen Crush irgendwie auf die Person hat. Das heißt, die hat was. Die hat was, was man irgendwie spannend, interessant findet, aber wo man vielleicht noch nicht von Verliebtsein spricht.
6: Nein, es gibt so eine bestimmte Clique hier bei uns und irgendwann habe ich gemerkt, da schwärme ich ein bisschen für. Und den anderen, den sehe ich nicht so, habe ich nicht so oft gesehen, aber für den habe ich auch geschwärmt und irgendwie das Gefühl gefiel mir gar nicht. Und wie gesagt, ich war auch froh, dass der Anfall vorbei war und ich habe mich dann heute auch gefragt, Gina, wie konntest du nur? Nur bei Tieren, da lebe ich ständig, da bin ich immer so gefühlsmäßig. Ich weiß nicht, ob du die Doku kennst auf Arte über die Orang-Utans auf Borneo. Hast du die schon mal gesehen?
2: Nee, aber ich, warte mal, muss ich mir gerade Orang-Utans auf Borneo, hast du gesagt?
6: Auf Borneo.
2: Okay. Nö, aber finde ich spannend. Wird vielleicht heute Abend meine Abenddoku sein, die ich mir dann anschaue. Was lernt man da? Was sieht man da?
6: Orang-Utans.
2: Ja, aber was lernt man? Was lernt man aus dieser Doku? Was kann man mitnehmen?
6: Liebe und das Verhältnis von der Mutter zu ihrer kleinen Tochter, Huyan. Die ist ein Jahr und das ist ein sehr, sehr einfühlsame Doku. Also nichts mit Wissenschaftlern oder Sensoren am Hals und so, gar nichts. Im Gegenteil, mit Menschen, die auch die Orang-Utans helfen, die kleinen Waisen werden da aufgenommen, wenn die Mütter sterben. Klar wird es auch dieses Palmölfeld gezeigt, ne? Aber ansonsten aufgrund der tollen Drohnentechnik konnten die Tiere sehr nah filmen und haben sie nicht gestört in ihrem täglichen Lebensraum. Und dann diese angenehme Stimme von der Schauspielerin Katja Bürkle. Also da saß ich auch wieder 90 Minuten mit einem Kloß im Hals, aber ein ständig grinsendes Gesicht. Und das Herz lief mir auch da wieder über, wenn du siehst, wie die sich verhalten. Und dann frage ich mich immer, und uns erzählen die was von Jungfrau Maria. Ehrlich.
2: Ja, ich find's manchmal schade, dass der Mensch, nicht alle, aber viele, immer der Meinung sind, dass Tiere so primitiv sind. Dabei sind sie manchmal menschlicher, ne, als so mancher Mensch.
6: Ja, die Orang-Utan sowieso.
2: Ja, ja, aber ich habe das jetzt auch schon bei anderen Tieren beobachtet, wo ich mir dann dachte, so wow, das ist... meint man gar nicht, wie emotional intelligent diese Tiere sein können.
6: Ja.
2: Was mich jetzt interessieren würde, ich würde gerne mal wissen, anders gefragt, was genau, wie würdest du die Liebe, die du zwischen, diese Verbindung, die du zwischen dir und den Hunden hast, was macht sie so besonders?
6: Die ist so ehrlich, so unkompromisslos.
2: Ehrlich?
6: So wunderbar instinktiv, das ist die reine Liebe, die uns verbindet. Ob das jetzt bei den Pferden ist oder mit meiner kleinen Paulinchen oder mit meiner Katze, die ich 12 Jahre hatte. Die erwarten nichts, die sind nicht eifersüchtig, die machen keinen Krawall, die beleidigen dich nicht. Die sind einfach da und ja, lieben.
2: Jetzt hast du ja gerade positive. Du hast ja gerade positive Aspekte genannt, aber auch negative Aspekte genannt, die du bei denen nicht siehst. Sind diese negativen Aspekte Aspekte, die du bei Männern siehst?
6: Bei Menschen allgemein.
2: Sind diese Punkte, also diese negativen Punkte, sind die ein Fakt oder sind sie einfach nur eine Vermutung oder eine von dir durch Erfahrung und durch immer wieder, dass du immer wieder auf solche Menschen geraten bist, fast schon eine, ja, dass du quasi schon sagst, ja, wahrscheinlich sind sie alle so ungefähr, so ein fester Glaubenssatz, der sich so ein bisschen festgesetzt hat in deinem Kopf?
6: Vermutung. Eine Vermutung und auch, ja, hat sich festgesetzt bei mir im Kopf, aber mir ist eine freundschaftliche Beziehung bedeutend wichtiger.
2: Gut, aber die ist ja auch ein bisschen, die kann man ja durchaus lockerer führen, ne? Das heißt, ja. Man kann ja schon mal diesen Aspekt der Erwartungshaltung zum Beispiel viel weniger Druck als in einer Beziehung beispielsweise, in einer Liebesbeziehung.
6: Genau. Und
2: da frage ich mich nämlich gerade, ob du schon mal versucht hast, diese Dinge, bei denen du sagst, ja, Vermutung, Unsicherheit, dass du das mal ansprichst, um rauszufinden, lieg ich richtig mit meiner Vermutung?
6: Dann geht die Freundschaft ja flöten.
2: Moment, warum glaubst du das? Warum glaubst du, dass dadurch die Freundschaft flöten geht? Das ist gerade wichtig, also wirklich ernsthaft, warum glaubst du das?
6: Aber wenn ich jetzt über Beziehungen spreche, über meine Gefühle, die ich für ihn hatte, jetzt schnacken wir wieder ganz normal miteinander, wenn ich ihm das erzählt hätte, dann würde das, glaube ich, unserer Freundschaft ein bisschen einen kleinen Einbruch geben.
2: Warum?
6: Deswegen habe ich nichts gesagt.
2: Ich verstehe es nicht, erklär es mir, warum du das glaubst.
6: dann hätte er sich vielleicht zurückgezogen.
2: Warum glaubst du das?
6: Oder wieder ganz locker miteinander reden, miteinander umgehen, unseren Kaffee trinken, schnacken.
2: Was hätte das denn, gehen wir mal davon aus, du hättest dich jetzt gefühlsmäßig bei ihm geöffnet und ihm das mitgeteilt. Und er hätte sich jetzt nicht zurückgezogen, aber er hätte dir auf eine wertschätzende Art gesagt, dass er nicht genauso empfindet wie du. Was wäre dann deine Reaktion gewesen?
6: Das wäre in Ordnung gewesen.
2: Hättest du dann verstanden, dass du ihn trotzdem gern haben kannst? Oder hättest du gesagt, nee, entweder kriege ich ihn ganz oder ich will ihn gar nicht?
6: Nein, um Gottes Willen, das hätte ich verstanden, um Gottes Willen.
2: Das heißt, du hast auch hier die Vermutung gehabt, der wird sich aus dem Staub machen.
6: Wir kennen uns ja schon 2 Jahre und irgendwann hat es bei mir Klick gemacht. Verstehst du?
2: So, aber ein Mensch, dem du deine Gefühle offenbarst, dass du den gern hast und vielleicht sogar noch mehr gern hast, der sich dann dir umdreht, den Rücken widmet und geht, ist das wirklich ein Mensch, den du, egal ob nun Beziehung oder Freundschaft in deinem Leben haben möchtest?
6: Nein.
2: Also wovor hattest du Angst?
6: Nein, ich habe keine Angst. Das freundschaftliche Gespräch, das Verhalten ist mir bedeutend wichtiger als jetzt so eine komplizierte Beziehung mit ständigen Diskussionen. Also ich...
2: Also hättest du es mir so erzählt, wie du es mir gerade erzählst, dann hätte ich gesagt so, oh Gott, warum glaubt ihr denn, dass die Beziehung so kompliziert sein muss? So kompliziert muss es ja gar nicht sein. Ja, vielleicht fühle ich mich geschmeichelt.
6: Wir machen das gerade kompliziert, wir beide, durch unser Gespräch. Und das habe ich mit meinen Hunden und meinen Pferden nicht.
2: Meinst du? Ja, aber ich denke gerade so, warum müssen wir uns so verkopfen? Warum können wir es nicht einfach aussprechen? Du sagst, ja, dann hätte ich vielleicht die Freundschaft riskiert. Aber jemand, dem du wichtig bist, genauso wie er dir wichtig ist, warum, also ne, eine Person, die sich dann umdreht und geht, okay, das hat mir gerade die Augen geöffnet, war ich diesen Menschen anscheinend doch nicht so wichtig. Sonst hätte er gesagt, du, pass auf, Regina, ich habe dich super, super gerne, ich will dich nicht verlieren und ich kann dir leider keine Gefühle in Richtung Beziehung geben. Es ist okay, wenn wir Freunde bleiben.
6: Ja, wunderbar, das ist doch mein Ziel.
2: Siehst du?
6: Das wäre fantastisch.
2: Und du hättest dich nicht gestresst.
6: Ist ja auch wieder so.
2: Ach, du hast es damals offenbart?
6: Nein, aber ich habe nichts gesagt, weil wir gehen wieder freundschaftlich ganz locker miteinander um. Ich habe mich so ein halbes Jahr abgesetzt aus unserer Clique und bin da nicht mehr hingegangen und jetzt ist alles wieder in Ordnung, alles wieder normal, auch bei mir, gefühlsmäßig.
2: Hättest du dich für ein halbes Jahr ausklinken müssen aus dieser Freundschaft?
6: Nee, habe ich freiwillig gemacht.
2: Ja,
6: nee,
2: habe ich freiwillig gemacht. Aber wenn das Gespräch so jetzt verlaufen wäre wie bei uns gerade und er gesagt hätte, ey du, nee, aber Freundschaft, du bist mir zu wichtig, das will ich behalten. Hättest du dich dann trotzdem ein halbes Jahr ausgeklinkt?
6: Nö, dann wahrscheinlich nicht, wenn ich was gesagt hätte. Nö. Aber da ich ja nichts gesagt habe, habe ich mich von mir aus ausgeklinkt. Ist ja auch alles gut jetzt. Ist ja alles wieder normal. Mir ging es jetzt auch nur um das Gefühl, dass die Liebe immer wieder neu entsteht.
2: Absolut.
6: Immer
2: ja.
6: wieder ist eine immer Quelle wieder. Da. Und ich frage mich manchmal, wo die Quelle herkommt. Wann versiegt die denn endlich mal? Aber das ist nicht so. Aber bei mir jedenfalls nicht so. Ich weiß nicht, wie es anderen geht, anderen Menschen.
2: Ich finde, du hast den Satz gerade selbst beantwortet. Wo kommt sie her?
6: Aus mir.
2: Ja, richtig. Ja, voll.
6: In mir ist die Quelle.
2: Und wie schön, dass du das auch so siehst und das auch empfindest.
6: Ja.
2: Das ist wertvoll. Das ist was ganz, ganz Tolles.
6: Ja. In diesem Sinne, Daniel. Ich bin ja mal gespannt auf die anderen. Vielleicht geht es ja jemand genauso.
2: Eine Frage hätte ich noch.
6: Ja, gerne.
2: Das ist einfach nur, was mich gerade beschäftigt. Du sagst, das mit den Hunden ist so schön und auch wie sie dich angucken, die spüren ja auch sofort, wenn du mal traurig bist, dann kommen sie. Ne? Oder wenn sie sehen, so kuschelbedürftig, dann kommen sie. Würdest du so weit gehen, ohne dass es jetzt komisch klingt, dass du sagst, ein Partner, der mich sieht, so wie die Hunde mich sehen, das ist etwas, was ich mir wünschen würde?
6: Nein, ich möchte keinen Partner haben, der ständig hinter mir herläuft. Bitte
2: nein, das nicht. Nein. Deswegen sage ich ja gerade nicht missverstehen, sondern einer, der dich so anschaut. Nein. Deswegen sage ich ja nicht missverstehen, sondern der dich so anschaut. Der dich anschaut und du schaust diesen Menschen zurück an und du siehst, dieser Mensch schaut dich aus bedingungsloser Liebe an. weil er dich so liebt, wie du bist.
6: Ja, wunderbar.
2: Und wenn du musst nichts sagen, der sieht und spürt, wenn es dir nicht gut geht, kommt zu dir.
6: Genau.
2: Das meine ich damit. Ich meine nicht jemanden, der vor dir Platz nimmt und wartet, bis du ein Kommando gibst. Oder der dir auf Schritt und Tritt hinterher.
6: Oh, bitte nicht.
2: Nein. Ja. Das meine ich damit nicht.
6: Ja. Ja.
2: Schön. Regina, dann wünsche ich dir einen schönen Abend. Alles Gute dir. Bis bald.
6: Tschüss.
2: Tschüss. So, anrufen dürft ihr auch vom Handy vom Festnetz.
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2: Das ist süß. Und ich glaube, dass ganz viele von euch, die auch Haustiere besitzen, können das einfach nur bestätigen, was für eine unglaubliche, tolle Liebe zwischen euch und euren Tieren einfach entsteht, ohne dass man groß Worte miteinander austauschen muss. Ist das nicht toll, das zu wissen, dass wir in der Lage dazu sind, dass wir und auch die Tiere natürlich dazu in der Lage sind? Wen haben wir in der nächsten Leitung? Schauen wir doch mal. Da wartet jemand mit der Endziffer 41. Hallo.
7: Hallo Daniel.
2: Hallo, wer da?
7: Ich bin's, Alex.
2: Alex aus Köln, Mensch. Den habe ich ja schon ewig nicht gehört.
7: Nee, ne?
2: Ich weiß nicht, wie lange warst du jetzt, also gefühlt warst du 3 Monate nicht mehr da.
7: Ja, locker.
2: Locker, vielleicht sogar mehr, ne? Kann sogar sein.
7: Ja.
2: Ja, tut mir leid, weil bei mir ist täglich grüßt das Murmeltier. Ich krieg die Folgen nicht auseinander, deswegen, ich verliere Zeitgefühl. Mhm. Alex, schön, dass du da bist, aber du klingst ein wenig bedrückt. Was ist los?
7: Hey, hast du Telepathie?
2: Ja, ich kenne deinen Klang deiner Stimme, wenn du etwas hast, wo du begeistert bist, und jetzt klingst du, als ob da was auf dir drauf sitzt. So klingst du gerade.
7: Ja, sitzt total, weil das Thema, was du hier hast, passt optimal zu einem Fall, den ich jetzt erlebt habe. Also es geht ja um Thema Liebe, oder?
2: Nö, offene Runde. Es gibt heute kein festes Thema.
7: Ach, eine offene Runde,
2: ja, aber dann. Genau. Die Regina hat gerade über Liebe gesprochen.
7: Ja, gut, aber Hund kommt da auch drin vor. Auf jeden Fall habe ich ja groß keine Familie mehr, außer meine Schwester, die ist aber auch leider an Krebs ein bisschen erkrankt. Die kriegt zwar dieses Jahr auch Rente, aber trotzdem.
2: Was heißt denn ein bisschen erkrankt? Geht es ihr schon besser? Also
7: ja,
2: ist sie entfernt worden?
7: Die hatte Darmkrebs gehabt, aber du weißt ja, wie die Leute so sind. Sobald da ein bisschen Blut im Stuhl ist, sagt sie, der Krebs ist ausgebrochen und so. Und damit zieht die mich dann auch wieder runter und ich werde verrückt, weißt du?
2: Weil du Angst hast, ne, sie zu verlieren.
7: Ja, ich bin nun mal der Bruder, aber trotzdem, ne? Mhm. Aber ich will mal ein Thema ansprechen, betrifft Leute, die sich gegenseitig unterstützen oder sonst was. Egal in was für eine Form, ob es finanziell ist oder seelisch, moralisch. Zum Thema, wenn man einen mag, auch als Liebe, sag ich mal, aber nicht so verliebt sein, wie dass man damit ins Bett geht oder sonst was, vom Herzen her liebt. Weißt du, was ich meine?
2: Ja.
7: Sowas gibt es ja auch.
2: Absolut, ja.
7: Und da habe ich einen Fall, deswegen hörte ich gerade, wie du sagtest, ey, du hörst so gedrückt an. Ich war am Arbeiten, und ich habe geweint während meiner Arbeit. Die haben gesagt, Alex, was ist los? Wo ich das erfahren hatte, ein wunderbarer Mensch, der sich um mich immer kümmert, da sollte ich dann in der Situation doch auch da sein, was ich jetzt erzählen will. Und zwar ist es so, dieses Mädchen, Name nenne ich jetzt einfach nicht, ist eine sehr, sehr gute Freundin. Die gehören zu 4 Leuten eigentlich dazu, die ich im Leben nur noch habe, die sehr nett sind. Das ist die Laura zum Beispiel, von Pedro, ne? Und dann halt diese Dame und die Nico und Henry und Nils. So, und auf jeden Fall hat die mir erzählt gehabt, was da passiert ist. Und zwar ist sie in Düsseldorf irgendwo gewesen, hat gefeiert und hat dann der einen oder anderen erzählt wohl, ja, sie hätte ja kein Geld und man müsste irgendwie Geld verdienen. Ja. Und die Freunde, die dabei waren, die haben gesagt gehabt, ja, ist doch kein Thema, ne? Fährst du hier als Kurier. Da kriegst du 150 Euro und du vertickst Sachen.
2: Was?
7: Und das hat
2: verticken?
7: Sie aus Verzweiflung gemacht.
2: Reden wir von Drogen verticken oder von was reden wir?
7: Ja.
2: Okay.
7: Das Mädchen, wenn du das siehst, würdest du das nie denken. Und ich war echt schockiert. Ich habe Rotz und Wasser geweint. Ich habe gesagt, was hast du gemacht? Die Polizei hat das Auto observiert, weil da, wo sie die Sachen wohl irgendwo abgeholt hatte oder sonst was, die waren schon tatverdächtig. Ja? Und sie hat das erst einmal gemacht oder zweimal und zack, ging das Ding hoch. Ja. Und mitgehangen, mitgefangen heißt es ja, ja, und jetzt irgendwie kommt dann die Strafe, wenn das vor Gericht jetzt kommt, ne, das wird kommen, ne? Und ja, das ist, ich war so schockiert, ne, und enttäuscht.
2: Was, mal, was heißt mitgefangen, mitgehangen? Du steckst da jetzt auch mit drin, oder was? Auch
7: gegen... Nein. Ich bin derjenige, der die vom Herzen liebt und alles, weil sie auch alles für uns macht. Weißt du, das ist ein netter Mensch. Anstatt die sagt, pass auf, mir drückt im Moment irgendwo der Schuh, ich kann nicht da und da hin oder sonst was. Wir hätten ja alle vielleicht geholfen. Weißt du, das heißt doch, nur sprechenden Leuten kann man helfen. Aber nein, in dem Freundeskreis, wo sie sich im Moment dann wohl aufgehalten hat, haben wir doch die Empfehlung gegeben, Drogen zu verticken.
2: Ich verstehe, dass sich das richtig sauer macht und aufregt. Und ich merke gerade, dass das auch einen Punkt in meinem Leben betrifft, wo ich das Gleiche empfunden habe. Aber ich weiß auch, dass meine Erfahrung mir gezeigt hat, dass es nichts gebracht hat, damals davor zu warnen. Ich erinnere mich noch, wie ich gesagt habe, hey, das sind deine Freunde, du entscheidest, mit wem du befreundet bist, ne? Aber trotzdem möchte ich dir sagen, dass das kein guter Einfluss ist. Und das fühlt sich irgendwie komisch an. Man fühlt sich wie so ein Elternteil, was irgendwie sagt, ne, du hast die falschen Freunde und so weiter. Aber eigentlich will man die Person ja nur schützen davor, blöde Fehler zu machen.
7: Genau, richtig. Aber diese Leute, die sie da halt hatte und dann auch, ne, die haben die nicht zurückgehalten dann irgendwie. Die haben die machen lassen, weißt du?
2: Ja, die haben ja sogar die Idee gegeben, hast du gesagt.
7: Ne?
2: Die haben ihr doch diesen Floh in den Kopf gesetzt, oder nicht?
7: Ja, weil das mehrere Mädels wohl schon gemacht haben und man könnte da bis zu 1.000 Euro in der Woche verdienen und bla bla bla, den Mund wässrig gemacht. Und hat sie gesagt, okay, das passt, ne? Und ich mach das dann mal eine Weile, ne? So, aber dass es beim zweiten Mal direkt geknallt hat, das war so eine Scheiße, sag ich mal, ne? Die hätte es ja gar nicht machen sollen oder so, ne? Aber ich meine, das muss jeder Mensch für sich selber wissen. Nur sie hat es auch so leid getan, dass sie praktisch gesagt hat zu mir, Alex, mir tut's leid, dass ich dich enttäuscht habe darum nicht. Ne? Ich sage mal, sag ich, das ist Wahnsinn, was da abgegangen ist.
2: Was mich jetzt interessieren würde, Alex, welche Entscheidung triffst du jetzt eigentlich für dich? Also wirst du diese Freundin, diese Freundschaft zu ihr beenden?
7: Abbrechen?
2: Oder?
7: Nein.
2: Okay. Wenn du mit ihr weiterhin befreundet bleiben solltest, was ist deine, hast du eine Erwartungshaltung? Willst du, dass da irgendwas dann passiert? Oder soll sie einfach so weitermachen wie bisher?
7: Nein, sie wird das nicht mehr machen. Sie hat mir hochheilig versprochen, gesagt, Alex, ich mach das nicht mehr. Das war eine Verzweiflungstat. Und sie muss damit leben. Es wird vielleicht eine MPU geben oder sonst was. Es kommt auch immer darauf an, wie viel Drogen das waren, welche Drogen, auch harte Drogen. Und es kann der Führerschein weg sein. Die kann ja dann gar nicht mehr arbeiten, richtig, das Mädel, weißt du?
2: Ja, es kann Schwierigkeiten bringen, wenn man sowas in seinem Führungszeugnis hat, das stimmt. Wenn du dir jetzt ausmalen könntest, was sie jetzt machen sollte am besten, was wäre so das, was du dir erhoffst, was sie macht, was sie jetzt verändert?
7: Ja, die soll halt mit den Freunden, die ihr da den Rücken nicht gestärkt haben, sondern, guck mal, wenn einer so auf eine Idee kommt, da in so einer Party und sagt, du kannst hier Zeug verticken, den würde ich rechts und links ohrfeigen, würde ich sagen, pass mal auf, das kannst du mit deiner Mutter machen, die kannst du ans Steuer setzen, aber nicht hier meine beste oder gute Freundin.
2: Verstehe ich, ja. Also willst du, oder was heißt willst du? Du erwartest schon so ein Stück weit, dass sie das erkannt hat und dass sie jetzt diesen Freunden den Rücken kehrt?
7: Nein, sie hat es erkannt. Sie hat es erkannt, sie hat selber gesagt gehabt, das tut mir leid, dass ich euch oder dies wissen, enttäuscht hat. Ne?
2: Ja, das ist ja das eine. Erkenntnis, hab was falsch gemacht. Aber was ist jetzt der nächste Schritt? Bleibt sie jetzt mit den Leuten trotzdem befreundet? chillt mit denen das trotzdem
7: kann
2: ab?
7: Nein, das weiß ich nicht. Ich renne denen ja nicht hinterher, den Leuten. Das müssen sie ja selber wissen.
2: So, wenn sie weiterhin mit denen befreundet bliebe, wäre das für dich in Ordnung? Oder würdest du eigentlich permanent Angst um sie haben? Sei ehrlich.
7: Ja, nee, dann hätte ich weiterhin Angst, auf jeden Fall. Ne?
2: Möchtest du diese Art von Freundschaft führen, in der du immer Angst hast, dass dieser Mensch immer noch nicht erkannt hat, wer ihm schaden möchte und wer nicht?
7: Nee, wer möchte denn sowas haben? Du kannst ja dann gar nicht mehr arbeiten. Weil ich bin ja so ein emotionaler Mensch, der direkt dann traurig ist, weil diese Leute, die Nico, Laura oder auch diese oder Anni, alle, die sich so nett um mich kümmern und so, weißt du? Und wir sind echt, auch wenn wir uns nicht oft, aber ist eine Verbundenheit, weißt du? Wäre ich traurig, wenn irgendeinem davon was passieren würde. Weil ich habe Angst, einen guten Menschen zu verlieren.
2: Hm.
7: Weißt du, es laufen ja nur manchmal noch schlechte Menschen rum.
2: Das heißt, du wirst jetzt erstmal beobachten, wie sie jetzt so ihr Leben führt, ne? Mit wem sie quasi in Kontakt ist. Und wenn du merkst, dass dieser Kontakt zu diesen Leuten nicht abgenommen hat, dann wirst du was tun?
7: Gar nichts. Also ich würde weiter als Freund... So.
2: Okay, das heißt, im Prinzip leidest du dann ja weiter, ne? Das heißt, du willst
7: klar,
2: daran jetzt nicht.
7: Ich werde natürlich ab und zu vielleicht nochmal einreden und sagen, wenn ich den und den sehe mit ihr oder die Person oder wenn ich sagen, das ist kein guter Umgang. Ne, das ist, ne? Aber
2: du weißt doch, dass das eigentlich vergeudete Zeit ist. Hast du doch gerade selber gesagt. Du hast ja damals ja auch gesagt, ganz dumme Idee und sie hat es trotzdem gemacht.
7: Ja, das ist.
2: Das heißt, das Belehren hat ja nichts gebracht. Jetzt willst du aber gerade doch wieder belehren.
7: Hm. Ja, natürlich.
2: Was würde denn passieren, wenn du einfach gar nichts sagst, sondern einfach beobachtest, was sie so macht und beobachtest im Sinne von, mit wem hängt sie jetzt ab? Und wenn du merkst, okay, das sind immer noch die falschen Leute, dass du dann einfach sagst, okay, dann ziehe ich mich zurück. Dann hat sie entschieden, mit wem sie hier, ihr Vertrauen schenkt.
7: Ja, richtig.
2: Schaffst du das? Bist du stark genug, dann diesen Menschen, den du doch so liebst und der dir so wichtig ist, loszulassen?
7: Ja, das ist schwierig. Ne? Das geht dann.
2: Darum geht's, genau. Ja, darum geht's gerade. Bist du stark genug?
7: Es ist schwer.
2: Also weißt du es nicht. Du hast keine Antwort auf die Frage eigentlich.
7: Nein, ich kann nicht hell sehen. Ich kann dir nur von den Henry sagen, das ist der Labrador von Nico, die auch dazu gehört, zu den Frauen oder auch die Laura mit ihren Hunden. Weißt du, ich mag den Henry so und wir sind dann zum Beispiel, bin ich mit der spazieren gegangen und ich musste weinen, weil ich sag, guck mal, hier habe ich immer mit Henry gesessen.
2: Ja. Du hast recht, ich kann nicht hell sehen, du kannst nicht hell sehen, keiner kann hell sehen. Aber du kannst eine Entscheidung für dich und für dein Leben treffen. Tut mir diese Verbindung weiterhin gut oder nicht? Und wenn du merkst, die tut mir nicht gut, ich mache mir viel zu viele Sorgen und es hat auch nichts gebracht, das zu sagen, dann kannst du für dich eine Entscheidung treffen. Mhm. Und das hat nichts mit Hellsehen zu tun.
7: Wenn das jetzt zu krass gewesen wäre, jetzt, dass das weitergeht, aber die hat jetzt so einen Denkzettel, kriegt die verpasst, dass man Angst haben muss, also sie Angst haben muss, dass sie das verliert oder das verliert und vielleicht noch eine Haftstrafe oder so, weißt du?
2: Aber du weißt doch, es gibt Menschen, die brauchen nicht nur einen Warnschuss, die brauchen manchmal zwei oder drei Warnschüsse, bevor sie aufwachen und merken, dass sie etwas ändern müssen an ihrem Verhalten.
7: Ja.
2: Alex, ich danke dir, ich muss leider weiter, ich sehe, die Zeit läuft uns davon. Ich wünsche dir einen schönen Abend.
7: Daniel, aber es war gut, dass du das gemerkt hast. Also echt.
2: ich kenne sie ja nicht.
7: Ey, was ist los, ne?
2: Ja, ach so, bei dir meinst du ja, dich kenne ich schon ein bisschen. Ja. Ich freue mich, wenn ich mal wieder diesen leichten und unbekümmerten Alex wieder höre und ich wünsche dir eine schöne Zeit.
7: Hab dich lieb. Oder euch.
2: Dich auch, Alex. Mach's gut, tschüss. Ach süß. So, jetzt könnt ihr auch anrufen vom Handy, vom Festnetz. Offene Runde. Gibt kein festes Thema. Ihr entscheidet, worüber ihr sprechen möchtet.
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2: So, wen haben wir dran? Jemand mit der 59. Guten Abend, hallo. Hallo, wer da? Wie? Hat aufgelegt. Dann gehen wir weiter. Wen haben wir hier mit der 83?
10: Hallo, Daniel. Das ist der Gerd aus Tübingen.
2: Der Gerd aus Tübingen?
10: Ja.
2: Hallo Gerd, schön, dass du da bist.
10: Moin. Bin ich auch.
2: Was ist dein Thema heute, was bringst du mit?
10: Das Thema ist dein Thema vom Freitag. Da war ja unter anderem das Thema, hast du schon mal bei einem TV-Quiz teilgenommen?
2: Ich überlege gerade, hatte ich das... Ach nee, das war jetzt nicht das Thema, sondern das war die... Was wie Geschichten-Bingo, genau. Da haben wir Geschichten gesucht und du hättest gerne zu der Frage, ob jemand schon mal in der TV-Show war, da hättest du gerne angerufen gehabt.
10: Ja, weil ich ein paar Mal schon da mitgewirkt habe.
2: Ja, dann erzähl, wo, bei welcher, wie heißt die?
10: Ja, kennst du beim SWR, die läuft immer noch, die Sendung Kaffee oder Tee?
2: Nur vom Namen her, ich habe es nicht gesehen.
10: Zack, los. Du kennst die Moderatoren nicht, Jens Hübschen und Martin Seidler unter anderem, die Sendung Kaffee oder Tee im nachmittäglichen Programm senden, zwischen 16 und 18 Uhr immer.
2: Du, bevor ich dir was Falsches sage, gucke ich jetzt einfach mal nach, ob ich ein Gesicht dazu sehe,

0: in drei verschiedenen Schwierigkeitskategorien und da spielen immer zwei Telefonanrufe gegeneinander. Okay. Also immer hin und her wird man Fragen gestellt und es gibt immer drei Antwortmöglichkeiten. Mhm. Und die sollte man richtig beantworten. Der erste Anrufer, der eine falsche Antwort gibt, der fliegt raus und bekommt als Trostpreis meistens eine Kaffeetasse. Und der übrig gebliebene Telefonanrufer, der kann entscheiden, ob er das bisher gewonnene Geld mitnimmt nach Hause. Aber falls er dann weiterspielt und er sagt auch eine falsche Antwort bei den nächsten Fragen, dann fliegt er auch raus und bekommt halt dann auch eine Kaffeetasse.
1: Mm, wie viel kann man so, was ist der maximal, der Höchstgewinn? Was kann man da so abstauben?
0: Also sag mal so, wenn du jetzt einen Gegner hast, der gleich die erste Frage nicht weiß und du räumst alles ab, dann konnte man damals so bis zu 400 Euro ganz gesamt gewinnen in den drei rum.
1: Das ist mir gerade ein bisschen peinlich, aber ich habe jetzt gerade echt gedacht, wir reden hier vielleicht von 10.000 Euro oder so. 400 Euro, nee, dafür mache ich mir den Stress und muss 12 Fragen beantworten.
0: Okay. Du weißt ja, also ich habe in der Zeit zwischen 2013 und 2019, in der Zeit habe ich ungefähr 10 Mal bin ich da durchgekommen und habe teilgenommen. Und ich habe ungefähr 6 Mal habe ich den Sieg davon getragen, so mit einer Gesamtsumme von um die 700 Euro. Also es hat sich schon gelohnt, muss ich schon sagen.
1: Und wie reagieren die, wenn die sagen, ach, der Gerd schon wieder? Oder kennen die dich gar nicht? Oder rufst du mal mit einem anderen Namen an?
0: Also im Durchschnitt zwischen bestenfalls zweimal im Jahr bin ich da durchgekommen und das Quiz, das läuft ja wirklich täglich, also das ist dann wirklich, und man muss auch wirklich täglich probieren, um da durchzukommen, also es ist wirklich verdammt schwer, man braucht schon eine richtige Geduld, um da wirklich einmal durchzukommen, also schon.
1: Verrat mir mal, was macht für dich den Reiz aus, da nochmal mitzumachen? Ich meine, du hast jetzt schon mehrmals mitgemacht, auch sogar schon mehrmals gewonnen. Warum sagst du, boah, ich kann nicht aufhören, ich muss da jetzt wieder mitmachen? Warum nicht zum Beispiel dieses, ich habe da jetzt ab und zu gewonnen, das war schön, hat auch Spaß gemacht, aber jetzt sollen mal die anderen gewinnen und ich mache was anderes?
0: Ja, ich habe ja auch bei den anderen zugeschaut und mein Onkel, der hat da auch immer öfters mitgespielt. Dann habe ich zu meiner Mutter gesagt, guck, der Onkel Frank ist heute wieder im Radio, er spielt heute auch im Fernsehen, spielt auch wieder mit beim Kaffee oder Teequiz. Und wenn er dann mitgespielt hat, dann haben wir danach immer sofort bei ihm angerufen und ihn entweder beglückwünscht, wenn er gewonnen hat, oder wenn es nicht so gut gelaufen ist, schade, aber und ich hätte vielleicht die Frage gewusst oder so. Und ich habe meine Beiträge, als ich durchgekommen bin, die habe ich alle auf meine VHS-Videorekorder aufgezeichnet, auf Kassette. Also es sind schöne Erinnerungen, die ich mir manchmal immer wieder anschaue.
1: Geht's dir, wenn du mitmachst, tatsächlich um den Gewinn? Oder sagst du einfach, ich finde einfach nur dieses Kribbeln, wenn die Frage gestellt wird, das ist für mich der eigentliche Kick?
0: Alles. Es kommt einfach alles zusammen.
1: Alles zusammen, okay.
0: Passt alles. Du glaubst auch nicht mit den Moderatoren, also die Sendung, die läuft ja live. Ja. Und ist auch noch mal so ein Kick. Und da habe ich mir halt mal auch den Spaß erlaubt, wenn die Moderatoren einen begrüßen. Da habe ich zum Beispiel mal dran geantwortet, wenn der Jens Hübschen mich gegrüßt hat, hallo Herr Lenz, da habe ich zurückgeantwortet, hallo Herr Hübschen, waren Sie heute schon beim Friseur? Und dann haben alle im Hintergrund gelacht und nein, diese Woche noch nicht, Herr Lenz. Aber wie gefällt es Ihnen denn? Hat er dann tatsächlich gesagt, Sie sehen immer sehr hübsch aus, habe ich dann darauf geantwortet. Und so einfach solche Smalltalk, solche lustige Gespräche mit den Moderatoren, die so locker sind, das ist einfach auch das, was mir gefällt an dieser Sendung.
1: Hast du schon mal in der Sendung erwähnt, dass du schon öfters gewonnen hast?
0: Das muss man nicht. Die haben ja deine Nummer. Die haben deine Nummer ja auf ihrem, was weiß ich.
1: Ja, das kann ja sein, aber es kann ja sein, dass du es trotzdem nochmal betont hast oder so.
0: Man kann auch nachschauen, die Spielregeln besagen, dass man, wenn man einen Gewinn davongetragen hat, dass man dann 3 Monate lang pausieren muss. Also und die Zeit habe ich immer eingehalten.
1: Okay, immerhin. Dann gibt es ja eine ganz klare Spielregel und dann muss man sich ja auch nicht, dann kann man das ja theoretisch auch alle 3 Monate machen. Nur ich habe mich einfach gefragt, so ob du das schon mal gesagt hast, weil ich habe mich gerade gefragt, was würde das für mich als Zuschauer, der vielleicht auch mitmachen möchte, was würde das in dem Moment auslösen, wenn ich jetzt gerade da, weiß ich nicht, ich versuche da jetzt anzurufen und dann kommt plötzlich der Gerd durch. So, und der Gerd würde jetzt sagen, ja, ich bin's, der Gerd, Mensch, ja schön, woher kommst du denn? Ja, ich komme aus Tübingen, ich habe schon bei euch mitgemacht, ich habe schon 3-mal gewonnen. das würde in mir vielleicht dann dieses

0: Gefühl auslösen. Na super. Weißt du, ich habe noch nie irgendwo mitgemacht, ich habe noch nie gewonnen und jetzt kommt da schon wieder jemand dran, der anscheinend schon öfters mal da mitgemacht hat und gewonnen hat. Das könnte so eine Unzufriedenheit auslösen in mir.
1: Aber da wäre ich ja nicht der Einzige. Es gibt viele, die das auch oft offen sagen dann. Ah ja, wenn die dann am Ende eine Tasse gewonnen haben, dann sagen sie zum Moderator, ah, das ist schon meine vierte Tasse und so weiter. Sowas sage ich natürlich nicht.
0: Aber die vierte.
1: Ja, ich habe schon öfters bei Ihnen gewonnen. Ah ja.
0: Doch, sowas. Wie viele Tassen dürfen es denn diesmal sein? Okay, schön.
1: Nee, aber wäre das nicht auch für dich? Hast du schon mal bei so einem Telefonquiz teilgenommen?
0: Früher gab's. Jetzt weiß ich aber nicht mehr, wie hieß denn dieser Sender? Ich habe letztens überlegt, wie der Sender hieß, bei dem man immer die anrufen konnte.
1: DM3, 9 Live.
0: 9 Live. Ich glaube, 9 Live war das, was du erzählst. Ja, und bei 9 Live, da gab es den Jürgen. Den Jürgen, den kennst du noch von damals, ne? Den Big Brother Jürgen.
1: Jürgen Milski. Jürgen
0: genau. Milski. Und der hat damals irgendeinen Quiz damals gemacht und das war so eine Fangfrage, ne? Also die Frage wirkte so leicht und simpel und dann hast du halt angerufen. Ich glaube, da war so eine Gangschaltung so gezeichnet und dann wie viele Gänge oder wie viele, was weiß ich, irgendwie sowas. Und da bin ich im Leben nicht drauf gekommen, habe dann trotzdem angerufen, bin durchgekommen. Und das ging auch ganz schnell. Da habe ich irgendwie gesagt, ich glaube 5. Und dann, nein, aufgelegt, zack. Und dann ging es wieder weiter. Und dann haben meine Eltern mir am Ende des Monats gesagt, Daniel, wir haben hier, weiß ich nicht, 15 oder 20 Euro Telefonrechnung. Warum? Warum hast du da so oft angerufen? Da hat ja jeder Anruf irgendwie 50 Cent oder so gekostet oder weiß ich gar nicht mehr. Das war schon.
1: Und genau das war der Grund, wieso ich bei solchen Sendungen nie angerufen habe. Also wenn dann nur bei Öffentlich-Rechtlichen, wo wirklich, also bei der Sendung Kaffee oder Tee, ich habe da 100.000 Mal angerufen, aber es wurde dir nur eine Telefoneinheit berechnet, wenn du auch wirklich durchgekommen bist. Und es war 6 Cent pro Anruf. Ja. Also es hat sich auf jeden Fall, die Investition hat sich gelohnt. Im Gegensatz zu deinen Anrufen damals beim Jürgen.
0: Beim Jürgen? Achso, ja gut, da haben meine Eltern bezahlt, aber die waren nicht wirklich begeistert. Ja, und für mich war es dann einfach so eine Lektion, dass das vielleicht ich besser nicht machen sollte. Da war ich auch noch, glaube ich, ja, ich glaube, da war ich noch nicht mal volljährig damals, als ich da angerufen habe.
1: Aha.
0: Ja, lange ist es her, ja. Gerd, aber freut mich auf jeden Fall. Schön, vielen Dank für diese Geschichte. Und ich ziehe weiter. Wünsche dir einen schönen Abend.
1: Also ich schaue die Sendung bis heute. Das Quiz ist einfach interessant, immer zuzuschauen. Die Leute, wie sie darauf reagieren. Immer wieder lustig und interessant, die Menschen bei dem Quiz zu beobachten.
0: Hast du, Gerd?
1: Ja.
0: Dir einen schönen Abend. Alles Gute. Bis bald.
1: Ja, mach's gut. Ich wollte jetzt nur noch kurz zum Abend sagen.
0: Also, ciao. So, anrufen dürft ihr auch vom Handy, vom Festnetz. Die Nummer zu mir.
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0: So, wen haben wir dran? Mit der Endziffer 34. Hallo, wer da woher?
3: Das kann bloß ich sein.
0: Ja, wer ist denn ich?
3: Anna mit einem N.
0: Hallo, Anna. Woher? Aus welcher Ecke?
3: Aus Filderstadt.
0: Filderstadt, okay, schön.
3: Ja, Bernhausen.
0: Mhm.
3: Ich höre sie oft jetzt, also und dann dachte, irgendwann muss ich dann doch anrufen. Heute ist ja Thema, kann man frei also sagen, was man will oder so.
0: Genau, offene Runde, kein festes Thema, richtig.
3: Ja, ich war mit dem, was ich jetzt bei Ihnen durchgeben möchte, beim Bürgermeister. Und zwar, ich höre auch öfters Nachrichten und dann Straßenverhältnisse und so weiter. Und da kommt immer Falschfahrer, fahren Sie äußerst rechts, überholen Sie nicht und so. Und es gibt tagtäglich, ich weiß nicht wie viele, kann man da nichts machen? Zum Beispiel in Österreich oder in Slowenien, wenn man auf die Autobahn geht, also praktisch kann ich gar nicht falsch reinfahren, weil es so eine gelbe Hand ist. In Deutschland kann man das nicht irgendwie was ändern. Da gibt so viele.
0: Ich verstehe, was du meinst. Ich verstehe, was du meinst. Jetzt, ich habe gerade überlegt, was meint sie denn die ganze Zeit? Du sagst, wir müssten bessere Vorkehrungen treffen, dass wir gar keine Falschfahrer haben. Ja,
3: genau.
0: Und das ist im Ausland, ja, gebe ich dir recht, da habe ich das auch schon in Österreich und in anderen Ländern gesehen, dass wenn du versuchst, in die falsche Richtung zu fahren, dann ist immer so eine ganz große Hand, die einem quasi signalisiert, stopp, hier darfst du nicht rein. Ja.
3: Ja, genau.
0: Ich bin mir gerade gar nicht sicher, ob das nicht trotzdem manchmal aus Versehen passiert, weil man vielleicht so in Gedanken ist, dass man das gar nicht merkt, oder?
3: Der Bürgermeister, der Christoph Traub, hat gemeint, dass viele absichtlich fahren wegen dem Kitzel.
0: Ach du meine Güte, ja. Wirklich?
3: Ja, doch. Und zwar kann man dann nicht irgendwie die stoppen oder mit Hubschrauber, was weiß ich. Und außerdem, was mich ärgert, die werden nicht mal bestraft. Man kann sie nicht belangen.
0: Warum nicht? Also Falschfahren ist doch, kriegt trotzdem
3: Geld. Ja, schon, aber wie willst du denn Kennzeichen oder was weiß ich?
0: Na, die Autobahnen sind doch alle kameraüberwacht heutzutage. Das heißt, man hat ja relativ schnell auf dem Schirm, dass ein Falschfahrer ist. Ich weiß auf jeden Fall von uns jetzt, wenn wir tagsüber Falschfahrer melden, das wird wirklich in wenigen Sekunden von der jeweiligen Autopolizei direkt an die Radiostation gemeldet.
3: Ja, ja.
0: Und
3: ja.
0: Wir sind auch verpflichtet, das umgehend dann zu melden. Egal, ob da gerade Musik läuft oder nicht.
3: Abbrechung.
0: Genau. Ja, genau. Dann wird die Musik kurz und leise gemacht, dann wird das gemeldet. Ja. Ist auch wichtig. Ich muss aber ganz ehrlich sagen, dass ich mir trotzdem die Frage stelle, wie würde ich als Autofahrer reagieren, wenn ich wüsste, ich kann jetzt nur von mir sprechen. Ich weiß manchmal gar nicht, wie die Autobahn heißt, auf der ich gerade unterwegs bin.
3: Aha.
0: Weil ich mich dafür nicht interessiere und weil ich mich viel zu sehr ans Navi orientiere. Okay. Und das heißt, wenn ich jetzt so eine Meldung bekäme, Achtung Falschfahrer, ja, ich glaube, bei mir bestünde sehr groß die Gefahr, dass ich gerade gar nicht weiß, dass das meine Autobahn ist, die das gerade betrifft.
3: Mhm.
0: Und ich hätte auch Angst. Ich glaube, ich würde dann, wenn ich wüsste, dass es meine Autobahn betrifft, ich glaube, ich würde bei der nächsten Rastplatz rausfahren und warten, bis eine Entwarnung gibt.
3: Weil ich
0: viel zu viel Angst davor habe. So, und jetzt halte ich fest, Anna, das, was du beschreibst, das ist mir auf dem Heimweg, ich glaube, vor 2 Jahren passiert. Hier zwischen Mannheim und Ludwigshafen gibt es Brücken, um darüber zu fahren. Und ich bin nachts über die Brücke nach Hause gefahren und mir ist wirklich das Herz in die Hose gerutscht. Weil es kam mir ein Auto entgegen auf meiner Spur. Das war
3: echt?
0: Ja,
3: das
0: war, und ich habe mich gefragt, wie kommt der auf diese Spur? Also ich kenne diese Strecke ja, ne? Ich fahre die ja öfters.
3: Ja,
0: wie kann das sein,
3: ja,
0: dass der mir da gerade entgegenkommt und so weiter? Ich habe dann auch umgehend dann angerufen und habe gemeldet, hier, da gibt's einen Falschfahrer, aber dann habe ich mir in dem Moment gedacht, na ja, bis da irgendwie die Polizei reagieren kann, da ist der schon längst über die Brücke gefahren und vielleicht hat er dann auch schon gedreht, ne? Das war nachts, muss man dazu sagen, das heißt, es gab keinen Verkehr.
3: Ja.
0: Und da ist es natürlich ein bisschen schwierig.
3: Und dann kommt die Nachricht, wenn der Falschfahrer so die Autobahn verlassen hat, dann sagen sie, also jetzt haben sie wieder freie Fahrt.
0: Ja.
3: Der Falschfahrer hat links verlassen.
0: Ja.
3: Aber wenn was passiert, passiert Jesusmäßig. Weil beide haben viel große Geschwindigkeit und wenn da sich begegnen, gibt's Tote halt, gell?
0: Ganz, ganz schlimm, ja. Zum Glück ist es in den meisten Fällen ja nicht so, dass es da zu sowas kommt.
3: Ja, aber wenn es gibt, ja.
0: Ja, man müsste, weiß ich nicht, man müsste dann mal rausfinden, woran das liegen könnte.
3: Ja, genau.
0: Was das ist, ich weiß gar nicht. Gibt es dazu irgendwie, hast du da mal geschaut, ob es dazu Erklärungen gibt, was die Betroffenen, die falsch gefahren sind, als Erklärung abgegeben haben? Warum sie?
3: Keine Ahnung, nee.
0: Weiß ich nicht.
3: Das weiß ich nicht, nee.
0: Vielleicht mag jemand, wir haben ja heute offene Runde, vielleicht mag jemand anrufen und sagen, hey, ich war schon mal aus Versehen so ein Falschfahrer und ich kann euch erklären, was damals passiert ist. Das wäre mal spannend. Wir reden gleich weiter.
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0: Schön, dass ihr da seid. Kurz nach eins haben wir es inzwischen. Offene Runde, kein festes Thema. Anna ruft gerade an aus Filderstadt und sagt mir, dass sie sagt, es muss doch irgendeine bessere Lösung geben, um das Problem mit den Falschfahrern in den Griff zu bekommen. Im Ausland gibt es da ja auch andere Methoden durch viel größere Warnhinweise. Das wäre doch eigentlich eine super Idee, sagst du. Und könnte man überlegen, wie man das verbessern kann. Ja, finde ich spannend. Gibt es sonst noch was zu diesem
3: Autos.
0: Thema?
3: Der brennende Auto ist auf der Autobahn, das auch noch. Und es wird nicht gesagt, ob das E-Auto ist. Also elektrische. Früher gab es ja nicht so viel Brände auf der Autobahn mit den Autos oder LKWs.
0: Oh, doch, doch. Also ich habe die Statistik kenne ich zufällig, die habe ich mir angeschaut. Wenn ein Auto brennt, ist es in den meisten Fällen ein Verbrenner aktuell. Ja, dafür sind einfach noch zu wenig Elektroautos unterwegs auf den Straßen, um da Zahlen zu erheben, die jetzt da was deutlich werden lassen.
3: Aber wenn ein E-Auto brennt, da haben Sie ein Problem. Das kann man nicht so einfach löschen.
0: Es bedarf anderen Löschmaterials, ja. Aber da wird die Angst größer geschürt, als sie wirklich ist. Also da darf man sich auch nicht verrückt machen lassen. Mhm. Ja,
3: also ich habe Benziner und den fahre ich von Anfang an und ich möchte gar kein E-Auto.
0: Mhm. Ja, musst du aktuell also ja auch gar nicht. Ist doch. Stört's, also macht dich das nervös, wenn du auf der Autobahn bist und links und rechts fährt neben dir ein Elektroauto?
3: Ich fahre jetzt so gut wie kaum Autobahn.
0: Ja.
3: Also ich bin vor 2-3 Jahren bin ich Richtung Gammersfeld, das ist Rot am See oder Rothenburg. Und da ist mir Gott sei Dank sowas nie passiert.
0: Mhm.
3: Gott sei Dank, dass ich das nie erleben musste.
0: Gut, ich bin jetzt auch schon ein bisschen älter. Ich habe auch schon viele Autos am Straßenrand gesehen, die gequalmt haben, wo wirklich Rauch rauskam. Und das war, kann ich sagen, also ich glaube in 99% der Fällen, ich kann mich zumindest als kein Elektroauto erinnern, das waren eigentlich immer Verbrennerautos, die gequalmt haben, weil irgendwie der Motor überhitzt war oder was auch immer. Und gerade jetzt bei diesen Temperaturen auch, ne, hast du vielleicht auch mitbekommen, da sind die Probleme auf den Straßen noch deutlicher.
3: Ja,
0: also wünschen wir uns einfach, dass wir sichere Fahrt haben und vorsichtig unterwegs sind.
3: Ja, genau. Und ich fahre gar nicht mehr gerne Autobahn. Also ich würde mich hüten. Schnellstraße geht noch, aber Autobahn. Gibt so viele verschiedene Autofahrer, wo denken, die können perfekt fahren.
0: Mhm.
3: Und ein kleiner Fehler und schon ist passiert, gell?
0: Das stimmt, ja.
3: Ach.
0: Lieber vorsichtig fahren. Anna, vielen Dank für deinen Anruf. Dir alles Gute.
3: Ja, gerne, gerne.
0: Bis bald.
3: Ich wollte bloß mal sagen, dass ich Ihre Stimme sehr, sehr gerne höre. Aber Sie haben praktisch sehr gute Nerven für die Gegner, was ich da alles anhören müssen.
0: Für die Gegner? Okay. Hier gibt es keine Gegner.
3: Nee, ich meine, die
0: Anrufer. Haben
3: andere. Ja, genau das also. Meine ich.
0: Okay, das ist lieb von dir. Anna, alles also, Gute dir. Bis
3: gerne.
0: Bald.
3: Machen wir das Beste draus.
0: Ja, machen
3: und
0: wir.
3: Viel Spaß noch. Okay?
0: Danke, tschüss.
3: Von mir gerne noch zu. Tschüss, tschüss.
0: Tschüss. So, anrufen dürft ihr vom Handy, vom Festnetz, die Nummer zu mir.
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0: So, wen haben wir in der nächsten Leitung? Da haben wir wen mit der Endziffer 59. Guten Abend, hallo.
5: Guten Abend, Daniel, hallo.
0: Wer da, woher?
5: Saskia aus Traben-Trarbach.
0: Saskia aus Traben-Trarbach. Haben wir schon mal gesprochen?
5: Wir haben schon mal geschrieben.
0: Ich dachte doch gerade, ich kenne doch die Stimme. So, freue mich, dass du da bist. Saskia, was bringst du mit? Was ist dein Thema?
5: Ja, also ist ja offenes Thema und ja, es geht um ein spezielles Thema. Also ja, ich hatte vor ein paar Monaten noch eine Affäre gehabt. Und ja, ist nicht zwar nicht so schön, drüber zu reden, aber ich habe jetzt den Kontakt abgebrochen und fällt mir halt ziemlich schwer.
0: Wann hast du den Kontakt abgebrochen?
5: 25. Mai.
0: Also im Mai hast du ihn abgebrochen, okay. Du sprichst von einer Affäre. Kannst du mir erläutern? Also manche Leute benutzen das Wort und meinen damit was anderes. Heißt, also für mich heißt das jetzt irgendwie, du hattest was mit einem Mann, der eigentlich in der Beziehung oder in der Ehe war?
5: Beziehung war, ja.
0: Der war in der
5: also
0: Beziehung.
5: In der Beziehung ist, genau.
0: Und hat aber trotzdem mit dir auch Zeit verbracht, sagen wir mal, um es nett zu umschreiben.
5: Genau.
0: Und über welchen Zeitraum sprechen wir?
5: Ein Zeitraum von knapp 2 Jahren.
0: Wow, okay. Wie ist dieser Kontakt entstanden damals?
5: Ich hatte mich von meinem Ex-Freund getrennt und kurz darauf kam halt er.
0: Aber
5: ja.
0: Wie, der kam? Ich meine, wie kam der denn? Also, der ist ja vergeben. Also warum, wie ist der in dein Leben getreten?
5: Ich hatte ihn als Kumpel gehabt.
0: Ach so, okay.
5: Vorher.
0: Ihr kanntet euch vorher schon. Ah, okay, das macht es natürlich ein bisschen verständlicher. Warum also du musst mir sagen, so, ich meine, du kanntest ihn ja vorher schon. Warum hat es dann erst bei euch geknistert, als du plötzlich Single warst?
5: Ja, kann ich auch nicht so gut beantworten. ja, ich habe mich dann halt auch schon in ihn verliebt gehabt, wo ich noch mit meinem Ex-Freund zusammen war.
0: War ja. Das auch der Grund, warum du dich von deinem Ex getrennt hast? Oder war das eigentlich, hat das damit nichts zu tun gehabt?
5: Hat nichts damit zu tun gehabt, nein.
0: Okay. Hast du darüber mit deinem Ex gesprochen? So, hey, ich merke gerade, dass ich irgendwie mich anscheinend in irgendwen da verguckt habe?
5: Nein, aber er hat es irgendwie gemerkt. Ich habe es aber immer abgestritten.
0: Verstehe. So, und ja. Dann lernst du, also du kanntest ihn ja vorher schon, diesen anderen, und du wusstest auch, dass er in einer Beziehung ist.
5: Ja. Der ist seit 7 Jahren schon in einer Beziehung.
0: Was war in dir drinne die Stimme, die gesagt hat, boah, ich weiß zwar, dass der in einer Beziehung ist, aber ich will mich da trotzdem drauf einlassen. Was war da irgendeine Stimme, die zu dir gesprochen hat?
5: Ja, man hat ja wie in bestimmten Sendungen halt auch alles, was zählt oder so, immer so eine bestimmte Hoffnung auch. Ja, aber ich habe mir das schon gedacht, dass er sich nicht für mich entscheidet. Das war dann auch so. Und ja, das war dann halt nicht gerade so schön für mich. Und er hat dann halt von Freundschaft geredet und das kann ich nicht, wenn ich mit jemandem,
0: intim wurde.
5: Ich quasi im Bett gewesen bin, kann ich das nicht mehr. Also ich bin ein Mensch, der das nicht kann.
0: Auch nicht mit einem zeitlichen Abstand? Auch dann wäre es für dich unmöglich? Nee. Okay. Weil sich da plötzlich auch Gefühle mit eingemischt haben.
5: Genau, allein schon auch, weil ich mit ihm intim war und das kann ich nicht. Bei keinem Menschen könnte ich das, davon abgesehen.
0: Glaubst du, dass das etwas ist, weil du dich einfach nur vor Verletzungen schützen willst? Oder glaubst du, da geht es mir einfach ums Prinzip? Das hat gar nichts mit Gefühlen zu tun, sondern ich will einfach nicht mit Menschen befreundet sein, mit denen ich geschlafen habe.
5: Ja, das ist es.
0: Das ist das zweite eher.
5: Mit den Menschen, mit denen ich geschlafen habe, genau.
0: Aber die können ja theoretisch auch Freunde sein, rein theoretisch. Theoretisch.
5: Natürlich, andere Leute natürlich.
0: Machen das ja auch, genau. Würde es für dich einen Unterschied, also nur als Beispiel, ne?
5: Für mich halt jetzt käme das nicht in Frage.
0: Ich will trotzdem mal ein ganz kleines Beispiel dir erzählen und ich will gerne wissen, ob du da anders entscheiden würdest. Jetzt stell dir mal vor, Beziehung, ne? Und ihr seid glücklich und dann. Ja klar, bist natürlich auch logischerweise intim mit deinem Partner. So, dann habt ihr ein Kind. Und nach 10 Jahren trennt ihr euch aber. Und das Kind, ja, oder von mir aus trennt ihr euch nach 20 Jahren, ist mir auch egal. Aber ihr trennt euch auf jeden Fall. Würdest du dann sagen, naja, das ist der Vater meines Kindes. Natürlich werde ich zu ihm eine Art freundschaftliches Verhältnis weiter haben. Oder würdest du sagen, nee, das ist mein Ex-Mann, mit dem will ich nichts mehr zu tun haben, tschüss.
5: Ne, würde ich auch tatsächlich nicht. Also ich würde tatsächlich weiterhin mit ihm reden, bis das Kind tatsächlich 18 ist und dann...
0: Dann würdest du nicht mehr mit ihm reden?
5: Dann würde ich sagen, nein.
0: Aber das ist auch trotzdem euer Sohn oder euer Tochter oder euer Kind in dem Fall. Nur weil das Kind 18 ist, hört ja nicht euer Elternsein auf.
5: Ja, das stimmt schon, ja. Aber mit ihm würde ich dann, mit dem Kind natürlich schon, aber... Ja. Ich bin halt so. Also das ist halt meine Art.
0: Ich verstehe. Ja. So, und jetzt haben wir ja eine ganz andere Situation. Deswegen wieder zurück zur Realität. Ihr habt euch jetzt im Mai getrennt. Du hast gemerkt, so wie das gerade ist, willst du nicht weitermachen. Trotzdem bist du natürlich traurig. Das verstehe ich. Was war dann der Auslöser, dass du gesagt hast, ich ziehe jetzt den Schlussstrich? Ich habe da jetzt keine Lust mehr drauf.
5: Naja, nach ewigem Hin und Her, ich habe das dauernd wieder mit ihm angefangen und dann wieder beendet und wieder angefangen. Und es ging eine ganze Weile hin und her. Und bis ich dann jetzt mal endgültig den Schlussstrich gezogen habe. Und ich warte halt trotzdem immer noch auf den Bunde, aber ich weiß ganz genau, dass es nie passieren wird. Und ich habe mir geschworen, wenn sich jetzt in einem Jahr nichts tut, werde ich ihn auch blockieren. Ich stehe nicht auf einer Warteschleife für einen Mann.
0: Naja, du stehst jetzt ein Jahr auf einer Warteschleife.
5: Nee, noch nicht.
0: Also ich habe ja jetzt gerade gesagt, du hast gesagt, den Kontakt jetzt abgebrochen. Ja, aber du wartest jetzt ein Jahr und mit der Hoffnung, vielleicht kommt er dann doch nach einem Jahr oder innerhalb dieses Jahres und meldet sich.
5: Ja, genau.
0: Ist das nicht
5: irgendwie? Wenn ich ihn dann blockiere halt.
0: Aber ist das nicht so ein bisschen warten indirekt?
5: Ich warte halt nur mit dem Blockieren. Also wenn ich jetzt theoretischerweise einen neuen Mann kennenlerne, dann ist es halt so, dann blockiere ich den halt schon vorher.
0: Okay, jetzt verstehe ich deine Denkweise. Okay, okay.
5: Ja, das ist so einfach.
0: Was haben dir diese 2 Jahre Affäre beigebracht?
5: Eigentlich nichts Gutes, außer dauernd in der Warteschleife zu stehen.
0: Das heißt, du hast gelernt, was du nicht willst.
5: Genau.
0: Kannst du das mal aussprechen? Ich habe...
5: Nachsprechen?
0: Nachsprechen. Ich habe gelernt...
5: Ich habe gelernt...
0: Was ich...
5: Was ich...
0: Und weiter? Nicht...
5: Nicht möchte.
0: Siehst du? Und jetzt handelst du aber anders. Warum? Du hast gelernt, was du nicht willst. Und jetzt sagst du, ich muss warten. Oder ich gebe dem jetzt noch die Chance, bevor ich ihn blockiere. Du hast gelernt, was du nicht willst. Das willst du doch gar nicht.
5: Ja. Nee, natürlich nicht.
0: 2 Jahre hat dich jemand nicht so behandelt, wie du behandelt werden wolltest.
5: Ja, ich hatte aber nie das versucht mit dem Kontaktabbruch. Das muss man ja auch dabei nennen.
0: Also ist die Hoffnung in deinem Kopf, dass das jetzt vielleicht ihn wachrüttelt?
5: Ja.
0: Ja, das sind Gefühle. Da kann man machen, was man will. Die sind halt einfach da, ne? Da geht nichts. Ach Saskia, es tut mir so leid für dich, dass du das erlebst, weil du bist natürlich nicht allein damit. Ganz viele kennen das auch, dieses Gefühl. Das fühlt sich ganz, ganz furchtbar an. Und ich wünsche dir einfach nur ganz, ganz viel Kraft und Liebe und dass du einen Menschen triffst, der dich genau so sieht, wie du ihn siehst, weißt du? Und zwar als ganzen Menschen. Und der auch merkt, wenn irgendwas ist. Wir haben gerade vor dem drüber gesprochen mit der, wie heißt sie nochmal? Ich glaube, Regina war das. Ja, wie wichtig das ist, dass man ja einfach so angenommen wird von einem Menschen. Das ist wirklich ganz, ganz wichtig. Ich habe heute eine sehr, sehr schöne Nachricht geschickt bekommen. Also nicht persönlich, sondern das war so ein Instagram-Post, den ich zugeschickt bekommen habe. Und zwar, eine echte Verbindung lässt dich nicht betteln, sie lässt dich nicht grübeln und dich in irgendeiner Art und Weise beweisen zu müssen. Der richtige Mensch lässt sein Herz nicht in Häppchen dich verdienen lassen, sondern er zeigt sich ständig, vollständig und verlässlich und er sagt dir auch ganz klar, was er für Absichten hat. Und das fand ich schön, war sehr inspirierend.
5: Ja, das stimmt.
0: Also dann, Saskia, alles Gute dir.
5: Ja, danke.
0: Bis bald, tschüss. So, anrufen dürft ihr vom Handy und vom Festnetz.
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0: So, wen haben wir in der nächsten Leitung? Guck mal doch mal, da wartet... wen haben wir denn da? Da ist jemand mit der 2-1. Hallo, wer da woher?
6: Ja, hi, servus. Hier ist der Konrad aus Hanau.
0: Konrad aus Hanau.
6: Ja, hi, grüßt euch.
0: Konrad, du bist aber nicht aus Hanau, oder? Oder bist du bist da hingezogen, oder?
6: Oh nein, nein, bin ich aus Frankfurt am Main. Ich bin dann nach Hanau gezogen.
0: Echt?
6: Ah, das ist gleich
0: Ich habe jetzt vom Akzent gedacht, so, der kommt doch aus einer anderen Ecke Deutschlands. Der ist doch da hingezogen. Nee, bist du Hesse? Gebürtiger Hesse?
6: Ja, ich bin kein gebürtiger Hesse. Also eigentlich komme ich von ganz woanders her, aber ich bin in Hessen, Hanau, Hessen-Frankfurt aufgewachsen und bin dann nach Hanau gezogen. Und arbeite mich hier durch.
0: Ich habe jetzt wirklich gedacht, du gibst mir so ein bisschen diese bayerischen Vibes irgendwie in deiner Stimme. Aber gut, habe ich mich dann getäuscht. Ist nicht schlimm.
6: Ich kann dir aber auch ganz genau sagen, warum. Meine Frau kommt aus Aschaffenburg, das ist aus Bayern. Und dann gewöhnt man sich halt auch so ein bisschen dran, ne?
0: Aus Aschaffenburg. Ach geil, cool.
6: Aus Aschaffenburg, genau.
0: Sehr schön. So, Konrad, dann verrat mir, was ist dein Thema heute? Worüber magst du reden?
6: Naja, eigentlich wollte ich erst mal sagen, was für ein Riesenfan ich von deiner Show bin. Immer wenn ich nachts unterwegs bin, höre ich mir immer gern RPR 1 an. Früher war es bei Big FM, jetzt ist es bei dir. Ich finde es immer voll cool, wenn man so ein bisschen nachts durch die Gegend schlendern kann und ein bisschen was erzählen kann. Aber zum Thema jetzt auch, die nette Dame mit der etwas tieferen Stimme, ich habe jetzt zugehört. Ja, ich habe solche Geschichten auch mitbekommen, wie zum Beispiel aus meinem Freundeskreis, so ein bisschen aus dem Umfeld, was da alles so passiert. Und die ganze Sache ist so, die heutige Zeit, das ist alles so ein bisschen komisch geworden. Die Leute, die haben gar keine Bindungskraft mehr. Das ist so, als ob die Leute gar keine Lust mehr haben, sich wirklich irgendwie festzubinden. So kommt mir das vor, so ein bisschen aus dem Freundeskreis. Ne? Das Problem ist halt, irgendwie habe ich das Gefühl, sie wollen diese schnelle Liebe, dieses Fast Love.
0: Glaubst du wirklich, dass so es Fast Love ganze, ist, was die Leute Dauer. Wollen? Oder sind sie einfach nur, gibt das vielleicht andere Gründe, dass sie vielleicht nicht geduldig genug sind? Oder vielleicht ist noch nicht mal Geduld das Problem, vielleicht ist Aufmerksamkeit das Problem.
6: Ja gut, was bedeutet Aufmerksamkeit? Aufmerksamkeit, wenn man zum Beispiel jemanden liebt oder man gerne eine Beziehung führen möchte oder man eine Beziehung führt oder sogar auch schon in der Ehe ist, dann ist die Aufmerksamkeit hundertprozentig komplett beim Partner. Das eine geht mit dem anderen einher. Also wenn man jetzt sagt, ich möchte ganz gerne Aufmerksamkeit, dann hat das eigentlich an sich nichts mit Liebe zu tun. Aber wenn man jemanden liebt, dann kommt die Aufmerksamkeit natürlich dabei mit, ne? Also.
0: Na gut, wenn du das schon aussprechen musst, dann ist ja sowieso schon alles falsch, ne? Ich meinte jetzt eher Aufmerksamkeit, dass du dir den Menschen, den du da gerade kennenlernst, dir wirklich die Zeit nimmst, ganz aufmerksam zu schauen, was das für eine Art Mensch ist, wie dieser Mensch zu dir ist. Und dann ganz klar auch vielleicht für dich selbst zu sagen so, hey, ich finde das eigentlich gerade gar nicht cool, dass ich jedes Mal warten muss, bis du mir antwortest oder wie du mit mir redest und so weiter und so fort. Und wir trauen uns ja manchmal gar nicht, das anzusprechen, weil wir Angst haben, boah, wenn ich das jetzt sage, dann zieht sich dieser Mensch ja noch mehr zurück und ich will ihn ja eigentlich gerade für mich begeistern und ihn nicht verschrecken.
6: Mhm. Ja gut, genau das ist ja das Problem. Dann kommen wir wieder zu dem Punkt schnelle Liebe. Also viele Menschen, also es kommt immer auf die Person gegenüber an. Wenn man jetzt zum Beispiel die Person gegenüber super nett findet, echt geil, toller Kerl oder super tolle Frau, dann ist es natürlich so, dass man halt von sich aus schon sagt, okay, ich gebe mir Mühe, ich gebe dem Ganzen eine Chance, aber man erwartet auch ein bisschen was vom Gegenüber. Daher jetzt auch natürlich genau dieses Thema, das hatte ich jetzt vor kurzem auch so gehabt, im Freundeskreis bei mir, natürlich, ich nenne jetzt keinen Namen oder so, aber dann war das halt natürlich so der Fall, dass die Person, sie ist eine sehr, sehr schwierige Beziehungsperson, sie ist mehr oder minder, ich sag mal, sie hält sich von Beziehungen fern oder sie braucht extrem lange, bis sie überhaupt erst sagt, okay, ich möchte ganz gerne mit dieser Frau oder mit diesem Mann möchte ich ganz gerne etwas anfangen. Dann ist das natürlich so, man nimmt diese Person zu sich, man nimmt sie an sich, man lässt sie in die engsten Kreise, man zeigt sie der Familie, man gibt sich Mühe, so aus dem Affekt auch heraus zu sagen, hey, komm doch einfach mal mit oder komm, wir gehen mal kurz zu meiner Familie, wir besuchen die, und dann nimmt man sie in die engsten Kreise auf, gibt sich Mühe, die Person selbst, der man diese Aufmerksamkeit schenkt und gibt, dankt es dann am Ende ein mit der Tatsache, dass man dann plötzlich sich 2-3 Tage lang nicht mehr meldet, ne? Und man hat halt irgendwie so das Gefühl, ah ja, okay, wahrscheinlich hat sie zu tun oder hat gerade gar keine Lust oder hat arbeitstechnisch was zu tun oder sonst was. Und dann ist man unterwegs, selbst mit Freunden, geht aus, kommt in eine Bar und dann kommt plötzlich die Kollegin von der jeweiligen Person, der man seine ganze Aufmerksamkeit, seine ganze Zeit gewidmet hat, kommt plötzlich raus und meint, hey, du bist auch da? Ja, sag mal, ist sie denn auch hier? Ist sie gerade rausgekommen? Und dann sitzt man da geschockt, weil man sich denkt, oh, wie kann es sein? Sie hat mir doch gar nicht gesagt, dass sie hier ist. Und dann stellt man sich die Frage, wenn das schon so anfängt, wie soll das dann weitergehen? Ich meine, verstehst du, die Geschichte dahinter. Also
0: du, ich verstehe sie. Ich frage mich gerade nur, wann es Klick macht. Ja. Wann's, also nicht bei mir. Ich habe es schon verstanden. Ich würde gerne wissen, wann es Klick macht. Mhm. Du sagst, ja, man investiert so viel und so weiter. Man strengt sich ja auch an. Finde ich gut. Aber warum glaubst du, dass das nur von einer Seite aus sein? Warum ist das so tief in vielen Köpfen? Auch in meinem war das drin. Ich habe mich, oder ich ja, versuche mich davon zu lösen, weil das ja nicht nur eine einseitige Nummer sein sollte. Weil wenn es einseitig ist, dann versuchst du ja zu überzeugen, dass du der Richtige bist. Aber bei einem Menschen, bei dem, der dich wirklich liebt und der dich so sieht, wie du diesen Menschen siehst, da musst du ja gar nicht überzeugen.
6: Genau das ist die Sache. Wo hat das, wo war dann der Haken? Ich meine.
0: Ja, der Haken war vielleicht der, dass du dann zu lange noch dich darüber geärgert hast. Du hast ja gerade auch wieder Vermutungen aufgestellt. Das war das Wort, was, glaube ich, vor dem hat das Wort Vermutung jemand. Ja, was ist da gerade in ihrem Kopf und so weiter? Was in ihrem Kopf ist, keine Ahnung, wissen wir nicht. Werden wir auch nie rausfinden, was im Kopf des anderen ist. Aber was in deinem Kopf ist, das ist doch das Entscheidende. Was ist denn in deinem Kopf?
6: Also in meinem Kopf denke ich mir, wenn ich jetzt so vorsichtig rangehe und sehr, sehr vorsichtig bin, was das Eingehen in eine Beziehung angeht, weil ich ja eben vorher schon geschädigt war durch verschiedene andere Beziehungen, die relativ toxisch waren oder mir so viele Probleme gemacht haben, dass ich ja gar nicht mehr weiß, wo oben und unten ist, dann ist man ja so ein bisschen vorsichtig. Man nimmt ja erstmal die Person bei sich auf, man schaut, wie sie sich auch, ob es von ihrer Seite auch wirklich ernst ist.
0: Und aber dann bist du ja gar nicht mehr du. Wenn du sagst, ich bin vorsichtig, bist du nicht du. Man will doch dich kennenlernen. Du musst doch zu dir selbst stehen. Wenn du eine Person wie so ein rohes Ei behandelst, aber die Person darauf gar keine Rücksicht nimmt, wie sie dich behandelt, dann ist das ja eine sehr ungesunde Dynamik auf Dauer.
6: Im Umkehrschluss allerdings ist jetzt folgender Faktor. Wenn ich ja selbst sage von mir aus, puh, ich habe jetzt so ein bisschen Angst, eine Beziehung einzugehen. Ich möchte aber natürlich diese Person trotzdem kennenlernen, weil ich will ja wissen, ob es diese Person ist, bei der ich mich jetzt wieder trauen kann. Und die Person zeigt sich auch wochenlang oder so lange, wie man sich jetzt getroffen hat, so lange, wie man sich jetzt geredet hat, diese Person zeigt sich auch dessen, ich will jetzt dieses Wort halt jetzt nicht direkt sagen, aber ich sag's mal heraus, diese Person zeigt sich sozusagen würdig dessen. Ne? Dann gibt man sich ja auch nochmal zusätzlich Mühe.
0: Ja.
6: Und dann genau, ja.
0: Okay, aber verrat mir doch mal, wie zeigt sich denn in deinen Augen die Person würdig? Das würde mich jetzt mal wirklich interessieren, was du unter würdigen...
6: Familienmensch.
0: Okay.
6: Also ein Familienmensch, ein Mensch, der es zum Beispiel auch akzeptiert, wenn ich jetzt zum Beispiel ein Kind aus einer anderen Beziehung hätte.
0: Das so, sie kann ja ein Familienmensch sein und gleichzeitig dir kein Interesse signalisieren. Oder dich abweisen oder sich bei dir nicht melden. Dann würdest du dir auf der einen Seite denken so, boah, ich beobachte sie, wie sie so mit ihrer Familie umgeht und mit den vielleicht auch Kindern von ihrer Schwester. Die ist ja ein richtiger Familienmensch. Das ist zwar alles schön und gut, aber das trifft nicht auf euch beide zu.
6: Das ist genau das, was ich so als Antwort gesucht habe. Verstehst du? Du musst dir vorstellen, dadurch, dass es halt so von heute auf morgen dann plötzlich so war, weil, um es ein bisschen nochmal zu verdeutlichen, es geht halt natürlich darum, mein Beruf, den ich auch zum Beispiel nachts ausübe, dass ich so ein bisschen Animateur bin, dass ich dort auch viel unterwegs bin, dass halt die Person damit zurechtkommt. Das war ja alles auch schön und gut. Sie hat das akzeptiert, sie hat auch das Kind akzeptiert, sie hat auch akzeptiert, dass ich viel arbeite, dass ich auch extremst viel für meine Familie auch da sein muss, durch den Familienbetrieb und ähnliches. Ne? Und das hat ja alles wunderbar geklappt. Und dann von heute auf morgen höre ich nichts mehr von ihr, bin dann selbst unterwegs, arbeitstechnisch, ne, Animateur, bin dann fertig damit, denke mir, hey, ich gehe jetzt noch mal kurz irgendwo hin, ich trinke noch mal was, ich bin noch mal mit einem Kumpel unterwegs und genau dahin komme ich, wo dann diese Person feiert mit anderen Freunden. Aber dann
0: Und ja, ich verstehe, ich weiß auch ganz genau, wie du dich gefühlt hast, weil ich eine ähnliche Situation in meiner Vergangenheit auch erlebt habe. Und damals habe ich genauso irgendwie nicht darüber nachgedacht, was das jetzt eigentlich bedeutet. Ich habe die Antwort gesucht, obwohl sie eigentlich auf dem Tablett serviert wurde. Die Antwort lautet, das ist sie nicht. Das ist sie nicht, ist die Antwort in dem Moment gewesen.
6: Ah,
0: ja? Okay. Das musst du dann am Ende für dich entscheiden. Schaffst du das, ne? Oder sagst du, boah, dafür sind die Gefühle doch noch zu hart? Dann sei geduldig mit dir selbst. Weiß ich nicht.
6: Das ist es. Das ist ein sehr, sehr guter Tipp. Geduldig mit mir selbst sein. Weil ich meine, in der Geduld liegt halt auch natürlich auch die Kraft.
0: Weißt du, ich sehe das heute so, dass ich da ein bisschen ruhiger bin. Gut, ich bin jetzt auch schon viel älter. Und ich schaue mir die Situation einfach an. Also dieser Mensch, so, der schickt eigentlich nur Signale, kein Interesse. So. Und ja, was mache ich jetzt damit? Ich habe jetzt zwei Fakten. Fakt Nummer eins ist, ich habe starke Feelings. Fakt Nummer zwei ist, ich bekomme aber das, was ich da gerade brauche, mir wünsche, das kriege ich nicht zurück. Und das führt dann dazu, dass ich dann am Ende sage, es ist okay, ich muss jetzt einfach meinen eigenen Weg gehen und darf jetzt nicht diesen Feelings nachgeben, weil die werden mich nicht glücklich machen auf Dauer. Da komme ich nicht raus aus diesem Kreislauf, aus diesem, ja, Heartbreaking Circle.
6: Aber genau das ist der Punkt. Die Person hat ja Interesse gezeigt. Sie
0: ja,
6: die ja anfangs auch
0: nicht. Klar, es gibt ja auch die, die dann merken, oh, jetzt meldet er sich nicht. Jetzt werfe ich dem mal so ein kleines Häppchen zu. Ne? So, hey Konrad, was machst du denn gerade so und so weiter. Und dann denkst du dir so, oh Mensch, cool, jetzt meldet sie sich ja doch wieder. So, und da musst du dann stark sein und wissen, was du willst.
6: Stimmt. Das muss man natürlich auf jeden Fall.
0: Vielleicht kannst du einfach sagen, ja du, ich habe mich jetzt ein paar Tage nicht gemeldet. Ich hatte den Eindruck, dass von deiner Seite aus kein Interesse besteht. Und das ist für mich okay, auch wenn ich mich da schon heftig in dich verliebt habe. Ich glaube, dass du mir nicht das geben kannst, was ich suche.
6: Hm. Ja, nur die Angst besteht dann natürlich auch darin, genau wenn ich das anspreche, genau wenn ich das frage, ich glaube, ich habe dann Angst vor der Antwort, die von der anderen Seite kommt. Verstehst du?
0: Ja, und dann kannst du dir aber selber die Frage stellen, wenn du von jemandem so richtig überzeugt bist, ja, dann würde die Antwort wie lauten? Ja, natürlich habe ich Interesse, würdest du dann sagen. Du,
6: klar.
0: Das tut mir leid, ich hatte voll viel Stress. Du würdest in Erklärungsnot geraten und würdest versuchen zu erklären, warum du dich so verhalten hast und dass das vollkommen falsch verstanden wurde. Und ja, und in dem Fall, ja, dann ist es halt so. Wenn die Person dann nicht kämpft, in Anführungsstrichen, dann hast du deine Antwort.
6: Ja, stimmt schon. Trotzdem.
0: Mir geht es nicht darum, ob es stimmt oder nicht stimmt. Das muss sich für dich richtig anfühlen. Wenn du sagst, ja, fühlt sich richtig für mich an, dann ist okay. Wenn du sagst, nee, es fühlt sich nicht richtig an.
6: Es war aber alles da. Es war alles da.
0: Ja.
6: Sie war da, hat auch immer, anfangs war das super. Von einem Moment auf den anderen dann. Hm. Kann es sein, dass ich irgendwas falsch gemacht habe oder ähnliches? Also,
0: weiß man nicht. Weiß
6: da komme ich auch nicht drauf klar. Ja, ich habe schon überlegt, wie kann das sein? Und bislang konnte das ganze Thema auch noch nicht wirklich angesprochen werden.
0: Ja, ich habe gerade viele Jahre in jungen Jahren damit verbracht, mich immer wieder zu fragen, warum wird man geghostet? Das Ghosting ist ja so ein großes Phänomen, was ja heutzutage auch viel, viel stärker noch ist als früher. Gerade in Zeiten von Internet-Dating und so weiter. Aber da dann irgendwann mal einfach zu wissen, okay, da hat ein Mensch einfach entschieden, dass du nicht passt, aber er traut sich nicht, dir das zu sagen. Vielleicht aus, er will dich nicht verletzen, dieser Mensch, deswegen sagt das dir nicht. Oder er will sich dich als Option B noch irgendwo halten. Das könnte auch eine Option. Es gibt so viele Möglichkeiten. Und du musst dir zu jeder Option selber sagen, will ich diesen Menschen, für den ich vielleicht zu langweilig bin? Nein. Will ich diesen Menschen, für den ich vielleicht nur eine Option B bin? Nein. Ne? Also stell dir selber die Fragen, will ich das alles? Und ich glaube, in vielen Fällen wirst du am Ende zum Nein kommen.
6: Ja, das ist, ja. Vom Gefühl her sagt es mir das auch schon.
0: Aber wir hören immer so selten auf das Gefühl. Das ist das Schlimme. Wir greifen danach, was wir wollen, was unsere Vision ist, so unsere Wunschvorstellung.
6: Man hätte aber darüber auch sprechen können. Man hätte auch sagen können, hey, ich bin jetzt mal ein bisschen unterwegs, ich bin jetzt mal selbst ein bisschen im Nightlife, nur damit du Bescheid weißt, weil so richtig zusammen ist man ja noch nicht, ist doch okay, ist ja klar. Oder sag mir Bescheid, vielleicht stoße ich dazu oder vielleicht auch nicht, hättest du auch was gesagt.
0: Siehst du, aber warum du sagst gerade eine Version, die du dir wünschst und warum? Weil du so bist, ne? Du wärst so.
6: Ja, richtig.
0: Warum suchst du nicht nach einem Gegenstück, das genauso ist?
6: Weil es extrem schwer ist, so jemanden zu finden.
0: Ah, ich würde sagen, so schwer ist das gar nicht. Ich glaube, oftmals ist es einfach so, dass wir das gar nicht gewohnt sind. Dass wir so behandelt werden, wie wir behandelt werden wollen. Manchmal überfordert uns das sogar. Ich habe das jetzt gerade in letzter Zeit häufiger zu hören bekommen, dass Leute dann sagen so, boah, ich war gar nicht gewohnt, gut behandelt zu werden. Ich habe da sofort Abneigung empfunden und habe die Person weggeschickt, weil mir das zu viel war. Weil ich ja eigentlich immer gewohnt war, hinterher zu rennen. Dass mir plötzlich jemand hinterher rennt, das war so, oh, geh weg. Weißt du? Obwohl es ja eigentlich was Schönes war. Ja. Gib dir Zeit und lass das Ganze nochmal so ein bisschen einsacken. Konrad, ich muss leider weiter. Die Zeit, wir haben sie leider stark überzogen. Ich wünsche dir einen schönen Abend.
6: Hey. Alles Gute. Vielen Dank. Danke, gleichfalls.
0: Mach's gut.
6: Tschüss. Ciao.
0: So, anrufen dürft ihr vom Handy vom Festnetz. Übrigens, ihr dürft auch gerne immer wieder Kommentare abgeben zu den bereits geführten Gesprächen. Das finde ich immer ganz cool, wenn sich da so ein bisschen die Meinung auch in die Breite begibt. Jetzt gehen wir weiter zu Barbara nach Wuppertal. Barbara, grüß dich.
7: Guten Abend oder gute Nacht.
0: So, was erzählt der Daniel Quatsch da im Radio? Sag du mal.
7: Warum hat das jemand gesagt? Ja?
0: Nein, ich frage dich nur, weil du kennst mich ja jetzt auch schon eine Weile. Wie siehst du die Situation?
7: Oder hast du dir gar keine Gedanken gemacht? Du stellst doch immer sehr schlaue Fragen, oder nicht?
0: Ja.
7: Und lockst da, auch wenn die Leute ein bisschen langsam sind manchmal, mit, dass man das Gefühl hat, du müsstest da ein paar Fragen stellen, dass da dann auch mal jetzt ein paar Antworten kommen.
0: Das stimmt. Aber du weißt ja, guck mal, selbst ich bin öfters mal auf dem Holzweg. Ne? Und ich finde, das ist auch nicht schlimm. Also ich habe damit kein Problem, das zuzugeben, dass ich mal eine falsche Sicht oder ein falsches Verständnis hatte. Barbara, was bringst du mit? Was ist dein Thema? Was interessiert dich?
7: Eigentlich alles.
0: Alles?
7: Ich könnte auch zu jedem, der jetzt angerufen hat, was sagen, aber das würde den Rahmen ja sprengen. Es waren eigentlich ganz nette Beiträge bisher von den Leuten, die angerufen haben. Ganz, ganz schön.
0: Welches Thema hat dich denn am meisten angesprochen von diesen Anrufern? Ich kann dir noch mal ganz kurz sagen, was wir hatten. Wir hatten Fabian mit dem Klettersteig, Steven mit dem ungerechten Schulnotensystem, Regina mit Tiere sind besser als Menschen, Alex mit die Freundin erwischt beim Verticken und die falschen Freunde im Umfeld, Gerd mit Gewinnspiel im Fernsehen, Anna mit Falschfahrer und da muss sich was ändern einfach auf den Straßen und Saskia mit Affäre und Trennungsschmerz. Also was war so das, wo du sagst, da habe ich am meisten connected?
7: Ja, natürlich zu Regina oder Regina aus Bielefeld mit den Tieren. Da hat sie schon völlig, also da bin ich ihr ganz nah. Also das konnte ich sofort nachempfinden, was sie da zur Sprache gebracht hat und ausdrücken wollte mit. Mhm. Das geht mir auch so ganz besonders natürlich in dieser schwierigen Menschenzeit, die ich so empfinde. Dass es mir vorkommt, als ob die Menschen immer weniger miteinander klarkommen irgendwie. Und jeder ist da in seinem eigenen Häuschen und ist in seinem eigenen Mäuerchen und mit den Kopfhörern auf den Ohren vielleicht und kämpft seinen eigenen Kampf und versucht, beachtet zu werden oder versucht Aufmerksamkeit zu bekommen. Und ich finde das ganz traurig teilweise, was ich so beobachte.
0: Weißt du, was ich spannend finde? Wenn du von vielen Menschen enttäuscht wurdest, dann kann es sein, dass du so diese Abneigung gegen Menschen irgendwie anfängst aufzubauen, sodass du dieses Vertrauen gar nicht mehr in Menschen hast. Aber du hast es nach wie vor trotzdem zu Tieren. Warum? Weil du ihnen vielleicht sogar auch irgendwo unterstellst, dass sie gar nicht in der Lage wären, dich irgendwie zu betrügen, zu hintergehen. Ne? Dass man aber nicht auf den Gedanken kommt, hey, ich bin mir sicher, ich bin nicht die einzige Person auf der Welt, die ehrlich ist und die es ernst meint. Und dass man da einfach nur ein bisschen offen sein muss und vielleicht genauer hinschaut, wenn man sich mal wieder was angelächelt hat. Wie siehst du das?
7: Ich bin ja gar nicht enttäuscht worden von Menschen. Ich mache mir nur Sorgen, dass die Menschheit immer individualisierter wird. Das bekomme ich so mit aus meinen Sozialstudien sozusagen. Ich komme immer bestens eigentlich aus. Ich gehe auch auf alle Leute zu und bin auch nicht enttäuscht worden oder so. Nee, das ist es nicht, nur im Groben und Ganzen. Ich sitze jetzt zum Beispiel hier, ich mache so einen Brainstorm, sitze zurzeit auf der Terrasse und gucke in den Sternenhimmel und mir, ja, die Gedanken, die schweifen. Und ich denke an, tja, ich sehe die Venus flackern vor mir und gleichzeitig ein Nachbar, der Lichtverschmutzung macht in seinem Garten. Ansonsten ist es hier wunderbar dunkel und ich höre Tiergeräusche von wilden Tieren, weil es hier sehr, sehr waldig ist um mich herum. Und ich bin einfach nur glücklich. Ich finde ich gucke in den Sternenhimmel, auch wenn mir bewusst ist, dass die Verschmutzung da oben durch die 100 Millionen Satelliten, die da inzwischen rumkreisen und der ganze Weltraumschrott und alles, was da jetzt noch dazukommt, immens ist. Und dass wir da auch schon alles kaputt machen, da oben. Trotzdem gewinne ich diesen Moment hier, indem ich hier alleine sitze, auf der Terrasse, den Tieren zuhöre, wie die rascheln und in dem ausgetrockneten Unterholz nach Futter suchen. Ich weiß nicht, was es ist, Waschbären, Marder, Dachse, keine Ahnung, Mäuse sehe ich ja ständig. Ich weiß es nicht, aber es ist einfach nur, ich muss sagen, danke Sommer, dass ich das hier so erleben darf gerade. Das erfüllt mich, wie sagt man auf Englisch, dieses schöne Wort, Bliss, also Glückseligkeit, sowas, was ich empfinde im Moment. Für diese wunderbare Sommernacht.
0: Klingt für mich, als würdest du diese Verbindung zur, gar nicht so sehr zu Tieren, sondern so, ja, zur Natur, zu allem irgendwie aufzubauen. Deswegen passt alles eigentlich auch ganz gut, was du anfangs gesagt hast. Du baust irgendwie diese Verbindung dazu auf.
7: Ja, alles hängt mit allen zusammen. Ja. Und diese Gesamtheit und dass sowas von sowas kommt.
0: Wie schön.
7: Und da schweifen halt meine Gedanken ab und ja, von...
0: Und es lädt dich auch so ein Stück weit auf, oder? Gehe ich mal von aus.
7: Es lädt mich auf und ich forsche dann weiter, wenn ich irgendwo hängen geblieben bin. Wenn ich mir jetzt zum Beispiel denke, wie ist das mit der Lichtverschmutzung hier in unserem Raum? Wie ist es mit... Wo sind wir inzwischen? Ja, morgen gucke ich danach. Wie sieht das aus von die Bilder vom Weltraumschrott und von den Satelliten? An welcher Stelle sind wir da jetzt? Und wie sind die Wetterprognosen für die nächsten Hitzewellen und so weiter? Und ich gucke dann weiter und weiß einfach, dass ich habe immer noch dieses Urvertrauen nicht verloren irgendwie ganz. Das spüre ich.
0: Das ist doch was Tolles. Das ist doch eigentlich was, wo man gar nicht sich drüber groß Gedanken machen muss, sondern sich genießt, oder?
7: Ja, das kann man so sagen.
0: Hast du Angst, es zu verlieren?
7: Weil ich möchte die Tiere hier nicht stören.
0: Ja, aber hast du Angst, diese Verbindung zu verlieren? Hast du das Gefühl, du entfernst dich davon? Oder sagst du...
7: Nee, das nicht. Aber ich... wie soll ich das ausdrücken? Ich wünsche das allen Menschen, dass die dieses Gefühl wieder mehr, dass sie wieder mehr anknüpfen können an das, woher sie kommen. Von dem Boden, von der Erde, von dem, ja, ganz grob gesagt, von Erde zu, wie sagt man, von Erde zu Erde, zu, von Staub zu Staub, wie man es da auch wieder reingeht, wenn man stirbt, dass man sich dessen wieder bewusst wird und
0: Ich verstehe deinen Wunsch und ich verstehe auch, dass du das so, ja, diese Hoffnung irgendwo auch hast. Und ich habe gerade auch so überlegt, was könnte man da machen und so weiter. Und am Ende des Tages macht das ja jeder für sich selbst, muss jeder das für sich selbst entscheiden, wann er sich damit verbinden möchte, ob er sich überhaupt damit verbinden möchte. Aber was mich persönlich dazu bewegen würde, dies vielleicht eher mal in Erwägung zu ziehen, wäre, wenn es mir von Menschen vorgelebt wird, wie beispielsweise von dir. Weil dann würde mich interessieren, woher schöpfst du deine Kraft, Barbara? Woher kommt deine Ausgeglichenheit? Woher kommt all das? Und wenn ich dann erfahre, okay, die Barbara macht das und das, und dann würde ich sagen, vielleicht soll ich das auch mal ausprobieren.
7: Danke.
0: Nee, wirklich.
7: Ja, diese kleinen Dinge, auch die Ohren aufzumachen, weißt du, jetzt habe ich mich, ich bin ja so verliebt auch einfach in Tiere, wenn ich irgendwas, in Geräusche auch besonders. Ich glaube, ich hatte mal erwähnt, dass ich, das ist jetzt ein bisschen kindisch, aber ich hatte manchmal, scrolle ich da durch meinen Algorithmus geführten YouTube-Kanal und dann habe ich solche, werden mir solche Tiersachen angezeigt und Hauptsache welche, wo so von Tieren, die so Geräusche machen. Da hatte ich dir, glaube ich, erwähnt, dass ich diese Biber entdeckt habe, die gefüttert werden mit Wassermelone und mit Heidelbeeren. Ganz schöne Sachen, also gerettete Biber in den USA in irgendwie so einer Wildlife Rescue Station. Und die werden gefüttert und dann die Kamera hält darauf und die werden einfach nur gefilmt, wie sie fressen von vorne.
0: Ja, okay.
7: Und dann geht mir immer so das Herz auf. Ich muss mich, ich weiß nicht, ich fühle mich diesen Tieren dann so nahe. Ja. So ein ganz komisches Gefühl. Ich spiegle mich quasi in diesem Biber. Das hört sich jetzt total blöd an. Aber ich gucke dieses Tier an, das hat so ein lächelndes Gesicht, wenn das futtert, ne? Und aus dieser Perspektive gefilmt wird. Und dann hüpft mein Herz. Oder wie sie sagt Regina, das Herz fließt über irgendwie. Einfach nur von dieser Identifikation, von diesem Betrachten und von dem Einswerden, sogar durch das Medium Bild und Film, durch dieses Medium, das neue Medium, was weiß ich hier, Smartphone und Film. Und das ist auch schon irgendwie ganz seltsam.
0: Also vielleicht wäre es schön, wenn wir Menschen uns genauer angucken und nach solchen Kriterien auswählen, ob sie, also egal ob Freundschaft oder Beziehung oder wie auch immer, und weniger jetzt nach irgendwie so offensichtlichen Verbindungen, sowas wie, ach, du liebst auch Schwimmen, ach, du liest auch gerne Bücher, sondern vielleicht irgendwie, du kannst dich auch für sowas Kleines begeistern, für solche kleine Details. Weißt du? Weil das ist vielleicht mehr ein Indiz dafür, dass man auf einer Welle schwimmt.
7: Ja. Und das kommt dann auch, teilweise überkommt einen das auch so plötzlich. Und dann ist das auch noch schöner irgendwie. Dann kommen so Mini-Momente. Und dann muss man so lachen. Und dann sind irgendwelche so kleine, so Neudeutsch-Connections geschaltet zu irgendwelchen Lebewesen oder zu irgendwas, was einem begegnet. Auch, es kann auch ein Mensch sein, den man ganz apart findet oder der an einem vorübergeht und vielleicht nicht oder einen anschaut einfach. Und wenn es ganz besonders ist, dann sagt er auch mal guten Tag oder so. Einfach so kleine Sachen.
0: Schön.
7: Finde ich, ist einfach ja, Glückseligkeit.
0: Glückseligkeit, das nehmen wir
7: Sommer
0: mit.
7: Der Sommer ist hier schön und ich bin glücklich, dass es, also ich bin dankbar, sag ich mal dankbar, dafür, dass die erste Hitzewelle vorübergegangen ist und dass jetzt so ein Sommer ist, wie ich den aus Jugendtagen kenne.
0: Dann hoffen wir, dass die zweite Hitzewelle nicht ganz so schlimm wird. Barbara, ich muss leider weiter. Genau. Ich danke dir, dass du angerufen hast.
8: Und liebe Grüße an die Sarah mit der wollte ich eigentlich heute telefonieren.
0: Dann ruf sie einfach mal an, die wird sich vielleicht freuen.
8: Ja, ich glaube, die ist eingeschlafen, weil da ist es nicht so schön mit dem Sommer.
0: Dann machst du es morgen Mittag.
8: So,
0: bis bald, Barbara. Ja. Mach's gut. Ja, tschüss, danke, schönen Abend dir. So, ab in die nächste Leitung.
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0: So, Daniel aus Brücken ist bei uns. Danke fürs Warten. Hallo, Daniel.
9: Guten Abend, hallo.
0: Daniel, was ist dein Thema heute?
9: Ja, mein Thema ist ein bisschen, ich frage mich gerade, ob mein Jobwechsel für mich doch so gut ist, wie ich mir den angestrebt habe.

0: Arbeitszeiten mit 8 Stunden am Tag in der Früh- und Spätschicht. Und der Freitag war nur mit 6 Stunden bedient. Also das war eine 38-Stunden-Woche. Und jetzt bin ich halt wieder Lkw-Fahrer.
1: Wieder heißt, du warst es vor dem Lagerjob, warst es auch schon mal?
0: Ja, voll korrekt. Ich mache das seit, davor habe ich das 14 Jahre lang gemacht. Mhm.
1: So, und jetzt zweifelst du gerade. Warum? Was ist denn jetzt mit dem Lkw-Job nicht in Ordnung?
0: Ich hatte halt, vor 5 Jahren bin ich halt Vater geworden oder Papa geworden. Und meine Tochter kennt halt nun mal nur, dass der Papa jeden Tag zu Hause ist. Also am Anfang war ich zwar noch Lkw-Fahrer, aber ich war im Nahverkehr tätig, im Baugewerbe und bin dadurch trotzdem jeden Tag zu Hause gewesen. Sie kennt es halt nicht anders, als dass ich täglich zu Hause bin. Das ist jetzt gerade nicht so der Fall.
1: Und du spürst, dass du zwar jetzt den Job hast, aber du spürst, da gibt es etwas anderes, das mir fast schon ein bisschen wichtiger ist als meine Arbeit.
0: Vollkommen.
1: Was heißt fast schon? Es ist dir wichtiger als deine Arbeit. Sagen wir es doch einfach, wie es ist.
0: Korrekt. Ja. Korrekt.
1: Was bremst dich davor oder was hält dich zurück was ist in deinem Kopf, dass dir jetzt das Gefühl gibt, ich habe mich jetzt entschieden und das ist jetzt in Stein gemeißelt? Ist es doch gar nicht oder ist es das doch für dich?
0: Nein, also nicht direkt. Also das Ding ist, ich habe halt schon, ja, als kleiner Junge bin ich immer damals mit meinem Patenonkel mitgefahren im LKW und das war eh und je immer so das, was ich am liebsten getan habe, also LKW fahren. Ob dabei ist oder nachher selber LKW fahren, es ist halt auch, wo ich noch im Lager tätig war, habe ich das halt gehabt, wenn die LKWs bei uns auf den Hof gerollt sind, Ware abzuholen, habe ich halt immer hinterher geschaut, habe mich auch immer mit den LKW-Fahrern unterhalten. Also das ist quasi einmal Trucker, immer Trucker, so gesehen. Aber die Zeit mit meiner Tochter, die mir jetzt dadurch abhanden kommt, ist das, was mir so ein bisschen Tränen in die Augen treibt oder ein bisschen Herzschmerz bereitet manchmal.
1: Hast du das, gibt es die Möglichkeit, mal mit deinem Arbeitgeber darüber zu sprechen?
0: In der Hinsicht nicht wirklich, weil es ist halt definitiv eine Tätigkeit, ich aufrieche und ich fahre dadurch halt immer nachts. Ich komme zwar jeden zweiten Tag nach Hause, also ich bin jetzt unterwegs und bin dann am Dienstagmorgen wieder zu Hause. Aber dann muss ich halt, ich gehe dann meistens, der Doktor kommt entweder runter, wenn sie mich nach Hause kommen hört. Mhm. Dann mache ich das Frühstück, dann sitze ich noch ein bisschen da mit ihr, aber danach gehe ich meistens schlafen, damit ich halt für den Abend wieder fit bin. Mhm.
1: Du, wie lange bist du jetzt schon wieder in dem neuen LKW-Job? Wie viele Monate?
0: Noch nicht so lange, das sind jetzt 6 Wochen, wo ich da drin bin.
1: 6 Wochen, okay. Ja. Aber ich find's gerade voll gut, dass du nach 6 Wochen das schon merkst. Stell dir mal vor, das wäre dir erst nach 3 Jahren aufgefallen, dass du merkst, boah, meine Tochter entfremdet sich so ein bisschen von mir. So, ich spüre, dass das irgendwie nicht mehr so ist wie früher. Du merkst es jetzt schon nach 6 Wochen, dass sich das irgendwie nicht richtig anfühlt. Meinst du, du könntest täglich 5 Minuten aufbringen, um dir in diesen 5 Minuten die Zeit zu nehmen und mal zu gucken, was gerade so für Angebote sind. Jeden Tag 5 Minuten von mir aus, weil die meisten sagen immer, ich habe keine Zeit. Aber sind wir mal ehrlich, selbst wenn wir mal auf dem Klo hocken, haben wir Zeit, dann nimmst du dir halt die 5 Minuten und guckst mal, was gibt's denn gerade so für Angebote. Ich habe ja gerade was, also es ist keine Panik, ich verdiene mein Geld, aber ich gucke jetzt täglich nach Option B. Und ja, schauen wir mal, was kommt.
0: Ja, das ist auch gerade so ein bisschen in meinem Kopf, dass ich das in Erwägung ziehen werde. Weil ich mache es zwar schon gerne, aber ich habe halt in den letzten Wochen kommt halt öfters vor, wenn ich nach Hause komme, dass dann meine Tochter dann abends natürlich sich an mich kuschelt, dann bei mir bleibt und dann auch meistens sagt, ich finde das immer schade oder auch manchmal fällt das Wort, ich finde es scheiße, dass sie jetzt wieder weg muss. Mhm.
1: Ich finde das toll, dass du das nicht nur wahrnimmst, sondern dass du das auch, dass du einfach selber auch merkst. Ich weiß, also du, die Generationen zuvor, was hätten die damals geantwortet, unsere Elterngeneration? Die hätten gesagt, ja, das geht nicht anders. Nö, die hätten, glaube ich, gar nicht diese Tiefe zugelassen, die du gerade zulässt. Dich trifft das ja richtig drin, ne, in dir. Das macht ja was mit dir.

0: Und ich kann mir vorstellen, es gibt mit Sicherheit da draußen auch Berufskraftfahrer, die einen Arbeitgeber haben, der in Einklang mit ihrem Familienleben funktioniert.
1: Ja, ich denke mal, danach muss ich auch dann suchen, weil das ist so wirklich keine Option, weil ja. Das ist ja nicht schön.
0: Und wenn du jetzt irgendwann an den Punkt kommst, jetzt habe ich ein halbes Jahr geschaut und ich habe nichts gefunden, Berufskraftfahrer, dann stell dir die Frage, ist mir das wirklich so wichtig mit dem Berufskraftfahrer oder gibt es einen Job, wo ich auch unterwegs bin mit dem Auto, mit einem weiß ich nicht, Transporter oder so. Und aber dafür, ja, aber kann ich Familienleben auch irgendwie mit unterkriegen. Dann ist es vielleicht einfach nur temporär.
1: Da hast du wohl recht. Ich meine, das ist doch das, was ich Bewegung ziehen werde, weil das Geld ist stimmig, aber Zeit oder die Unternehmungen, die ich dadurch mit meiner Tochter verfasse, das wäre das Geld einfach nicht wirklich wert.
0: Also ich hab das Gespräch seit 2 Jahren mit einer guten Bekannten, die sich seit 2 Jahren darüber beschwert, dass ihr Arbeitgeber sie nicht wertschätzt, ihr Arbeitgeber ihr keine Beförderung gibt, ihr Arbeitgeber ihr aber ständig neue Aufgaben gibt, sie nicht besser bezahlt, keine Überstunden bezahlt, trotzdem muss sie sehr viel leisten. Und sie ist richtig sauer, weil jedes Mal, wenn ich mit ihr spreche, sage ich, und, hast du dir schon was Neues gesucht? Sie hat nicht einen einzigen Tag, nicht eine einzige Minute damit verbracht, nach der Arbeit sich mal für 5 Minuten hinzusetzen und zu schauen, ob es einen anderen Arbeitgeber gibt, der besser ist. Sie hat viel zu große Angst, den Job zu verlieren. Das hält sie extrem zurück. So, stattdessen beklagt sie sich jedes Mal. Sie will, dass die Veränderung aus dem Außen passiert. Und ich erwarte von ihr, dass sie die Zügel in die Hand nimmt und dass sie selber diesen Impuls in die Welt setzt und sagt, ich ändere jetzt was und ich will da so nicht weitermachen.
1: Ja, ich sage auch immer, jeder ist des Glückes eigener Schmied eigentlich. Ne?
0: Bis zu einem gewissen Grad, ja. Du weißt, dieser Satz ist kontrovers umstritten oder streitbar, dieser Satz. Es gibt ja einige, die sagen, nee, das setzt immer, wir haben ja unterschiedliche Startpositionen. Man muss man dazu sagen, ne? Manche haben Vorteile, ja. Manche weniger. Also gar nicht so einfach, das so pauschal zu beantworten.
1: Na gut, das stimmt schon, aber ich habe es ja selber in der Hand, ob ich das halt fortführe oder ob ich sage, alles klar, ich nehme die Veränderung in Kauf, dafür gewinne ich halt gewisse andere Sachen.
0: Ey, du bist doch in der Superstartposition, weil du hast einen Job. Du musst keine Angst haben, so, boah, ich hab keinen Job und ich brauche jetzt dringend einen. Du hast einen und aus dieser bequemen Situation heraus, mit einem Lächeln im Gesicht, sagst du, und jetzt suche ich mir jeden Tag für 5 Minuten mal was Besseres. Mal gucken, was es da so gibt. Ich lasse einfach mal auf mich zukommen. Und wenn ich das Gefühl habe, so, das fühlt sich irgendwie richtig an oder gut an oder interessant an, dann machst du das. Auch wenn es vielleicht am Ende was ganz anderes ist. Aber wenn du sagst, irgendwie springt mir das in die Augen. Ich glaube, ich gehe der Sache mal nach. Let's go.
1: Ja, ich denke mal, das könnte man auf jeden Fall machen. Das sollte man machen.
0: Ja, mir hat das damals, da war ich 18, hat das meine damalige Chefin in meiner Ausbildung gesagt. Wobei, es war eigentlich ein Nebenjob, aber ich war zu der Zeit in der Ausbildung. Und die hat gesagt, Anne, was ist denn los mit dir? Und da habe ich gemeint, ja, ich bin so, ich weiß nicht so, was ich für meine Zukunft damals will. Und dann hat sie gesagt, weißt du was, Daniel, du bekommst von mir 5 Minuten bezahlte Arbeitszeit von mir. Hier hast du ein DIN A4 Blatt. Jeden Tag nimmst du dir jetzt bitte 5 Minuten während deiner Arbeitszeit, setz dich hin, nimmst auch gern mein Büro, setz dich ins Büro und dann schreibst du, was du dir für eine Zukunft wünschst und vorstellst auf dieses Blatt Papier. Und ich sag dir, die ersten Tage waren qualvoll, weil ich saß vor diesem leeren Blatt Papier und es blieb viele Tage leer. Da stand nichts drauf. Und dann peu à peu habe ich gemerkt, warum nehme ich mir eigentlich nur diese 5 Minuten? Ich hab doch, weißt du, so viele Momente, so viel Zeit, die ich mit Blödsinn verplemper. Und dann, ja, das Blatt füllte sich mit der Zeit. Und deswegen finde ich die 5-Minuten-Regel so unglaublich wertvoll, weil sie einen so bewegen kann.
1: Ja, dann werden wir das doch mal gucken. Wir haben ja genug Portale, wo was angeboten wird. Dann
0: ja, voll. Voll. Absolut, ja. Daniel, Mensch, ich wünsche dir auf jeden Fall, dass du glücklich wirst und vor allem, dass deine Familie glücklich ist und alle wohlauf. Danke dir, dass du angerufen hast.
1: Vielen Dank, Daniel.
0: Dir einen schönen Abend, mach's gut. Tschüss. So, wen haben wir denn noch dran? Da ist jemand mit der Endziffer 1-3. Hallo, wer da, woher?
2: Hi, hört man mich?
0: Ja, wer ist denn dran?
2: Super, ich bin der John.
0: John.
2: Ich bin 22 Jahre jung. Ja, ich bin hier tatsächlich gerade auf der Nachtschicht. Hab euer Programm jetzt zufällig entdeckt.
0: Aus welcher Ecke bist du? Woher rufst du an?
2: Ich komme gebürtig aus Recklinghausen. Sagt dir das was?
0: NRW, natürlich, klar, Recklinghausen.
2: Richtig, richtig.
0: Erkenschwick kenne ich auch, das ist auch bei euch da in der Gegend. Ist das nicht
2: ja,
0: Stadtteil?
2: Genau. Direkt in der Stadt.
0: Direkt in der Stadt ist das, okay. Kenne genau, ich. Ne? Ist berühmt für? Wofür ist es berühmt? Recklinghausen und Erkenschwick?
2: Leonardo DiCaprio.
0: Ja, genau. Das weiß sogar der John mit 22. Finde ich gerade krass, weil ich dachte, okay, das wissen nur die Älteren, die so mein Alter haben. Aber nee, das weiß sogar der John. Cool. Cool.
2: Nee, das weißt du.
0: So, was ist dein Thema? Ich habe noch 2 Minuten, aber wir können gerne nach der Sendung noch in die Podcast-Verlängerung gehen. Also was beschäftigt dich?
2: Was mich beschäftigt, oder ich denke mal, es gibt auch ein paar Menschen, die hier auch noch zuhören. Ich würde euch gerne eine Sache mit auf den Weg geben oder eine Sache, die vielleicht mich selber auch geprägt hat, dass die Menschen die Finger weglassen vom Glücksspiel. Ja, das, ich weiß, ist auch ein sehr, sehr kontroverses Thema. Und man hört aus jeder Ecke, ja, der eine hat das verzockt, der andere hat sich die Familie dadurch kaputt gemacht. Und ich würde jedem raten, der noch nicht damit angefangen hat oder der sich gerade in dieser Phase befindet, damit aufzuhören. Ja, ich weiß, es ist leichter gesagt als getan. Aber wenn ich auch nur einem Menschen vielleicht irgendwie helfen kann oder einem Menschen irgendwas hier mit auf den Weg geben kann, der mir zuhören kann, der mir zuhört, dann ist es, sich Hilfe zu suchen oder gar nicht erst anzufangen.
0: Warst du selbst in der Spielsucht?
2: Nein, nicht mehr. Tatsächlich.
0: Das irritiert mich.
2: Nicht mehr.
0: Du warst mal spielsüchtig.
2: Richtig. In jungen Jahren.
0: Was hat dir denn geholfen, rauszugehen? Ich meine, du hast mit Sicherheit öfters diesen weisen Ratschlag bekommen, hey, hör einfach auf damit. Und dann hast du wahrscheinlich gelächelt und gesagt, ja, haha, wenn's so leicht wäre.
2: Richtig, wenn es so leicht wäre. Also was mir persönlich geholfen hat, ist es, sich abzulenken. Sprich, sich neue Hobbys zu suchen, irgendwas zu finden, wofür man aufblüht und dass man eben nicht in diese Spielsucht weiter reinfällt, sei es aus Langeweile oder eben weil man nichts Besseres zu tun hat. Also wie gesagt, mir persönlich hat es sehr geholfen, meinem Hobby nachzugehen. Ja.
0: Ja.
2: Jetzt 2 Jahren zum Boxtraining.
0: Ah, okay. Das ist ja wieder ganz anders. Also nochmal der Hinweis, wenn ihr da sagt, ich schaff's aus eigener Kraft nicht, ist es überhaupt nicht verkehrt, sich dann Hilfe so zu holen, wie der Can das gerade gesagt hat. Das ist extrem wichtig. Can, wir können gleich nach der Sendung noch ein bisschen reden. Euch da draußen, vielen Dank fürs Zuhören, fürs Mailschreiben, fürs Posten. Das war die offene Runde für heute. Neue Woche beginnt. Wir hören uns wieder ab 12 Uhr. Bis dahin, bleibt gesund. Tschüss.
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Guten Abend, Deutschland. Mein Name ist Daniel Kaiser. Willkommen zur Night Lounge. Heute am Freitag, den 10. Juli 2026. Kurz nach 12 haben wir es. Und heute ist es mal wieder soweit. Ein Crazy Friday Thema. Einen verrückten Freitag. Ich habe mir überlegt, wir könnten mal wieder was zusammen spielen. Und deswegen habe ich mir ein Spiel ausgedacht, das wir so in dieser Form noch nie gemeinsam gespielt haben. Und ich bin sehr gespannt, ob das funktioniert. Das ist quasi heute so ein kleiner Testlauf. Und wenn es gut war, dann wiederholen wir es. Und wenn es nicht gut war, dann haben wir wenigstens beide was zu lachen. Ich freue mich auf drauf. Thema heute Abend lautet Geschichten-Bingo. So habe ich das Spiel genannt. Geschichten-Bingo. Und es läuft wie folgt ab. Ich habe hier 12 Felder. Auf jedem dieser Felder steht eine Frage. Jeder, der oder die sich so fühlt, dass sie sagt, ja, das kann ich auf jeden Fall beantworten, das trifft auf mich zu, darf